0: Also die Band ist wirklich schon länger her, das war in unseren Jugendjahren. Da haben wir wirklich auch ab und zu Auftritte gehabt und so. Das war eine lässige Zeit. Da habe ich Elektrobass gespielt, tatsächlich. Und wir haben so, das war halt so in den Anfangs 90er Jahren, so die Mischung zwischen Heavy Metal und Rap, wo man dort so viel gehört hat, so Rage Against the Machine und solche Art von Musik. Aber es ist ja so, ich lasse, also heute spiele ich selber nicht mehr in einer Band, selbstverständlich.
1: Selbstverständlich?
0: Ja, weil für da fehlt dann wirklich Zeit. Für die regelmässige Bandprobe würde dann Zeit fehlen. Nein, aber ich höre sehr viel Musik, ist mir nach wie vor etwas sehr Wichtiges. Mittlerweile ist die Bandbreite ein bisschen grösser geworden. Ich höre immer noch gerne Metal und Rock. Aber gehe auch zwischendurch sehr gerne in die Oper zum Beispiel oder höre auch klassisch. Aber so ein bisschen, das sind schon die beiden Hauptgebiete. Andere finden auch, oder auch mal Jazz zwischendurch oder so. Aber am meisten höre ich nach wie vor Metal und Rock. Das ist so. Insbesondere natürlich daheim, wenn ich mal Zeit habe, aber sehr viel, wenn ich mit dem Auto unterwegs bin.
1: Und die Shirts, haben Sie die noch? Ja, oder sind die weithin im Schrank? Oder vielleicht so mittlerweile die Bischi-Liebli?
0: Ich habe sie noch. Die einzelnen dienen wirklich nur noch der Erinnerung, gebe ich zu. Aber andere, die lege ich abends sogar noch in der Freizeit an. Aber das sind dann wirklich nicht mehr Motorhead-T-Shirt oder so. Das ist vielleicht noch ein Foo Fighters-T-Shirt oder so. Genau.
1: Und was man von Ihnen eigentlich nicht so weiss, ist, dass sie halb Italiener sind. Das ist auch noch so ein Fakt, der vielleicht nicht ganz so bekannt ist. Aber sie fühlen sich, glaube ich, nicht wirklich als Italiener, oder?
0: Ich habe diese Seite nie richtig erlebt. Das ist eigentlich wahrscheinlich der Grund. Es ist so, mein Vater war Italiener gewesen. Er ist allerdings, als ich sehr klein war, bin, ist er eigentlich, hat er uns, oder hat sich meine Eltern getrennt. Ich war dort etwa 3 gewesen, und er ist dann auch nach Italien zurück. Und ich war das einzige von uns 3 Kinder gewesen. Ich bin ja 5 Jahre älter als mein Bruder, 6 Jahre, jünger, 5 Jahre jünger als mein Bruder und 6 Jahre jünger als meine Schwester. Ich bin der Einzige, der nie in Italien gewohnt hat. Ich habe auch nie Italienisch geredet. Kann also auch nicht einmal die Sprache. Und in dem Sinn bin ich immer hier in der Schweiz natürlich gewesen und habe eigentlich nur die Kultur kennengelernt und insofern habe ich nicht so viele Berührungspunkte. Und bis heute wundern sich die Leute, warum sich kein Italienisch reden. Im Nachhinein bereue ich es natürlich ein bisschen, aber es ist ja so.
1: Und es ist ja, Ihren Vater hat ja auch den Brüder mitgenommen. Es ist generell, die Familie ist auch ein bisschen auseinandergerissen worden, sprich vielleicht darum fast auch noch ein bisschen weniger Italien, dass sie sich in Italien, sich dort näher fühlen, oder hat es mit dem zu tun vielleicht?
0: Ja, ich würde das nicht so psychologisch analysieren wählen, aber es ist so, ja, mein Vater hat meinen Bruder damals entführt gehabt. Das war eine klassische Kindsentführung gewesen. Sorgerecht ist meine Mutter zuteil gewesen vom Gericht her, und es hat damals noch nicht die Möglichkeiten gegeben, es hat noch nicht die Übereinkommen gegeben, sogenannte Hager-Übereinkommen gegen Kindsentführung. Also man hat ihn nicht können zurückholen, und insofern sind wir dann eigentlich viele Jahre getrennt gewesen. Ich habe meinen Bruder nicht gekannt. Mein Bruder hat übrigens dann eigentlich später nur noch Italienisch geredet, hat kein Deutsch mehr können. Und ich habe kein Italienisch können. Das heisst, das erste Mal, wo wir uns gesehen haben, haben wir uns auf Französisch unterhalten. Ich war dort 14. Das ist tatsächlich eine einschneidende Sache bei uns in der Familie. Ich war allerdings noch sehr klein dort, wo das passiert ist. Insofern bin ich der, der das wahrscheinlich am wenigsten realisiert hat und am wenigsten intensiv mitbekommen hat. Was natürlich nachher war, ist, dass meine Mutter alleinerziehend war, für meine Schwester und mich. Und in dem Sinne haben wir schon früh müssen eigentlich recht selbstständig sein, früh Verantwortung übernehmen. Nicht im Sinn, dass wir allein gelassen worden wären, ganz und gar nicht. Aber im Sinn von, dass wir haben müssen mitschaffen und selber für uns auch gewisse Verantwortung tragen. Und ich glaube, das ist vielleicht eher das Interessante, wenn man versucht, ein bisschen zu ergründen, warum das ich so in dem Liberalismus verhaftet bin, warum ich mich so einsetze für den liberalen Standpunkt, dann hat das wahrscheinlich mit dem ein bisschen zu tun, dass ich gesehen habe, dass man für sich selber muss, für sich selber kann Verantwortung übernehmen und dass man entsprechend auch sein Leben selber gestalten kann und dass es nichts bringt, wenn man immer das Gefühl hat, andere müssen für einen, sei es der Staat oder andere Leute, müssen jetzt für einen sorgen, nur weil man selber vielleicht jetzt nicht die gleichen Rahmenbedingungen hat wie andere auch. Das ist wahrscheinlich, hast ein bisschen einen Ursprung, warum dass ich so an den Liberalismus glaube.
1: Und da kann man vielleicht sagen, das typischste Italienische an ihnen ist Ihre mintgrüne Vespa? So als kleine Abschlussfrage.
0: Das ist eine bekannte Vespa, die war mal eine in der Schweiz registriert. Seither wird sie mir immer wieder unter die Nase gerieben. Ich habe sie immer noch, ich fahre auch ab und zu immer noch. Es ist eine Vespa von 1961, also ein Oldtimer, das ist die Originalfarbe von damals. Und lustig war wirklich, als ich zum Parteipräsident gewählt wurde, an der Delegiertenversammlung letzten Oktober, hat der Ignazio Cassis, Bundesrat, hat auf einer grossen Folie zeigt, er habe ja bekanntlicherweise das wüsteste Sofa von der Schweiz. Aber ich habe das wüsteste Vespi.
1: Es ist schon eine spezielle Farbe, muss man sagen, aber mintgrün kann auch schön sein. Terry Burkhardt, 26 Minuten sind schon wieder durch. Danke vielmals.
0: Geht schnell, Amix.
1: Ja, so schnell geht's. Danke vielmals, sind Sie bei uns im Top 8 drin.
0: Danke fürs Gespräch.
1: Und Top 8 gibt es nächste Woche wieder, dann mit meinem Kollegen Stefano Bollmann. Und es wird süffig, er hat nämlich eine Winzerin bei sich im Gespräch. Wir freuen uns, wenn ihr dann auch wieder dabei seid. Bis dann, macht's gut. Ciao zusammen.
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1: Sein Leben ist Action pur, zumindest nach seinem Beruf. Es ist der Stuntman Oliver Keller. Schön, bist du da.
4: Ja, merci, dass ich da sein darf. Ich
1: habe eine indiskrete Frage zum Anfang.
4: Okay.
1: Wie viel zahlst du für deine Krankenkasse? Gibt es da irgendein Stuntman-Modell?
4: Nein, wir haben eigentlich... gut, in Amerika ist es anders, wir haben eine Gewerkschaft dort. Und hier in der Schweiz habe ich eine Firmenversicherung natürlich, die Produktion abdeckt, je nachdem, was wir machen.
1: Alles klar. Du hast aber sicher die ein oder andere Schürfwunde, Knochenbruch etc. eben auch schon gehabt als Stuntman, weil es ist doch, kann man sagen, ein herausfordernder, vielleicht ein bisschen gefährlicher Beruf. Was hast du alles so auf der Liste?
4: Gott sei Dank nicht sehr viel. Ich habe mir vor 22 Jahren oder so mal das Gesicht ein bisschen verbrannt, zweiten und dritten Grades, weil eine Explosion zu früh los ist. Das war wirklich eigentlich das Schlimmste, wo ich Verletzungen davon getragen habe. Sonst einfach mal einen Finger gebrochen oder müssen nähen wegen Glasscherben oder so. Und Prellungen und so Sachen, das gehört halt wirklich dazu. Die Leute fragen immer, vor allem auf Englisch, so, do you ever get hurt? Also machst du dir überhaupt mal weh? Und sagt ja, andauernd, aber hoffentlich schwere Verletzungen nicht so. Aber das ist so ein bisschen wie im Spitzensport. Ich meine, wenn du so Sachen machst, passieren einfach so kleine, also hoffentlich nur kleine Sachen. Kommt halt darauf an, wie gut dass du vorbereitet bist und es gibt so viele verschiedene, es gibt kein Richtiges und kein Falsches, weil jeder Stand braucht verschiedene Vorbereitungen.
1: Das heisst, wie gefährlich ist der Job oder eben wie viel Action ist wirklich da so voll dabei?
4: Unter Umständen sehr viel Action, unter Umständen ist es enorm gefährlich. Also ich habe auch schon zweimal, also es hätte können fertig sein können. Es sind zweimal ein Unfall passiert, wo wir überhaupt nicht haben können voraussehen. Einer war in Puerto Rico, behind enemy lines 3, wo ich... Ich musste in so einem Securitas-Hütchen rauskommen als kolumbianische Security. Und dann kommt ein Militärjeep und ein Lastwagen auf das grosse Tor zu, wo ich beschütze. So ein grosses Maschendrahtzaun-Tor. Und die fetzen dort einfach durch. Ich sage denen, stopp, sie fahren durch. Während sie durchfahren, verschiessen sie mich und ich gehe um, nebendran und sie fahren vorbei. Das wäre die Idee gewesen. Wir waren im Regenwald gewesen, in Puerto Rico, und es hat gerade mega geregnet vorher, 10 Minuten vor dem Dreh. Und dann haben wir alles abgecheckt. Ich habe das Hütchen, das gebaut wurde, das Securitas-Hütchen, haben Produktion gemacht aus Holz. Und die Tore sind aber... richtige Tore gewesen, die sind schon vorhanden gewesen, die hat die Produktion nicht gebaut. Und weil es dort sehr viel regnet, bin ich die Scharniere anschauen und die sind recht verrostet gewesen und so und haben ein bisschen klapprig ausgesehen und ich habe gedacht, hey, es könnte sein, dass wenn die Fahrzeuge auf das Tor drauf fahren, dass das vielleicht sogar ab der Scharnier fliegt und es könnte eine Verletzungsgefahr sein. Darum habe ich meinen Plan gehabt, dass ich, wenn ich so tun, als ob ich verschossen würde, dass ich dann neben dem Hütli hingehe, dass mich würde beschützen, im Fall, dass so ein Dorf auf uns zu fliegen kommt. Also das sind so kleine Sachen, wo wir uns Szenarien vorstellen müssen, was könnte möglich passieren. Also wir versuchen jetzt, das Risiko auf etwa 5% runterzutun, oder? Hey, und der Jeep ist auf das Tor gekommen, ich habe mein Ding gemacht, umgekehrt, und ich bin noch nicht mal ganz am Boden vom Sturz, da kommt ein Jeep seitlich auf mich zu. Und ich weiss nicht genau, ich habe überlegt, während ich da unten bin, ich sehe den Jeep da so kommen, ich habe gesagt, der Jeep, der sollte doch gar nicht da sein, der sollte doch da vorne sein. Und jetzt kommt er so seitlich und ich bin komplett unter dem Jeep auf das Mal, das Rad. Ich mache einfach so, fuck, sorry, was ist jetzt passiert? Und habe ich noch alles, Ammer, sind noch Beine noch dran, der noch, Kopf noch. Und dann kriege ich unter dem Jeep führen, der jetzt still steht. Und in dem Moment, wo ich rauskomme, fällt die Holzhütte auf mich ab. Und ich höre den Lastwagen und sage, oh nein, nicht den Lastwagen ist jetzt gross, kann ich nicht auch noch nehmen. Jetzt, was passiert ist, vorne am Militärjeep hat es so einen grossen Haken, wo ein Stauseil drum tut, um etwas anderes rauszuziehen oder so. Jetzt hat der Haken bei dem Haken eingehängt, bei dem Tor. Und das Tor war stark genug gewesen, dass er den einfach so seitlich rumgeschwungen hat. Das findest du noch auf YouTube, ist das der Outtake. Weil
1: ich weiss nicht, ob ich das so gesehen habe.
4: Den Take haben wir natürlich nicht können verwenden. Es war wirklich das erste Mal gewesen in der Karriere, wo und nachher einfach so dort auf, bin ich so auf die Palette gehockt nebendran und einfach realisiert, hey, jetzt, ich könnte nicht mehr da sein oder es könnte fertig sein. Und meine damals zweijährige Tochter ist eine Stunde weit weg im Hotel gewesen mit der Mutter, oder? Und dann fangst du so ein bisschen an überlegen, hey Mann, das ist jetzt, da haben jetzt, also, oder die Schutzengel haben über Zeit geleistet. Und darum, eben, man weiss nie, wie schnell dass es fertig ist, oder? Und auch so kleine Stunts dürfen wir einfach nie unterschätzen, weil es kann schnell etwas passieren.
1: Ja, und so etwas musst du dann gleich, die Szene musst du wie nachher nochmal machen, oder? Weil die braucht es ja für den Film. Also, genau. Das ist eigentlich dann auch noch extrem, dass du dann einfach dich gleich wieder musst sammeln und sagen, okay, gut, wir müssen das jetzt gleich nochmal machen und dich mit dem befassen. Eben 21 Jahre lang hast du als Stuntman zu Amerika gearbeitet, bist dort gsi, auf das grosse Hollywood gegangen und für verschiedenste Sachen bist du in dem Sinne einer von diesen wirklich grossen Stuntmen. Suicide Squad, Borat, Killers, Spider-Man war so der allererste gsi. Wie ist eben so, ist es wirklich so das grosse Hollywood oder wie ist es auch für dich so, wenn du daran denkst, ist das so die Blase, die Hollywood-Ding, oder?
4: Es ist so, es ist ganz genau so, wie man sich das vorstellt. Das ist einfach ein richtiger ist ein Herzpflaster, wenn du es so nennen willst, oder weil du hast wirklich ohne übertrieben, du hast tausende andere hinter dir, die anstehen, die genau das Gleiche wollen. Und wenn du also sogenannte Auditions gehst, also so Vorstellungsgespräche, sagen wir es jetzt mal so, vor allem für Werbungen, dann ist es schon so, dass dein Agent dir einfach anruft und sagt, hey, Stefanie, kannst du am Freitag am Nachmittag am 4 Uhr meistens in Santa Monica sein, so und so Casting Office, oder? Und das ist immer die schlimmste Zeit, am Freitag oder am Nachmittag im Verkehr. Und dann weisst du, okay, gut, ich bin jetzt mal sicher 2 Stunden im Auto, ich fahre dir hin. Und dann läufst du in das Casting-Office hin und da hat es einfach 30 Typen, die genau gleich aussehen wie du, oder? Und dann nachher, irgendwann, dann schreibst du, tust du dich anmelden, dann gehst du dir das Zimmer leer, stellst dir vor, wer du bist und gehst wieder. Und 99% von dem Mal kommst du nicht einmal ein Nein über. Du kommst einfach nichts. Und das ist am Anfang schon richtig krass. Vor allem, weißt, wenn du ein bisschen so von der Schweiz kommst, denke ich mir, wo Kommunikation eigentlich sehr klar und weißt, man macht, was man sagt. Und so, das ist am Anfang schon ein bisschen, also, schon ein bisschen weh da teilweise, weißt, und die vielen, nicht einmal nice, aber gleich nice, da Absagen überzukommen, ist schon krass. Aber irgendwann klickt's, oder? Und dann kommst du mal ein Jahr über.
1: Und gibt's, also du hast ja glaub, vor allem so viel mit Autoszenen gemacht, so Autostunts etc. Kann man sagen, es gibt wie so ein bisschen Spezialitäten von einem Stuntman, also es verschiedene Bereiche gibt. Einer macht ähnlich das, einer macht ähnlich das. Oder wie ist das so? Wie muss man sich das vorstellen?
4: Ja, das gibt's. Es gibt Stunt-Performers, die spezialisiert sind.

0: Stunden, teilweise am Tag oder zum das zu beherrschen, weil das sind auch Sachen, wo sehr spezifisch sind, wo sehr, man dürfen, es kann so schnell was passieren, und durch mit Fallschirm springen, da brauchst du Tausende von Sprüngen, zum so genau sein, dass du genau noch mit kannst landen, oder was auch immer es ist, oder dass du um einen Flieger musst andocken können und so Sachen. Aber sonst, ein all-around Stuntman oder Stuntfrau, wo viele Sachen kannst verwenden, die sind einfach, das sind die auf die grossen Filmmonate arbeiten, weil du kannst sie überall einsetzen, oder?
1: Und du hast ja eben in diesen ganz vielen grossen Filmen gespielt, hast ja wirklich mit, also Stuntman gespielt für Jim Carrey zum Beispiel oder auch Ashton Kutcher, Pierce Brosnan etc. Mhm. Wie fest musst du dich dann auch in dem Sinne mit dieser Rolle befassen? Also wie ein Schauspieler muss sich ja dann wie in diese Rolle hineingeben. Musst du das als Stuntman auch? Oder was ist wie dort deine Aufgabe? Musst du probieren, zum Beispiel den Ashton Kutcher nachzuspielen? Oder wie ist das?
0: Das ist eine von den wenigsten, aber sehr guten Fragen. Wenige Leute haben die Frage gestellt, das ist eine sehr wichtige. Meine Mentoren, die sind jetzt 80 und 90 und so, die mich auch mit dort trainiert haben, die haben immer sehr viel Wert darauf gelegt und haben gesagt, hey, du musst dich versuchen, so zu bewegen wie der Schauspieler. Und irgendwie mache ich das gerne und ich mache das auch noch gut. Wenn ich das bescheiden darf sagen, aber vor allem mit dem Sacha Baron Cohen, weißt du, weil im Diktator, ich weiß nicht, ob du den Film gesehen hast, im Diktator spielt er ja zwei verschiedene Charaktere. Der eine ist so der dumme Geissenhirn, der sich immer so komisch bewegt und rumschaut, und der andere ist der Aladdin, der Diktator. Der Sacha Baron Cohen ist multi-intelligent und talentiert und setzt sehr viel drauf. Also, ein Perfektionist, oder? Und er hat in diesem Film hat er ein sogenanntes Lookalike-Double gehabt, ein Photo-Double, weil vielmal hast du den Schauspieler Sascha und sein Double mit dem Rücken gegen den Kopf, wo sie in der gleichen Szene sind. Und der ist dann entlassen worden, weil Sascha gesagt hat, ja, ich will, dass Oliver das auch macht, weil er bewegt sich genauso wie ich. Und durch das hat er mir dann einmal den Backen abgeschleckt, weil wir in einer Szene waren, wo er das geissen hat, das wir machen. Also es hat schon auch sehr, sagen wir mal, unangenehme Momente gegeben. Aber es ist wirklich so. Und dass das hilfreich ist. Weil eben, wenn du, alle Leute laufen anders oder rennen anders und es ist auch so, dass gewisse Schauspieler Motorik nicht unbedingt haben, wo es cool aussehen. Also zum Beispiel, es gibt das, ich kriege jetzt keinen Namen, aber es gibt gewisse Schauspieler, die nicht cool aussehen, wenn sie rennen, oder? Und das sind Superheroes und darum, die muss man cool darstellen und dann ist es sehr oft der Fall, dass man relativ nahe geht mit einer langen Brennweite von einer Linse, wenn die gegen einen rennen und dann, wenn du weiter weggehst, dann ist das Stunt-Double, der das macht. Das ist eine zusätzliche coole Herausforderung, auch mit der Körperänderung natürlich, oder wenn ich für den Sacha Baron Cohen arbeite, dann komme ich normalerweise drei, vier Monate vorher Bescheid über und dann stelle ich meinen Diätplan um, mein Training um, damit ich ein bisschen schmäler werde, weil er ist relativ schmal. Und wenn ich andere, eben so Joe Manganiello zum Beispiel, dann nachher weiss ich meistens, also wir reden dann absprechen, hey, wie schwer bist du im Moment und was müssen wir erzielen und so.
1: Ja. Also schon wirklich eben ein Auseinandersetzen in dem Sinne mit dieser Person, also eigentlich vom der Schauspieler tut sich in die Rolle versetzen und du tust dich dann in Schauspielerinnen versetzen. Mhm. Hast du aber eben, wenn du sagst, du kannst das auch gut so in die Rolle reingehen, nicht einmal überlegt, vielleicht selber wirklich mehr Schauspieler, weil du bist ja in dem Sinn so ein bisschen unsichtbar als Stuntman.
0: Ja, aber das ist das, was ich machen und habe wollen machen. Verstehst du? Ich kann nie wollen Schauspieler werden. Ich würde auch die Aufmerksamkeit, die ein Schauspieler dann irgendwann mal überkommt, nicht wählen, weil es ist wirklich, also ich sehe es selber, ich fände das gar nicht cool. Oder? Aber nein, das ist nicht meine Art von Arbeit, das ist nicht das, was in meinem Herzen ist. Ich habe es zwar einige Mal gemacht, am Anfang extrem ungern, weil, gut, ich habe ja auch die Sprache müssen lernen, oder? Ich bin überall, ich kann Beavis and Butthead Englisch können, also wirklich wenig. Und ich weiss noch, glaube ich, im vierten Jahr oder so, sind wir in der Serie 24 gewesen, und da haben wir eine Szene gehabt, wo, es sind drei Bösewichte gewesen, ich bin einer davon gewesen, wo,

0: wurde, zum Geiseln so heben. Das war ein Schauspieler, ich hatte die Waffen an seinen Kopf gehabt. Ein Kollege war beim Eingang gewesen. Und dann der andere irgendwo anders. Und da kommt der Kiefer Sutherland rein. Und wir haben immer mit 24, immer mit 4 Kameras, mit 35mm gefilmt. Und dann haben wir richtig viele Special Effects gehabt. Also er kommt rein und er schiesst den ab und dann geht die Scheibe hinten kaputt. Und verschiesst der andere, das Blut spritzt raus. Und kommt dann rein und zielt auf mich. Und dann nachher hat man einfach in den Kopf geschossen, ich kei um. Genau. Dann haben wir die Szene gemacht, Action haben sie gerufen und alles explodiert und dann kommt die, verschießt 1-2 Leute und zielt auf mich und dann sagt, ah, cut. Ich glaube, der Oliver sollte etwas sagen. Und dann habe ich zu ihm, zum Kiefer gegangen, gesagt, Kiefer, look, du kannst mich 100 Meter nicht mehr zusammenrühren, du kannst mich anzünden, du kannst mit dem Auto drüber fahren, ist mir scheißegal, aber don't make me talk. Ich wollte nichts sagen. Und das hat er lustig gefunden. Nein, ist alles gut. Sag einfach, drop the gun or I kill him. Hey, und ich habe das sicherlich 5-mal versagt. Ich bin so nervös gewesen. Und ich hab das wirklich so schlecht gemacht, dass ich sogar in unser Studio vertonen gehe. Im Nachhinein, ich bin einfach so nervös gewesen. Es ist so doof. Aber dann nachher mittlerweile, oder dann kommst du immer mehr so Sachen, weil du bist ein Polizist, kurz bevor du verschossen wirst, musst du schnell etwas sagen. Und dann, ich glaube, ich habe mich dann auch wohler gefühlt, wo das Englisch besser geworden ist. Und weißt du, es ist nicht nur die Sprache, sondern auch die Mentalität. Das sind ganz andere Menschen. Sarkasmus habe ich nicht gekannt. Und es ist eine coole Art von Mensch. Also, es hat mir schon gut gefallen. Ich habe sehr viel gelernt. Und ich bin mega dankbar, dass ich so erleben durfte.
1: Du hast ja schon auch wirklich früh gewusst, dass du Stuntman werden willst. Du warst noch ein kleiner Bub. Und dann eben mit 24 in die USA. Zuerst mal kurz güchseln auf das Hollywood. Und dann, ich glaube, 4 Wochen später bist du gerade wieder gegangen und definitiv ausgewandert. Ja, schon noch krass. Eben so, The American Dream hast du gewagt. Und das war gerade am Anfang nicht wirklich einfach gewesen, weil du auch sehr viel Kritik bekommen hast. Es haben alle gesagt, ja, das schaffst du doch eh nicht. Eben der Klassiker, nach einem Jahr kommt er wieder zurück oder so, oder?
0: Das ist so. Aber ich, wie du sagst, ich habe das, seit ich 7 bin, wollte ich das. Und es ist ein Geschenk, es ist ein mega Geschenk, dass jemand das weiss. Weißt du, wie viele Leute, die meisten Leute wissen nicht, was sie wollen. Und ich finde es huere schade, weil wenn du weißt, was du willst in deinem Leben, dann ist es so viel einfacher, dorthin zu kommen. Es gibt so viele Wege, wie man dorthin kommt. Und das ist eine ganz andere, ein ganz anderes Gespräch, weil ich möchte auch motivierend sein für andere. Weißt, wo, es geht ja nicht um Stunt-Performers, wenn du willst Brot verkaufen oder machen oder was auch immer das ist, was dein Traum ist, du musst es wirklich einfach verfolgen, weil die Zeit geht sehr schnell vorbei. Und in meinem Fall, ja, ich habe das einfach wollen. Ich habe gesagt, ich wollte den grössten Film arbeiten, ich wollte die grössten Stunts machen, mit den grössten Schauspielern arbeiten. Und es ist bei mir eben, im Allgemeinen im Leben, ich glaube, es ist nicht ein Job, es ist keine Karriere, sondern es ist eine Mission. Und wenn es eine Mission ist, glaube ich, dann bist du auch nie, also ich bin nie müde. Also ich bin nie, klar bin ich immer müde, aber ich meine, ich bin nie.
1: Hast du nicht einfach genug,
0: dass du dich nicht mehr. Ich freue mich nie auf den Freitag und ich liebe den Montag. Es ist nicht so, dass ich den Montag hasse. Und darum, ich sage immer, weißt, wenn du liebst, was du machst, dann schaffst du keinen Tag im Leben. Ich meine, gleich, ob wir am Sonntag arbeiten oder am Samstag oder ob wir jetzt 21 Stunden arbeiten, mal am Tag, das ist völlig okay. Ja, eben, sorry, dass ich abschweisse.
1: Nein, alles gut.
0: The American Way.
1: Gleich aber bist du nach 21 Jahren dann von den USA zurück in die Schweiz gekommen.
0: Ja.
1: Wieso das? Weil aufgehört mit dem Stuntman sein und dem Produzieren etc. hast du ja nicht.
0: Nein, aber es ist. Es ist nicht ein Grund, es gibt verschiedene Gründe. Und die Tochter unter anderem hat gesagt, sie würde gerne mehr um Grosseltern sein. Oder sie ist jetzt 15. Und ich meine, meine Mutter und mein Vater haben sie vielleicht einmal im Jahr, zweimal im Jahr gesehen, wenn sie uns besuchen oder wir sind gegangen. Und das hat Sinn gemacht. Und dann nachher habe ich, das war ja gerade so ein bisschen während Corona am Anfang, ich habe dann auch genug Zeit Zeiten mal gehabt, weißt, nicht nur immer zu rennen und arbeiten, sondern einfach mal 6 Monate haben wir nicht gedreht, oder allein nichts. Die haben nicht gewusst, wie sie arbeiten können mit dem. Und Studios haben sich zusammen dann überlegt, hey, wie können wir weiter arbeiten mit dem Problem. Und dann habe ich Zeit gehabt, zum Reflektieren und zum Schauen, was ich alles schon gemacht habe. Und dann gesehen, dass ich eigentlich alles erreicht habe, was ich wollte, oder? In dem Bereich. Und einfach nur arbeiten gehen wegen Geld, das habe ich nicht wollen, weil, ja, das ist keine Herausforderung. Das ist einfach dann nur noch ein Job. Ich meine, klar mache ich es gern. Aber du solltest ja auch konstant weiter wachsen im Leben, glaube ich. Und neue Herausforderungen finden. Und dann, realisiert, dass, ja, eben, die Tochter gesagt, wegen der Schweiz, wegen der Grosseltern und so. Aber dann auch realisiert, hey, in der Schweiz habe ich recht viele Möglichkeiten, Zug zum Eigenproduktionen machen. Weil da lässt man mal noch zu, weißt, wenn wir ein paar Sachen doch erreicht haben. Ich habe auch schon Stunt Hero kreiert und mit dem Schweizer Fernsehen zusammen. Und dann haben wir gesagt, weißt du, komm, das machen wir. Jetzt machen wir einen neuen Abschnitt. Und dann, ja, sind wir mal in die Schweiz geflogen im Oktober 20 und haben Schulen gesucht. Weil Geneva hat eine internationale Schule gebraucht, natürlich, weil sie ist zwar mit Schweizerdeutsch aufgewachsen und Englisch, aber Hochdeutsch hat sie nicht können. Und dann sind wir wie leicht zu kloten, das ist wieder so ein Gewohnheitstierverhalten. Weil ich zu kloten aufgewachsen bin, haben wir dort im Umkreis eine internationale Schule gesucht. Das ist so doof. Und danach sind wir in Walliselle gelandet, haben 2 internationale Schulen angeschaut und die eine hat mir eigentlich sehr gut gefallen. Und dann sind wir zu meiner Mutter heimgefahren, weil wir dort wohnen, wenn wir in der Schweiz waren. Und dann war es eigentlich so, dass wir gesagt haben, okay, wir gehen in diese Schule. Aber da in meine Intuition, habe ich gesagt, nein, geh nur mal schauen. Und ich, also Intuition, ich weiß nicht, was du haltest, es funktioniert hundertprozentig, es ist so geil, wenn du wirklich einfach auf dich los ist. Und dann geh nochmal weiter schauen, bin nochmal ins Internet rumsuchen und dann habe ich eine Schule gefunden, Talent Campus heisst die ist in Kreuzlingen. Und dann haben sie ein Präsentationsvideo gehabt, habe ich drauf geklickt und es ist ein Neubau am Wasser, am Bodensee, weißt, klares Wasser, die Möwen fliegen rum, die Kinder haben den Blausch auf der Terrasse und Cambridge-Level, also eine richtig gute Schule. Aber es hat einfach richtig teuer ausgesehen. Oder? Aber dann hat gesagt, hey Mann, aber wir gehen schauen. Oder? Und dann sind wir schauen und der Schuldirektor ist super, super cool und einfach einen guten Vibe und Geneva hat es mega gut gefallen. Dann haben wir dort unterschrieben und gesagt, okay, das ist es. Und dann sind wir wieder zurück auf Amerika und haben gepackt. Und dann gewusst, dass ich Jugger koordiniere, weil die Sendung den Job habe ich bekommen im Oktober durch Meetings mit Shining zusammen. Und dann habe ich gewusst, dass ich Arbeit habe. Das war schon mal gut gewesen. Und dann sind wir in die Schweiz gezügelt am 20. Dezember. Und dann müssen wir 10 Tage in der Quarantäne hocken bei der Mutter heim. In der Zwischenzeit habe ich noch ein Haus suchen, also ein Haus in der Schweiz. Und da haben wir natürlich gewusst, wir sind im Umkreis Kreuzlingen, sind dann in einem kleinen Dörfli in der Nähe gelandet und dort ein Haus. Und dann eben den Schlüssel habe ich bekommen am 31. Dezember. Also 10 Tage sind wir in der Quarantäne gehockt, 31. Schlüssel bekommen und 4. hatte Geneva Schule gehabt, das erste Mal. Und ich bin langsam unruhig geworden, weil ich noch keinen Arbeitsort hatte. Ich habe gewusst, ich fange die Serie an, Jugger. Ich glaube, im März haben wir angefangen. Aber ich musste jene Sachen vorbereiten. Und früher in der Schweiz hatte ich auch immer eine Werkhalle oder so, wo wir unsere Sachen vorbereitet haben. Wir bauen alles selber, von Sprungrampen über Überschlagskäfig und so weiter. Und dann habe ich gesagt, ich habe keinen Arbeitsort. Und dann so das Hauptgebet und Meditation war wirklich einfach, hey, gib mir das richtige Werkzeug, das ich brauche. Und ich habe auch eigene Produktionen machen und so weiter. Hey, und dann auf die Meditation ab und am nächsten Tag läuft mir der Kollege an und sagt, hey, ich habe einen Bruder im Thurgau, der hat auch sehr viele Immobilien, läuft ihm an. Im Angelüht, am nächsten Morgen um 7:30 stehen wir vor einem Tor, das aufgeht und es ist das grösste Filmstudio in der Schweiz. Und es ist leer gestanden, ist im Thurgau. Und dann gesagt, das ist das richtige Werkzeug.
1: Hat einfach alles gepasst.
0: Und es ist 8 Minuten von daheim, weißt du? Also, aha, es ist wirklich, also so dankbar, dass es so funktioniert hat. Und ja, wir haben 750 Quadratmeter Studiofläche, 8,5 Meter hohe Decken, 10 ferngesteuerte Kräne. Wir haben auf 2 Ebenen 2 verschiedene Küchen, Produktionszimmer, Schminkräume, Toiletten natürlich. Und dann im Untergeschoss, also jetzt eine grosse Tiefgarage, wo wir 4 Meter hohe Decken haben. Wir haben eine 250 Quadratmeter grosse, voll ausgerüstete Werkstatt, wo wir eben alles können bauen dafür, was wir brauchen hier oben. Und wir haben jetzt neu auch noch ein Tonstudio für die Vertonungen.
1: Oh,
0: mhm.
1: Ja. Ja, das ist wirklich cool. Wirklich riesig. Und es hat wirklich anscheinend eben so sollen sein, die Intuition. Plus, was ja lustig ist, deine Tochter ist ja auch jetzt auf der Standschiene, wird vielleicht ja die nächste grosse Standfrau, wer weiss. Könnten wir eigentlich als nächsten Gast bei uns einladen, um zu schauen, wie es weitergeht. Und ich hätte auch noch ganz viele Fragen an dich, Oliver, aber wir sind schon am Ende.
0: Ja, es geht schnell, ich habe das gesagt.
1: 20 Minuten. Sehr spannend gewesen, ja, von deinem Leben zu hören, eben, wie viel Action das da in so einem Stuntman-Leben wirklich drin ist. Danke vielmals, bist du im Top 3 gewesen.
0: Ja, danke vielmals.
1: Nächste Woche ist dann mein Gespännli, der Stefano Bollmann, wieder da. Freut uns, wenn ihr dann wieder einschaltet. Macht's gut. Ciao zusammen.
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3: Grüezi miteinander zu einer neuen Folge von Top Hoch 3. Und wir verlassen heute das Radiostudio im Geiste und gehen auf die Theaterbühne und stellen einen Herr ins Bühnenlicht, der für die Bühne lebt und einen runden Geburtstag feiert. Und ich freue mich sehr, dass er da ist. Schauspieler, Produzent, Regisseur Erich Fock. Schön, bist du da.
4: Danke vielmals.
3: Ich bin ein bisschen unschlüssig, ob ich dir jetzt zu deinem 60. Geburtstag soll gratulieren oder nicht. Weil der Klux ist ja, jetzt, wo wir das aufzeichnen, ist für Zuhörerinnen und Zuschauer in einer Woche schon vorbei. Und man soll ja nicht zu früh gratulieren, man soll aber auch, jetzt hast du eigentlich, wenn du es ausgesagt hast, weil du schon Geburtstag gehabt, dann wirst du völlig wahnsinnig, oder?
4: Ja, also einfach einen schönen Geburtstag.
3: Ja, okay. Die Frage ist aber eigentlich viel mehr, ist der 60. Geburtstag für dich einfach eine Zahl oder hat das auch irgendwo eine tiefere Bedeutung?
4: Nein, also primär ist es einfach eine Zahl, aber natürlich eine Zahl, wo sagt, ja, das Leben, wir leben in einer Gesellschaft, wo einem sehr vorgaukelt wird, das Leben sei nicht enden wollend, aber es ist enden wollend und so eine Zahl wie 60 sagt, also du bist in einem Teil jetzt definitiv angekommen, wo halt näher beim Ende ist als beim Anfang.
3: Aber machst du dir effektiv so die Gedanken so?
4: Ja.
3: Also fühlst du dich auch wie 60 oder denkst du, ich schaffe das auch noch?
4: Wie kannst du mir sagen, wie man sich mit 60
3: fühlt? Oh, das ist eine gute Frage, ja.
4: Nein, dort ist es einfach eine Zahl. Ich fühle mich so, wie ich mich fühle. Ob das jetzt zugehörig ist zu dem 60 und dem 0, das weiss ich nicht. Aber es ist völlig klar, dass ich mich nicht mehr fühle wie mit 35. Also, ja, man spürt, dass man älter wird. Aber ohne Wehmut, ohne Krokodilstränchen, sondern ich bin sehr zufrieden und sehr glücklich.
3: Und du wirkst ja wahnsinnig lebendig und ich habe das Gefühl, du machst das auch nochmal 60 Jahre, oder? Was du jetzt schon gemacht hast.
4: Nein, so definitiv nicht.
3: Aber das können wir nachher zeigen. So einen runden Geburtstag, an einem runden Geburtstag tendiert man ja immer ein bisschen zum zurückschauen, was hat man denn schon alles gemacht im Leben, was will man denn vielleicht noch ein bisschen machen. Bist du auch so ein Typ, der zurückschaut und sagt, boah, da habe ich cooles Zeug erlebt und dort habe ich cooles Zeug erlebt, oder ist für dich was passiert ist, Vergangenheit?
4: Nein, also für mich ist Geschichte sehr wichtig. Also ob das jetzt Welt oder Europa, Geschichte interessiert mich sehr und auch meine eigene Geschichte. Aber das heisst nicht, dass ich an dem klebe. Also wenn etwas passiert, jetzt in der Arbeit oder so, dann finde ich wichtig, dass man wieder vorausschaut. Aber ich finde es sehr wichtig, dass man auch zurückschaut.
3: Du stehst, wir haben das vor der Sendung geklärt, seit 40 Jahren auf der Bühne.
4: Genau.
3: Du hast wahnsinnig viele Produktionen mitgeschaffen, das selber auch produziert. Auf deiner Internetseite bin ich auf 86 Theaterstücke gekommen. Zwischenzeitlich weiss ich, du kannst mit Zahlen gut umgehen. es sind weit über 100, oder?
4: Genau. Ja.
3: Ich glaube, im letzten Interview, das ich gelesen habe, hast du von 106 geredet. Ich glaube, wir sind mittlerweile wieder ein bisschen drüber. Ich habe eine Liste ausgedruckt. müsst euch das mal anschauen, wie viel Theaterstücke das sind. Jetzt würde ich gerne mit dir ein Spiel machen.
4: Oh.
3: Und zwar teilen sie zwei Sachen auf. Zum einen, ich sage dir den Namen vom Stück. Und du sagst mir, in welchem Jahr du es gespielt hast. Und im besten Fall kannst du noch etwas daraus zitieren. Das ist vielleicht einfacher für dich. Ja, wir probieren es mal. Ich sage, Baby, Baby, Balla, Balla.
4: 2006.
3: Du hast dort, wer gespielt?
4: Den Namen weiss ich nicht mehr, aber Thomas Bickel habe ich gespielt, der gerne ein Kind hätte wollen adoptieren. Meine Frau war die Regula Imbode. Und ein Satz daraus, weil der ist einfach der absolute Wahnsinn, weil ich in einer Probe gesagt habe, eine absolute Katastrophe. Und die Schauspielerin, die mit auf der Bühne war, hat zum Hubert Spiess gesagt, er meint uns.
3: kommen wir gleich ein bisschen weiter zurück. Ich habe da zum Beispiel, was nehmen wir da für ein Stück? Soldat Läppli. HD Soldat Läppli.
4: 1990. 89 war die Premiere.
3: Jawohl. Du hast dort den Korporal
4: Matthias.
3: Genau. Hast du noch einen Satz im Ohr?
4: Nein.
3: Keine
4: nein,
3: Chance.
4: Nein. Ja. Natürlich vom Läppli schon, aber nicht von mir. Ja.
3: und dann gibt es da noch, das habe ich auch cool gefunden, Hotel Happy End.
4: 1993, klar, kurz bevor ich den Hubert kennengelernt habe.
3: Arthur Friedrich hast du gespielt dort. Weißt du, so jetzt in dieser
4: Ansicht. Die Liedzeile hat geheißen, ich bin der Traum von jeder Frau. Da, so ist die Melodie übergegangen.
3: Oh, ganz cool, finde ich Pippi Langstrumpf.
4: Das war ja mehrere Mal.
3: Ja.
4: Und wo ich gespielt habe, war 2011.
3: Genau. Und du hast jetzt sogar eine Frau gespielt.
4: Schlecht,
3: nein,
4: oder?
3: Du hast eine Frau gespielt. Eine Frau,
4: auch
3: eine Frau.
4: Auch eine Frau. Auch eine Frau.
3: Gut.
4: Das ist ein Gedicht.
3: Aber das weißt du auch noch. Also wüsstest du auch noch einen Satz daraus? Oh, das sind so viele Produktionen.
4: Nein, der Hubert hat einfach immer gesagt, dass Frau nette Kind bei dem Kaffeekränzli. Das war natürlich ein Running Gag gewesen. Was ich gesagt habe, weiß ich nicht mehr.
3: Ja, man bringt dich ja mit dem Bernhard Theater in Verbindung, mit all deinen Produktionen. Jetzt haben wir hier mit Pippi Langstrumpf als Zürcher Märli-Bühne.
4: Ja.
3: Die bedeutet dir auch sehr viel, oder?
4: Die bedeutet mir sehr viel, ja. Die habe ich 1994 mit dem Hubert übernommen. Auch in dieser Zeit, eben das letzte Jahr, haben die Produktionen nicht können stattfinden. Wir haben das Märli müssen nach 25 Vorstellungen absetzen, weil halt Theater zugegangen sind. Das ist alles schlimm. Aber für ein Kind, das vielleicht geplant war, im Advent gehen wir mit unserem Sohn oder unserer Tochter zum ersten Mal ins Theater. Und das hat dann nicht stattgefunden. Das ist wirklich eine andere Dimension, finde ich, als wir jetzt nicht haben können spielen. Und jetzt die Stimmung, wenn wir Urmel aus dem Eis momentan spielen und das halt wieder möglich ist, das finde ich wirklich, das spürst du auf der Bühne, wie die Gruppen, die Familien, die da kommen, miteinander, mit uns, die anderthalb Stunden geniessen.
3: Und der Zugang für Kinder, oder, mit der Bühne in der heutigen Zeit, wahrscheinlich wichtiger als je, oder? In dieser Digitalisierung.
4: Das ist halt eine Gegenwelt ist zu allem, was die Kinder daheim haben, an technischen Spielsachen. Und dann kommt wieder etwas, was es halt schon seit Jahrtausenden gibt, einfach Theater. Und wo halt nicht viele immer gefragt haben, ja, aber das geht denn das heute noch, eben, wo sie all das, die Game und die Computerspiele haben. Und ja, gegen den Live-Moment kommt einfach, sage ich, nichts an. Auch ein Kind, das all das hat, und dann wird es dunkel im Saal und der rote Vorhang wird angeleuchtet, Entschuldigung, und das Kind merkt, die Schauspieler atmet die gleiche Luft ein und der redet live. Der schnauft, ich spüre den. Das glaube ich wirklich, das ist eine andere Welt.
3: Aber das glaube ich grundsätzlich, dass das Live-Feeling, oder jetzt während der Pandemie, alles wird online, alles wird gestreamt und so. Es geht nicht über das Drinsitzen und das, was rundum passiert. Das macht
4: und
3: so viel.
4: Und auch die Gemeinschaft, Publikum, oder? Du sitzt nicht allein auf dem Sofa und schaust einen Film oder mit deiner Partnerin, sondern, da sind fremde Leute um mich herum, die über die gleiche Pointe lachen oder über das gleiche Tragische brüllen. Die Gemeinschaft, die ist nicht ersetzbar. Ja.
3: Genau, das Gemeinschaftsgefühl. Wenn und wo ist, oder hast du dein Herz als Theater verloren?
4: Das kann ich nicht sagen, aber ich habe immer gesagt, ich habe mit 9 einen Aufsatz geschrieben, was ich werden möchte. Ich möchte Schauspieler werden, ich möchte Regie führen. Ich habe das immer, natürlich auch meine Eltern und meine Geschwister, gelacht und irgendwie von, ja, die spinnt einfach nicht. Wir lassen den jetzt spinnen und der ergreift dann schon einen seriösen Beruf. Ich habe das immer wollen.
3: Also ist nicht böse gemeint, aber ein Spinner bleiben, oder?
4: Ja. Also positiv. Ich glaube, ein bisschen spinnen musst, wenn du das Leben lang machen willst.
3: Ja, das glaube ich eben auch. Aber du hast gesagt, du hast immer wieder Schauspieler, wie Regisseur. Du hast auch in Filmen gespielt, du hast auch im Fernsehen mitgespielt. Aber dein Herz schlägt schon für die Theaterbühne.
4: Absolut, ja. Das war auch so gewesen. Eben, ich bin sehr glücklich darüber, dürfen einige, viele Erfahrungen machen mit Kameras, mit Filmen. Aber es ist mir immer klar gewesen, das ist eine faszinierende Arbeit. Aber auch für mich ist der Live-Moment nicht ersetzbar. Natürlich auch bei dem, was ich mache, Komiker, ich spiele Komödie, es ist sehr interaktiv. Letztendlich, das Stück wie Flo im Mund, das ist komponiert worden von dem Georges Feydeau und ich habe probiert in der Übersetzung auch. Aber der Rhythmus letztendlich, der Dirigent letztendlich, ist dann das Publikum mit ihren Reaktionen und eben das miteinander wieder. Das ist immer gewesen, wenn ich vor der Kamera gestanden bin. Das ist für mich auch nicht ersetzbar.
3: Du hast ja sogar die Schauspielschule gemacht.
4: Sogar?
3: Ja, weil auch jetzt im aktuellen Stück Fleumor hast du einen Cast auf der Bühne, der schon seit Jahren mit dir zusammen arbeitet, aber zum Teil Quereinsteiger sind. Genau. Also eine Viola Dami zum Beispiel, die nicht aus dieser Ding kommt, oder eine Maya Brunner, die aus der Musik rauskommt. Würdest du heute die Schauspielschule noch mal machen?
4: Ja, absolut. Unbedingt. Und ich empfehle jedem, wo das wetti werden, geht an eine Schauspielschule, geht möglichst an eine staatliche Schauspielschule. Nicht, weil ich die Privaten alle schlecht finde, aber wo ich oft denke, was ich an einem Tag für Stunden gehabt, vom Morgen um 8:30 bis zum Abend um 6, wenn das privat finanzieren willst, das ist einfach irrsinnig viel Geld. Ich habe die Zeit irrsinnig gefunden. Natürlich ist der Dünkel, der immer noch vom Feuilleton uns gegenüber herrscht, das war schon an der Schauspielschule gewesen. Ich habe tunlichst verschwiegen, dass ich als Boulevardtheater und dass ich Schweizerdeutsch Theater machen will, sonst wäre ich vielleicht rausgefallen. Aber ich habe irrsinnig viel gelernt, ich habe irrsinnig viel erfahren, gelernt, Neues entdeckt. Ich habe die deutsche Sprache unendlich lieber gelernt, wo so an der Mittelschule ist so gewesen, ja, Französisch und Italienisch, das sind so tolle Sprachen, das sind sie, aber die deutsche Sprache ist wunderschön. Nein, das würde ich sofort wieder machen und würde das jedem nur empfehlen.
3: Ich sage das, also Maya Brunner habe ich ins Spiel gebracht, weil ich habe mich vor kurzem mit Maya Brunner unterhalten und haben auch über dich geredet, oder? Weil ich ein bisschen wollte wissen, was bist denn du eigentlich so für einer auf der Bühne? Ja. Aber sie ist vom Schwärmen nicht rausgekommen. Und sie hat, ich frage wegen Quereinsteig, oder sie ist Quereinsteig, aber sie hat von dir so viel gelernt. Sie sagt, du lernst von dem Erich Fox so viel auf dieser Bühne, gerade als Quersteiger. Du bist eigentlich auch ein bisschen eine Ausbildungsplattform.
4: Ja, also ich bin sicher, dass, also ich sage jetzt nicht nur von mir, aber natürlich Viola Tami und Maya Brunner, wir haben miteinander gearbeitet und beim Arbeiten geht es auch immer, und da nehme ich mich nicht aus, um Lehren, um erfahren, aha, ja, so funktioniert das. Und natürlich, das, was wir machen, ist wirklich auch ein Handwerk. Natürlich, du kannst alles so oder so machen, aber ich bin sicher, mit Pointe gibt's wirklich einen Umgang, wo, das ist einfach, klar, dass es muss so sein. Oder du kannst nicht mitten in der Pointe ein Glas abstellen, sondern du kannst der Pointe vielleicht helfen, wenn du es Tag gerade nachher, oder, also, es ist ein Handwerk, wo ich, natürlich, ich habe ja extrem viel gelernt. Ich habe mit dem Jörg Schneider über 1000 Vorstellungen zusammengespielt. Natürlich habe ich auch von ihm gelernt.
3: Du hast mich so völlig in deinem Band gezogen. nein, weil ich bin an einem Ding hängen geblieben. Das Handwerk, aber ohne Talent. Das ist
4: ja
3: schwierig,
4: ja,
3: oder?
4: Das ist halt wie ein Kuchen, wo aus verschiedenen Tortenstücken besteht. Talent ist etwas, wo eben, also eine Schneiderin braucht auch Talent. Also einfach sagen, ich will Schneiderin sein, aber du kannst es nicht. Ja, dann ist es halt immer so ein bisschen, ja, es ist schon ein Hemd, aber es ist nicht, und das ist in jedem Beruf so.
3: Es ist nicht mega gut gelettet.
4: Es ist
3: wunderschön. Es ist nicht super gelettet.
4: Es ist ein Beispiel. Oder dein Beruf, Moderator, eben, du musst irgendetwas mitbringen. Aber Talent allein nützt auch nichts. Du musst auch wirklich wollen lehren, und ich bin ja sicher, jeder Beruf ist auch ein Handwerk. Und ob es denn Kunst ist, letztendlich entscheidet das der, der unten sitzt, im Publikum.
3: Du hast dir zu deinem 60. Geburtstag dieses Jahr eben, quasi, kann sagen, ein neues Stück geschenkt. Wobei neu ist es nicht, du hast es einfach ins Schweizerdeutsche übersetzt. Floimor heisst es. Nimm uns ein bisschen mit, um was geht es in diesem Stück?
4: Es geht um eine gut bürgerliche Familie in Zürich von 1907. Eben wunderbare Kostüme, wunderbares Bühnenbild. Und meine Frau, gespielt von der Viola Tami, verdächtigt mich, dass ich es mit der Treue nicht mehr so ganz ernst nehme. Und sie stellt mir dann eine Falle mit Hilfe ihrer besten Freundin, der Kiki Mäder. Und sie bestellt mich anonym in ein Stundenhotel auf Baden runter. Aber ich bin so ein treuer Kamerad, dass ich nicht selber gegangen, sondern ich schicke meinen besten Freund, weil ich finde, der ist ja ledig und der kann das viel besser brauchen als ich. Und in dem Hotel ist dann natürlich, da spielen 15 Leute mit. Es ist ein Kommen und Gehen. Schwank ist ganz wichtig. Es hat eine Haufen Türen, die zum richtigen Zeitpunkt oder eben zum falschen müssen auf- und wieder zugehen. Es hat rotierende Betten, es hat einen spinnenden Engländer. Ein wunderbares Stück. Es spielt der Vincenzo Biaggi mit, wo im April 90 wird. Das ist ein Geschenk für mich, aber es ist ein Geschenk für das Publikum. Wenn der in dieser Stegen, in dem Hotel, die Stegen runterkommt, dann geht nochmal eine neue Welt auf. Es ist ein wunderbares Stück, wie ich vorher schon gesagt habe, das durchkomponiert ist von dem französischen Meister vom Schwank, Georges Feydeau. Und ich bin sehr glücklich, dass diese Kunstform, sie ist schon lang kein Schwank mehr gelaufen im Berner Theater, dass der jetzt wieder zurückkommt, wo so wichtig ist für die Geschichte vom Berner Theater. Der Rudolf Bernhard hat nur Schwank gespielt in diesem Haus. Und es ist einfach unglaublich lustig.
3: Und du spielst ja die Doppelrolle, oder?
4: Ja.
3: Ich finde ja Schauspieler per se schon anstrengend. Aber jetzt läufst du zu deinem 60. Geburtstag in eine Doppelrolle. Also ist das unglaublich anstrengend, oder?
4: Also vor allem hinter der Bühne, weil es ist einfach Säckle, und es ziehen mich gleichzeitig 6 Leute um. Hinter der Bühne ist sehr anstrengend, aber auf der Bühne ist natürlich ein Fressen. Das ist wunderschön. Eben natürlich die, wo mich als Chef von einer Versicherung kennen, die meinen, ich sei der. Und dann sieht der Hausdiener in dem Stundenhotel gleich aus wie der Versicherungschef. Ich werde permanent verwechselt. Auch wunderbar, dass du halt kannst eben so ein Herr zeigen und auf der anderen Seite ein Arbeiter. Das ist eine wunderbare Rolle, die ich mir sehr lange gewünscht habe, und jetzt kann ich sie spielen.
3: Das ist ja der Vorteil vom Chef sein, oder? Dann kann man sich die Rolle selber geben. 1988 hast du ja schon mal gespielt. Genau. Flo im Ohr.
4: Genau.
3: Wie ist das? Hat sich etwas verändert? Von damals zu heute?
4: Ja, es hat sich extrem viel verändert. Aber meine Lust, kann ich wirklich sagen, der Rucksack ist ganz anders, den ich anhabe, als 1988. Da bin ich einfach Schauspieler gewesen, bin ich gekommen, habe meinen Text gelernt und dann auf der Probe habe ich die Rolle gelernt und nachher habe ich gespielt. Das ist das, was ich gemacht habe. Jetzt mache ich viel mehr. Aber meine Lust wirklich, dort sie mich zu freuen auf der Probe, auf den Moment, wo ich die Pointe bringen kann oder ein anderer Kollege oder eine Kollegin die Pointe bringt, die ist noch genau gleich. Und das, denke ich, ist wichtig, wenn du den Beruf machst. Du musst ein Golf bleiben, vorher haben wir gesagt, du musst ein bisschen spinnen. Theater muss mit Lust verbunden sein, sonst funkt sie nicht.
3: Herzblut. Du teilst das Herzblut ja schon seit Jahren mit deinem Mann. Wie funktioniert die Zusammenarbeit zwischen euch zwei? Sind ihr ein super harmonierendes Paar, wo auf der Bühne auch einfach funktioniert? Oder gibt es auch eben mal Reibereien? Oder,
4: ja.
3: Oder tragen ihr das sogar einfach erst die Haie aus? So, wo kommst du eins?
4: Also private Reibereien tragen wir sicher noch daheim aus. Aber nein, also wir sind ein gut
3: harmonisierendes
4: Paar. Ah, das war, glaube ich, auch falsch. aber ein sehr emotionales Paar. Und natürlich wird das auch laut, wird das auch heftig. Das soll auch sein. Und natürlich gibt es auch auf der Probe Auseinandersetzungen, aber eben in der Sache.
3: Das muss man ja können, oder? Also das können ja viele nicht, das Trennen zwischen Privat und Beruflichen. Und wenn man dann so eng ist das von Anfang an, hat das super geklappt bei euch?
4: Also es hat geklappt auf alle Fälle. Und es ist für uns nie, eben, natürlich, weil die Frage viel gestellt wird, ja, aber wie geht denn das so eng zusammen und 24 Stunden immer zusammen, Beruf und Privat? Und jetzt ist das für uns Alltag. Und offensichtlich, wenn wir würden leiden unter dem, dann hätten wir das nicht 29 Jahre gemacht. Für uns beide ist es ein riesen Vorteil, dass jemand eben mein Korrektiv ist, der mich so gut kennt. Und ich bin ihm.
3: Es funktioniert.
4: Ja.
3: Punkt. Mehr muss man so ja gar nicht sagen. Es funktioniert. Und es funktioniert so gut, dass ich habe ja sogar eine Bäckerei gekauft im Tirol.
4: Genau.
3: Ja, wie passt das bei euch ins Leben rein? Neben dem ganzen Theater eine Bäckerei? Das musst du
4: erklären. Also es war einfach eine alte Bäckerei gewesen. Es ist natürlich jetzt keine Bäckerei mehr. Und es ist ein Haus, das im Dorf steht, wo der Hubert aufgewachsen ist, wo er als kleiner Bub schon gefunden hat. Das ist das schönste Haus, das es gibt in dem Dorf. Ist es natürlich auch. Die alte Dame, die dort drin gewohnt hat, die hat das irgendwann verkaufen und wir haben das gekauft und haben jetzt die grausame Pandemiezeit dazu genutzt, dass wir das wunderschön umgebaut haben und es ist jetzt unser Gesamtkunstwerk geworden. Und wir fühlen uns extrem wohl dort.
3: Ich bin eben ein bisschen stutzig geworden, wenn ich gehört habe, jetzt hat er sich eine Bäckerei gekauft. Und gleichzeitig hat er wahnsinnig gerne Mayonnaise-Brötchen. Hat das im Zusammenhang?
4: Ja, ich habe wirklich gerne Mayonnaise-Brötchen.
3: Ja, also Mayonnaise-Brötchen geht bei dir scheint es immer, habe ich gelesen.
4: Ja.
3: Bist du einer, der... Da scheiden sich ja die Geister, oder?
4: Ja.
3: Ich bin auch einer, bei mir gehört fast überall Mayonnaise drauf. Und Mayonnaise-Brötchen habe ich auch sehr gerne. Das können auch viele nicht verstehen.
4: Ja, mein Mann versteht das auch nicht, nein. Aber man muss ja nicht alles verstehen.
3: Ist Mayonnaise-Brötchen so aus der Mitternachtssnack? Das ist ja auch einfach gemacht. Das ist ein feines
4: ja.
3: Und auch, wo die Königsfrage ist, mit oder ohne Butter?
4: Nein, ohne natürlich. Ohne.
3: Mit oder ohne Aromat? ja gut, okay, aber in dem Fall keine Bäckerei gekauft, um das eigene Brot können machen. Wir sind eigentlich schon fast am Schluss. Ich möchte noch mal schnell auf deinen 60. Zu reden kommen. Vor 10 Jahren, oder nein, besser gesagt auf deinen 50. Jetzt machen wir schnell einen Sprung zurück, 50 Jahre. Damals hast du dir eine Auszeit gegönnt. Und bist ein bisschen, auch noch, sind noch ein bisschen gereist, sind in Südamerika gewesen. Jetzt am 60. Hast du sehr viel Aufwand betrieben, kann man sagen. Ist das so ein bisschen, dass auf der faulen Haut liegt, das nichts machen, ist nicht dein Ding?
4: Mal. Also, auf der faulen Haut. Ich bin jemand, wo es nie langweilig ist. Ich verwache in den Ferien und denke, heute wollte ich das und das und das machen und das wollte ich auch noch machen und das wäre auch noch lässig. Und dann bin ich eigentlich eher beim Morgen schon hässig, weil ich weiss, dass der Tag nicht reicht, um das alles zu machen. Also, es gibt für mich auf der faulen Haut liegen, nicht. Oder vielleicht, wenn das heisst, einfach so in einem Liegestuhl liegen und sich bröteln, das ist nicht meins. Ich liege im Liegestuhl und lese und bereite das Menü für am Abend vor. Oder ich bin jemand, der eigentlich immer etwas macht.
3: Da muss ich die Frage anders stellen. kann Erich Vogt sich auch vorstellen, in naher Zukunft das Theater zu verlassen und sagen, jetzt genieße ich nur noch das Leben.
4: Du hast also am 27. April 25 wird meine letzte Vorstellung sein.
3: Und das ziehst du durch? Ja. Das hast du mit dir selber können, können abmachen?
4: Im Sinn, so. Ja. Ja, absolut. Also ich bin oder ich halte mich nicht für einen dummen Mensch. Natürlich weiss ich, dass mir das wird fehlen. Und dass es Momente wird geben, wo ich bin auch nicht so dumm, dass ich sage nicht nie. Ich will nie mehr. Es ist nicht geplant. Aber wieder das rauskommt, wir werden aufhören, wir werden Mählebühne verkaufen, wir werden das Geschäft auflösen. Und ein Abgang, den kannst du nur aufschieben. Irgendwann kommt er. Und für mich und für den Hubert stimmt das jetzt in 3 Jahren.
3: Und dann bin ich sicher verliert die Theaterszene in der Schweiz einen ganz wichtigen Mann, oder? Wie geht es denn weiter mit der Theaterszene?
4: Aber es gibt junge Leute, die kräftig sind, die talentiert sind. Und ich bin da und unser Büro ist offen und ich helfe, ich biete Hand in diesen 3 Jahren, wo wir noch da sind. Also, eins ist sicher, man sieht an uns an, das Bedürfnis der Leute ist da, sie wollen lachen, sie wollen momentweise ihre Sorgen und den Kummer vergessen. Also, und ich bin sicher, das Publikum wird auch weiter bedient mit lustigen und schönen Produktionen.
3: Dann geniessen wir und freuen uns auf das, was alles noch kommt mit dir zusammen. Jetzt zuerst mal, würde ich sagen, geniessen wir Flo im Ohr.
4: Genau.
3: Aktuell bis und mit Mitte Mai im Bernhard Theater. Ich wünsche euch viel Erfolg für das Stück und selbstverständlich viel Glück, viel Gesundheit und viel Freude. Erich Vogt, vielen Dank. Schön, dass du da warst.
4: Danke vielmals für das Gespräch.
3: Uns gibt es wie immer in einer Woche weiter. Dann ist Stefanie Brändli da. Bis dahin wünsche ich euch auch eine gute Woche. Bleibt gesund und bleibt fröhlich. Tschüss zusammen.

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1: Sie sei halb so jüdisch, wie sie heisst, und doppelt so gay, wie sie aussieht. Das schreibt mein heutiger Gast auf dem Social-Media-Profil, die LGBTQ-Expertin Anna Rosenwasser. Hoi!
2: Sali, Steffi!
1: Die sind jetzt wahrscheinlich gerade alle Harzberg gestanden, weil ich Gast gesagt habe, was ja eben so ein bisschen nicht weiblich ist, sondern nur männlich. Und gibt es ein weibliches oder genderneutrales Wort für Gast? Oder ist das schon?
2: Es gibt das Wort Gästin, aber wirklich? Ich habe das Wort Gast immer so wahrgenommen, dass es wie Geist zum Beispiel tatsächlich schon genderneutral ist. Also dass es dort der heisst, ist grammatikalisch so, wie dass die Giraffe nicht weiblich ist, sondern halt einfach grammatikalisch weiblich.
1: Also sind jetzt nicht gerade Gender-Alarmglocken losgegangen? Bin ich noch im Rahmen, ist okay.
2: Ja, voll. Und meine Gender-Alarmglocken, die sind auch, das ist eine recht säuferliche Melodie. Das ist weniger ein Alarm.
1: Glück gehabt. Aber ich habe einfach gefunden, eben, ich habe es geschrieben und gedacht, nein, komm, ich lasse es jetzt gerade drin, eben, weil ich habe es dann gemerkt, oh, muss wieder aufpassen. Aber so sind wir nämlich gerade schon zmitzt im Thema drin. Es geht um Gender, es geht um Beziehungsformen, etc. Das ist dein Thema, dein Zuhause. Passiert es dir aber vielleicht gleich einmal auch, dass du eben das Sternchen vergisst oder eben irgendwie ein Wort wählst, das nicht genderneutral ist, dass du selber irgendwie ins Fettnäpfchen trittst?
2: Ja, aber ich würde es nicht, ich empfinde es selber nicht als Fettnäpfchen. Ich finde, was Sprache angeht, können wir einfach schauen, dass wir uns das Beste geben und das ist dann cool. Und je nachdem, mit wem dass ich rede, möchte ich ja hauptsächlich verstanden werden und nicht irritieren oder provozieren. Wenn ich weiss, dass mein Gegenüber absolut kein Vorwissen hat über das Thema Gender, dann komme ich nicht mit irgendwelchen Sonderzeichen hinführen. Das kann ich dann gerne ein anderes Mal erklären, aber ich finde, bei Sprache müssen wir auch immer schauen, ist es verständlich und macht Sinn. Und manchmal macht Gender wahnsinnig viel Sinn und manchmal ein bisschen weniger.
1: Ich glaube, für das bist du auch bekannt, oder du machst wirklich in dem Sinn mit deiner direkten Sprache, mit Memes etc. wirklich auch auf das ganze Thema aufmerksam. Mit dem polarisierst du, mit dem erreichst du auch die Leute. Du bist eine Vertreterin von der Queer Community. Wo fängt die an? Wo hört die auf? Was ist queer?
2: Also, die schwierige Antwort ist, dass die Grenzen voll nicht eindeutig sind. Und die einfache Antwort ist, dass queer eigentlich einfach das Wort ist für Leute, die irgendwie aus der Geschlechternorm rausfallen. Zum Beispiel, weil ihre sexuelle Orientierung nicht der Norm entspricht oder weil ihr Geschlecht nicht der Norm entspricht. Und queer ist der Überbegriff für all das. Das heisst, dort fallen lesbische, bisexuelle, schwule Menschen drunter, dort fallen auch trans Menschen drunter, Menschen, die weder Mann noch Frau sind oder zum Beispiel auch Menschen, die asexuell sind, also die keine oder fast keine Anziehung verspüren.
1: Wenn du jetzt gerade dich als Beispiel nimmst, wie bezeichnest du dich? Was hast du da alles für Titel in dem Sinn?
2: Bei dem Buchstabensalat LGBTQ bin ich ein Bi, also ein B, und das steht für Bisexualität. Das bedeutet einfach, dass ich auf mehr als ein Geschlecht stehe. Und das ist eben auch nicht der Namen sprechen, weil man geht ja davon aus, dass jeder Mensch auf ein Geschlecht steht. Als besonders normal gilt hetero. Und dann stellt man sich noch vor, okay, es gibt schwule und lesbische Leute, aber dass es Leute gibt, die auf mehrere Geschlechter stehen, das hat man mich gar nicht so recht auf dem Radar.
1: Und du schreibst sie, oder? Das ist dann auch noch she, her, etc. Oder?
2: Ja, voll. Diesbezüglich entspricht ich der Norm. Also wenn Leute mich anschauen, denken sie traditionellerweise, okay, das ist eine Frau und sie haben bei mir auch zufällig recht.
1: Es ist ja wirklich, viele sagen, heutzutage gibt es eben so viele Bezeichnungen. Es ist, wie du vorher gesagt hast, ein bisschen ein Buchstabensalat. Es ist nicht mehr einfach nur das, was man von früher noch kennt, lesbisch, schwul und bisexuell oder eben heterosexuell, sondern es gibt noch ganz viele pansexuell, asexuell, intersexuell. Die einen sagen wirklich, man kommt nicht mehr draus, es hört nicht mehr auf. Gibt es irgendwo wirklich eine Grenze? Ist es fertig? Oder kann es sein, dass in den nächsten Zeilen noch mal ganz viele neue dazukommen? Wie siehst du das?
2: Ja, wie ich vorher schon gesagt habe, die komplizierte Antwort ist, dass es nicht eine genaue Grenze hat. Und das finde ich aber eigentlich auch schön. Also Anziehung und Geschlecht, das ist so eine grosse Vielfalt. Und wir sind leider in einer Welt gross geworden, wo uns die Vielfalt gar nicht zeigt. Dabei ist es doch etwas Schönes. Wir Menschen sind so verschieden. Und jedes Mal, wenn ein neues Wort kommt, heisst das Menschen haben wieder ein Wort gefunden für das, wo sie sind. Und ich finde, das ist ein Grund zur Freude und ein Grund zum Dazulernen.
1: Was macht dich am meisten traurig, wenn es gerade um die ganze Geschlechter- und eben auch Beziehungsfrage geht oder auch generell einfach die Gleichberechtigung?
2: Am meisten traurig macht mich, wie fest das so Sachen auf Psyche schlönt. Man meint in der Schweiz, ja, wir sind ja da ja schon weit und es ist doch kein Problem mehr, auch mit diesen sexuellen Orientierungen und so. Aber es gibt Zahlen, die zeigen, dass zum Beispiel die Suizidalitätsrate unter queeren Jugendlichen mindestens 5-mal höher ist wie bei nicht queeren Jugendlichen. Und das ist etwas, was mich wahnsinnig traurig macht. Und ich glaube, psychische Gesundheit ist auch etwas, was nicht ganz ernst genommen wird in der Schweiz, was so ein bisschen ein Tabu ist. Und ja, ich rede nicht gern darüber, aber ich finde es wichtig, dass wir darüber reden.
1: Du selber hast ja sehr spät erst gemerkt, dass du nicht heterosexuell, sondern bisexuell bist. Wie, wo, wann, was? Hast du das eben in dem Sinn doch gemerkt? Oder wieso hast du es so spät gemerkt?
2: Hey, es ist lustig, dass du sagst, dass es auch spät ist, weil das bei Leuten wirklich wahnsinnig unterschiedlich ist. Es gibt so viele Menschen, die sagen, ja du, ich habe das schon im Kindesgeist gemerkt, das war völlig klar, ich bin auf meine Kindesgärtner gestanden. Aber es gibt auch viele Leute, die das erst mit 30, 40, 50, 60 merken, weil wir in einer Welt aufwachsen, die uns sehr genau sagt, was für eine Normalität das sie von uns erwartet. Bei mir war es eigentlich sehr ein schöner Grund, dass ich es erst so mit die 20 gemerkt habe. Und zwar bin ich sehr glücklich in Männer verliebt gewesen, und habe auch gar nicht Schiss gehabt, um dann mich outen bei meinen Mitmenschen, weil ich gewusst habe, die finden es völlig in Ordnung. Was hingegen schwieriger gewesen ist und glaube auch der Grund ist, warum ich mich so spät geoutet habe, ist, ich habe niemals erfahren oder gelernt, dass es völlig normal und gesund und schön ist, um auf mehrere Geschlechter zu stehen. Genauso normal und gesund und schön wie Homosexualität oder Heterosexualität. Das hat es schlicht und einfach nicht gegeben. Es gibt nicht Märchen, wo jemand gleichgeschlechtlich liebt. Und es gibt nicht Schulbücher, wo ein Beispiel vielleicht mal von einem Frauenpärchen handelt. Geschweige denn lernen wir in der Schule, dass Bisexualität eine völlig häufige Form ist von sexueller Orientierung. Ich glaube, das hat es mir schwieriger gemacht, nicht zu mich outen bei anderen, sondern zu mich outen bei mir selber. Wenn es dann mal Stars gegeben hat, die sich geoutet haben, dann sind das meistens schwule Männer gewesen, im seltenen Fall mal eine lesbische Frau, aber die Repräsentation von Bisexualität ist quasi nicht vorhanden gewesen.
1: Und wie kommt es dazu, dass du von jemandem, der eben nicht einmal wirklich so ein bisschen gewusst hat, dass es die Bisexualität gibt, plötzlich eine LGBT, also plötzlich ist es übertrieben gesagt, aber eine LGBTQ-Expertin wird?
2: Das war echt unschön gewesen, weil ich habe mich dann recht lange nicht getraut, um irgendwie an Anlass zu gehen von der Community. Weil in den Nullerjahren haben die häufig einfach noch, weißt, so Partys, die heissen für Schwule und Lesben. Und ich dachte so, super, ich bin weder schwul noch lesbisch, also ich kann doch dort nicht hin. Und dann habe ich eine Organisation entdeckt, die heisst Milchjugend. Das ist eine LGBTQ-Organisation für junge Leute. Und die haben unter anderem eine Redaktionssitzung für ihr Heftli, wo alle hin können. Und weil ich dort eine Journalistin war von Beruf, und ich fand, ah, super, ich gehe dort einfach als Journalistin hin. Und ich bin dort hingegangen und ich hatte so ein bisschen Angst gehabt, dass ich irgendjemandem etwas beweisen muss, irgendeiner Genderpolizei muss beweisen, dass ich nicht hetero bin. Und es war überhaupt nicht so gewesen. Es sind einfach alle so akzeptiert gewesen, genau wie sie sind. Man hat nichts beweisen, es ist nichts kontrolliert worden, sondern es war einfach angenommen gewesen. Eben weil man in der queeren Community die Vielfalt kann abfeiern. Und das hat mich mega getüpft. Das hat mich mega berührt. Ich habe mich nie in meinem Leben so wohl gefühlt. Und so habe ich angefangen, jeden Tag Zeit verbringen mit diesen Menschen innerhalb von dieser Gemeinschaft und zusammen mit ihnen dafür sorgen, dass Leute sich mindestens so wohl fühlen können, dort, wie ich mich gefühlt habe, als ich zum ersten Mal dort hingefunden habe.
1: Und gleich bist du ja dann später Geschäftsleiterin geworden von der LOS, von der Lesbenorganisation Schweiz. Also wieder eben, die haben es eigentlich nur für Lesben und nicht für Bisexuelle. Hast du dort dann vielleicht gleich wieder irgendwie so ein bisschen Gegensteuer gemacht und dachte, hey, da gehöre ich irgendwie doch gar nicht dazu. Oder wie war es so ein bisschen gewesen?
2: Also die Losung ist schon länger wie mich. Die gibt es schon über 31 Jahre. Und mich hat die nie interessiert. Eben, weil ich gefunden habe, das heisst ja Lesbenorganisation, die gehöre ja auch nicht hin. Und ich bin dort Geschäftsleiterin geworden und habe geschaut, dass die Leute erfahren, dass es eben für alle Frauen ist, wo Frauen stehen. Also zum Beispiel auch für Frauen wie mich, die bisexuell sind. Und es sind dann tatsächlich auch sehr viel mehr bisexuelle Mitglieder dazugestossen. In der Zeit, wo ich dort war, was mich freut. Ich bin mir sicher, dass die Leute da sehr unterschiedlicher Meinung sind. Das hat sicher zu reden gegeben. Ich habe es natürlich nicht immer mitbekommen, aber es ist vielleicht auch gar nicht so schlecht.
1: Du bist ja auch ein bisschen bekannt dafür, dass man sagt, du tust gerne über eben so die, also die Queer Community vertreten und so ein bisschen über die schönen Themen auch schwätzen, die schönen Themen bringen, thematisieren, mit denen polarisieren und weniger Streitgespräche oder eben so, wo du wirklich so dann auch kannst kritisiert werden. Ja oder nein? Findest du, hat es etwas dran?
2: Zu einem Teil, aber ich glaube, manchmal wird meine Arbeit auch ein bisschen missverstanden. Mein Ziel bei meiner Arbeit ist, dass ich junge Frauen und junge queere Menschen kann stärken kann, dass ich sie sensibilisieren auf politische Themen und dass ich ihnen mitgib, du bist im Fall nicht die einzige Person auf der Welt, die so ist, du bist nicht allein, es gibt immer Leute, die für dich da sind, es gibt eine Gemeinschaft und die Gemeinschaft, die kann, wenn du willst, auch etwas Politisches haben. Das ist so das Ziel von meiner Arbeit. Wenn ich hier und da mit meiner Arbeit kann dafür sorgen, dass eine Person ihre Meinung ändert und queerfreundlicher wird, zum Beispiel, dann ist das zwar schön, aber es ist eigentlich nicht das primäre Ziel von meiner Arbeit. Und ich muss natürlich auch fest auf meine Energie schauen. Wenn ich jeden Tag damit verbringe, mit Leuten zu reden, die gar nicht vorhaben, mich zu respektieren und gar nicht vorhaben, mir zuzuhören und dazuzulernen, dann habe ich vielleicht weniger Energie für, sagen wir, eine 20-Jährige, die mich fragt, wie dass sie sich bei ihrem Papi outen soll. Oder ich habe weniger Energie, um die Abstimmungen zu erklären, einem Haufen Leute, die vielleicht noch gar nicht abgestimmt haben in ihrem Leben. Das heisst, ich muss mich immer fragen, wie kann ich meine Energie so einsetzen, dass sie bei den Leuten auch tatsächlich ankommt.
1: Und die musst du ja manchmal sogar ein bisschen bei deinem Bruder einsetzen. Er ist jünger als du und versteht aber nicht ganz alles so aus deiner Welt, glaube ich. Oder dort kommst du auch mal ein bisschen Gegensteuer rüber.
2: Ja, aber dort setze ich die Energie gerne ein, weil ich habe ihn sehr gerne. Ich habe einen Haufen Brüder und ja, es ist für mich ein Umfeld, wo ich auch mir kritische Stimmen anhöre und mich auch kann auf Diskussionen einlassen. Und ich glaube, dort habe ich schon jemanden, wo man zulässt und mich ernst nimmt. Genauso wie dass ich ihm zulasse und ihn ernst nehme.
1: du tust ja, kann man sagen, eben gerne auch ein bisschen provozieren. Doch, du polarisierst sehr auch. Normalerweise, du hast immer farbige Haare, oder häufig. Jetzt sind es gerade rosa, blau, aber viel sind es rosa. Genau. Anna Rosenwasser, rosa Haar. Was ist die Geschichte dahinter?
2: Es hat eigentlich gar nichts mit meinem Nachnamen zu tun. Mein Nachname ist ein jüdischer Zufall und meine Haare sind kein Zufall. Ich habe einfach auch gerne rosa. Und ich tue mich gerne ausdrucken. Und manchmal passiert das Ausdrucken mit Farben. Es ist einfach etwas Schönes.
1: Und jetzt sind sie einfach gerade blau. Was hast du alles auf der Farbpalette?
2: Schon ganz viele verschiedene Versionen von rosa, pink, Lavendel, so. Blau, noch nicht mega lang. Grün und orange, die habe ich mir noch nicht angewagt. Ich glaube, das steht mir nicht mega. Blond bin ich auch mal eine Weile gewesen. Uff, schwarz, das war aber ein eine düstere Angelegenheit, weil ich sehr eine helle Haut habe. Ja, wirklich hauptsächlich 50 Shades of Rosa.
1: Was sagt dein Grossi dazu? Wir haben es vorher schon darüber gehabt, mein Grossi ist bei mir aber nicht so wahnsinnig begeistert, wenn ich mal in der anderen Farbe habe. Deins?
2: Mein Schweizer Grossi ist wirklich eine mega gute. Ich glaube, sie ist nicht immer gleich einverstanden mit meinen Haarfarben. Aber sie findet es, glaube ich, auch nicht das Wichtigste. Sie hat auch Freude an meiner Arbeit, die ich mache. Und lässt mich hauptsächlich machen und tut mich bestärken.
1: Das ist schön. Du hast es angesprochen, jüdische Herkunft. Du bist halb Jüdin. von deinem Papi, von der Seite von deinem Papi.
2: Ja.
1: Was hast du für einen Bezug zu dieser Herkunft?
2: Das ist etwas recht Komplexes. Also, es ist so, ich bin von ganzem Herzen Atheistin und es macht mich ganz glücklich und zufrieden. Und ich bin aufgewachsen mit Eltern, die uns Kind die Freiheit völlig gelassen haben, was für ein Verhältnis wir wollen zu Religion und zu unterschiedlichen Kulturen, solange man offen ist und nicht gemein wird. Das ist mega schön. Ich fühle mich verbunden zum Judentum. Ich weiss nicht recht, warum. Ich würde mich selber nicht als jüdisch oder Jüdin bezeichnen, unter anderem, weil das Judentum sogenannt matrilinear ist. Matrilinear heisst, dass es über die Mutter weitergegeben ist. Also nach jüdischen Regeln sozusagen ist man dann jüdisch, wenn es Mami jüdisch ist. Das ist bei mir nicht der Fall und das ist der Grund, warum ich mich selber nicht als Jüdin oder jüdisch bezeichne. Aber ja, es ist trotzdem etwas, wo mir nahe steht. Und selbst wenn ich wählen würde, ich würde es nicht loswerden können. Ich müsste heiraten, einen anderen Nachnamen annehmen, dass die Leute nicht mehr würden mich darauf ansprechen.
1: Und ich glaube, du hast gleich in einer gewissen Art und Weise schon auch ein bisschen in deiner Kindheit. Du kannst ein bisschen Hebräisch, oder? Oder zumindest so Grundverständnis.
2: Ja, voll. Was nicht am Judentum liegt, sondern am Umstand, dass mein Papi Israeli ist. Aber ich bin einsprachig aufgewachsen, also mit Schweizerdeutsch, und habe ein bisschen Hebräisch aufgelesen als Kind und bin dann später in meinen späten Teenie-Jahren habe ich angefangen, Hebräisch zu lernen. Das heisst, ich kann es lesen, ich kann es schreiben und ich habe einen Grundwortschatz. Und ich finde die Sprache auch schön, also auch gern.
1: Also ihr habt das schon gleich auch zuhause ein bisschen gelebt oder gar nicht? Eben, also wenn du sagst, ihr habt die Freiheit gehabt, habt ihr gleich gewisse Brauchtümer gehabt? Oder gerade auch mit der Familie vielleicht das zusammen auch kulinarisch oder sonst kulturell irgendwie gelebt oder gar nicht?
2: Mal ein bisschen. Manchmal habe ich den Eindruck, dass Leute sich unter so etwas im Judentum vorstellen, dass es so alles oder nichts ist. Und bei uns war es ein bisschen gewesen, wie bei ganz vielen Religionen und bei ganz vielen Leuten, dass man halt einfach so die einen Traditionen hat und die anderen nicht. Wir haben das Kerzli anzündet, an Chanukka. Das ist ein achttägiges Fest, das meistens zu einer ähnlichen Zeit wie Weihnacht stattfindet. Und gleichzeitig bin ich aber auch immer Weihnachten feiern. Ich liebe Weihnachten. Das feiere ich auch immer mit meiner Schweizer Verwandtschaft sehr gern. Aber ich zünde dann auch Kerzli an, muss ich sagen. Ja,

0: Sachen kannst weitergeben in einer Community auch?
1: Ja, das, was ich lerne, ist eigentlich eher etwas Trauriges. Es bringt mir leider bei, dass die Leute eben das alles oder nichts denken haben und einem Sachen zuschreiben, die gar nicht stimmen. Und egal wie fest ich widerspreche, die Zuschreibungen kommen immer wieder. Das ist, und ich kann wie nicht, ich kann nämlich wie nicht selbstbestimmt sagen, hey, das ist so und so wichtig und das ist eigentlich differenzierter, wie ihr das gerade darstellt. Das ist eine Erfahrung, die mir schon viel mitgegeben hat, leider. Also, ich erlebe halt auch viele Formen von Antisemitismus. Das ist auch etwas, wo ich viel daraus lerne. So.
0: So das Schubladisieren auch, das Betiteln, ja. Oder? Man muss gewisse Sachen benennen, oder man muss nicht, aber man macht es einfach. Eben irgendwie, du bist Anna Rosenwasser, du bist bisexuell, du bist eine Frau, du bist vielleicht jetzt noch wie ein anderes Thema, du bist Veganerin.
1: Ja.
0: Das ist auch wieder so etwas, wo auch wieder so Veganerin und Klischee und Schubladen und so, oder? Es ist extrem eigentlich.
1: Und ich glaube, das Thema von Schubladisieren ist mega wichtig, dass du es ansprichst, Steffi, weil für mich sind Schubladen an sich nicht das Problem. Für mich ist die Frage, kann man die Schubladen selber einrichten? Wenn ich mal entschlossen habe, dass ich die Schubladen mit Veganismus aufmache, reingeschaut habe, gefunden habe, das ist eine wunderbare, sinnvolle Schublade, darin möchte ich wohnen, sie selber aussen angeschrieben habe mit Veganerin und zu meiner Schublade erklärt habe, dann bin ich froh, wenn Leute anerkennen, dass das Teil ist von mir. Aber es gibt Schubladen, wo man nie bestimmt hat, ob man da drin ist und wo man nie die Freiheit gehabt hat, zu bestimmen, wie wichtig ist der Aspekt von mir. Bei der sexuellen Orientierung passiert das auch. Es gibt Leute sind ja super unterschiedlich und queere Leute sind auch alle super unterschiedlich, wenn wir Menschen sind. Und es gibt Leute wie ich, die finden, hey, ich bin bisexuell, es ist mir mega wichtig und ich möchte es gerne allen erzählen. Das Thema liegt mir total am Herzen. Und dann gibt es Leute, die sagen, meine sexuelle Orientierung ist so ein kleiner Teil von meiner Identität und eigentlich sind mir andere Sachen viel wichtiger an mir. Bitte macht es nicht zu einem grossen Thema. Das heisst, was ich mir wünsche, ist nicht, dass die anfangen so sein wie ich oder dass ich so werde wie sie, sondern dass wir alle die Freiheit haben, zu bestimmen, wie wichtig ist der Teil von meiner Identität. Ich möchte die Freiheit haben, zum Teil von meiner Identität so fest abführen, wie ich möchte, so fest thematisieren, wie ich möchte. Und ich möchte, dass andere genau die gleiche Freiheit haben, egal ob sie sich anders entscheiden wie ich oder andere Schubladen haben wie ich.
0: Was ist vielleicht eine Schublade, die man nicht so kennt von dir? So, wo noch nicht aufgemacht hast vielleicht?
1: Ich bin enthusiastische Sticker-Sammlerin. Ich habe ein Sticker-Album. Ich benutze das Sticker-Album fast jeden Tag. Und wenn ich aus meiner brennenden Wohnung etwas rausretten müsste, wäre das Sticker-Album unter den ersten 5 Sachen. Ja, gerade so nach meinem Büsi.
0: Was sind das alles so für Sticker?
1: Zu einem grossen Teil Sticker, wenn man sie sich bei Kindern vorstellt. So Herzli und Kätzli.
0: Glitzer.
1: Ja, voll, ein Glitzer, genau. Voll. Und mir liegt das mega am Herzen.
0: Das ist schön. Ich glaube, ich kann auch noch eins zuhause. Ich kann sonst, man könnte mal Sticker austauschen.
1: Ich bitte
0: so.
1: Darum.
0: Und was sind die anderen 4 Sachen, die du mitnehmen würdest? Nein, das Büsi hast du noch gesagt, die anderen 3.
1: Okay, das Büsi. Du, vermutlich mein Laptop, einfach weil dort meine Arbeit drin ist. Und sonst... Ich würde wahrscheinlich meiner Partnerin helfen, ihre Tontechnik-Sachen rauszutragen. Sie ist Tontechnikerin von Beruf.
0: Das ist lieb. Von wegen Partnerin. Es ist ja das oder eins von den grossen Themen gewesen, letzten Herbst, Ehe für alle. Und bis vor dem 26. September 2021 hat man in dem Sinne diese Frage nicht ernsthaft können stellen, tragischerweise. Und gleich hat man es euch immer wieder ab und zu mal gestellt, möchtet ihr heiraten? Ist es jetzt vielleicht ein Thema? Ihr habt immer so ein bisschen gesagt, ja, wir überlegen es und reden darüber, aber eben, wir können es noch nicht definitiv sagen. Jetzt sind ein paar Monate vergangen. Wie sieht es aus? Wie sind so Pläne?
1: Etwas, was viele Leute nicht wissen, ist, wir haben ja gestimmt zu der Ehe für alle, aber man darf erst ab Juli. Also wenn ich

0: heute Nachmittag will ich mit meiner Partnerin zum Standesamt in Zürich gehen. Zu einem von den Standesämtern?
1: Ich
0: weiß nicht.
1: Ich glaube, es sind ja. Ich glaube,
0: vermutlich mehrere.
1: Ja.
0: Das gibt es einen Megastress. Dann könnten wir noch nicht heiraten. Wir könnten das erst ab Juli. Aber es ist schon lustig. Wir haben vorher viel einfacher können Witzli machen und ein bisschen rumträumen, was Heiraten angeht, weil es wie, es wäre eh nicht erreichbar gewesen. Das macht es ein bisschen leichter, weil es ist ein bisschen weniger Commitment dabei. Und wenn wir jetzt so darüber reden, so, ja, wer würdest du einladen als Fest oder so, ist es gerade so. Wir könnten bald.
1: Also haben das eigentlich seit dem 26. September ein bisschen stillgeschwiegen, weil es
0: nein,
1: plötzlich Thema ist?
0: Nein, überhaupt nicht. Wir reden auch gerne darüber. Florina und ich, wir sind seit bald 5 Jahren zusammen und es ist so schön, dass wir die Vorstellung, dass wir das irgendwie noch offiziell, also so in so einem offiziellen Rahmen macht, die Vorstellung, die macht mir nicht mega Angst. Ich glaube, wir müssten, was anstrengend wäre, wäre mehr die Frage, macht eine Ehe als Form Sinn für uns? Wir haben zum Beispiel nicht vor, zum Kinder haben, wir wissen das, das wird sich nicht mehr ändern. Und dann muss man sich so Fragen stellen, wie macht es steuertechnisch Sinn? Und auf diese Fragen habe ich keine Antwort. Ich möchte lieber überlegen, was würde für Musik laufen? Was hätten wir für Essen? Und über das reden wir immer noch.
1: Schon ein bisschen Romantikerin eigentlich bist du schon. So.
0: Ja, voll. Ich glaube, ich kann eine Romantikerin sein und trotzdem gewisse Traditionen hinterfragen. Ich finde es zum Beispiel bei Hochzeiten ganz komisch, dass die Braut muss weiss anlegen, weil die Geschichte dahinter ist ja, dass es Jungfräulichkeit und Reinheit symbolisiert. Das ist voll nicht cool. Das finde ich zum Beispiel sehr unromantisch, wenn man so drüber nachdenkt. Oder auch, dass der Vater die Braut einem Bräutigam übergibt. Das ist doch eine mega komische Vorstellung. Wie wenn die Braut zuerst ihrem Vater gehören und dann ihrem Bräutigam. Also, es gibt Traditionen, die ich auch fest hinterfrage. Und gleichzeitig kann ich doch anerkennen, dass es anderen Leuten Freude macht und dass es Traditionen gibt, wo mir selber auch Freude machen. Wer weiß? Vielleicht habe ich dann ein mega schönes weißes Kleid an, aber finde halt einfach, das repräsentiert im Fall genau gar nichts.
1: Das ist das Schöne, dass man seine Freiheiten hat und dass er so kann auswählen und machen, wie man möchte. Genau. Vielleicht ist er dann auch rosa oder mit blau gemischt, was auch immer. Wer weiß?
0: Rosa ist eine gute Idee. Ja, vielleicht wird es rosa.
1: Hey Anna-Rosa Wasser, wir sind schon am Ende von diesen 26 Minuten. Danke dir vielmals, bist du im Top 3 gewesen.
0: Ja, danke dir,
1: sehr spannend gewesen. Und alles Gute natürlich. Danke auch euch, liebes Publikum. Top 3 gibt es nächste Woche wieder, dann mit dem Stefano Bollmann. Wir freuen uns, wenn ihr auch dabei seid. Macht's gut, ciao.
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3: Kaum ein Naturereignis ist so voller Macht, Furcht, einflößend und doch faszinierend. Knapp 1400 gelten als aktiv, gewisse ruhend seit Jahrhundert, andere seit Jahrtausenden, kann man sagen. Und wir reden heute, genau, ihr habt es richtig gehört, über Vulkan, oder besser gesagt, wir reden heute über einen Vulkanolog, der heute zu Gast ist bei uns im Top 3, Peter Dieter. Herzlich willkommen, schön, bist du da.
4: Ich habe Freude gehabt, zum
3: Kommen. Peter, als Einstieg, du bist letztes Jahr, wo der Vulkan ausgebrochen ist, auf La Palma in der Sperrzone gewesen. Du musst unter uns, wie nahe kommt man an so eine Lava her, bis es einem zu heiss wird?
4: Ja, das erstaunt die Leute viel. An Lavaströmen kann man sehr, sehr nahe her. Und wenn ich von sehr nahe rechne, rede, dann meine ich also einen Meter oder sogar drunter. Wichtig ist einfach, dass man den Kopf relativ weit unten hat, weil Wärme steigt natürlich, oder? Also man darf den Kopf nicht über der Lava haben. Sonst sieht man dann wie ein verbrannter Servil aus. Aber wenn man auf den Tief unten ist, dann kann man sehr, sehr, sehr nahe her. Obwohl die Lava natürlich gut 1000 Grad heiß ist.
3: Ja, da innen ist es glücklicherweise angenehm. Bevor wir aber thematisch in den Vulkan reingehen, machen wir zuerst ein bisschen Schritt in deine Vergangenheit zurück. Und zwar, du bist zu Winterthur aufgewachsen, wohnst jetzt in Schaffhausen, also lebst und wohnst in einer Region, wo es weit und breit keinen Vulkan hat. Wie kommt man, wenn man da aufwächst, an so einen Job her?
4: Ja, ein bisschen konsequent bin ich schon gewesen. Ich meine, ich bin jetzt schon praktisch auf halber Strecke zwischen der Winterthur und der nächsten Vulkan bin ich jetzt schon Schaffhausen. Der Hegau ist dann nicht mehr weit von Schaffhausen, oder? Und das sind dann markante, schöne Vulkane. Das ist dann immerhin etwas, was sich dann mal wunderschön zeigt in der Landschaft. Aber natürlich an sich als Schweizer ist es nicht gerade naheliegend, das stimmt natürlich auch. Der Grund ist eigentlich ein Zufall. Ich habe ja Biologie studiert und habe mich dann sehr stark mit Inselökologie befasst, weil mich hat das immer fasziniert, was passiert auf einer Insel, wenn dort irgendein Einfluss von außen kommt, wie reagiert dort die Natur, dort die belebte Natur und auch die Vegetation. Das ist wie so ein Labor, ein biologisches Labor. Und das ist absolut faszinierend, was dort passiert damit. Und dann bin ich sehr viel gereist. Ich bin dann lange in Neuseeland, in Australien gewesen und dann auch in der Südsee und so. Und dann ist es eben passiert, das Urerlebnis in Hawaii, dann bei dem aktivsten Vulkan weltweit, wo es eigentlich gibt, der Kilauea, wo seit jetzt schon weit über 30 Jahren ununterbrochen aktiv ist. Und dort ist dann passiert.
3: Also dort ist schon vieles passiert. Also vielleicht müssen wir schnell. Also zum einen hat dich der Vulkan dort fasziniert und ich habe gelesen, das ist dein erster Vulkan gewesen und um ein Haar auch dein letzter.
4: Ja, das ist auch gerade ein deftig zur Sache gegangen. Ich bin dort völlig ein absoluter Novizer gewesen. Ich habe wirklich von Tuten und Blasen keine Ahnung gehabt von Vulkanismus. Und bin masslos erstaunt gewesen, dass ich nicht näher herren an den Lavastrom, den ich von weit, weit weg gesehen habe. Die Ranger haben mich da abrupt und rüde zurückgepfiffen und dann habe ich müssen warten, bis die heimgehen. Zum Glück haben die Feierabend um 5 und dann nachher habe ich loszittern. Und ich bin dann in Unkenntnis von allen Sachen, habe ich mich genähert also an dem Lavasturm. Ich habe dann noch unterwegs noch einen mit einer Taschenlampe kennengelernt, der aber genauso viel an Wissen mitgebracht hat wie ich. Ich war aber ein glatter Kopf, ich war ein Astronom von London und wir haben uns glänzend verstanden. Und dann haben wir beschlossen, wir wollen jetzt effektiv so weit gehen, bis wir beim Lavastrom stehen, oder? Und dann haben wir uns aufgebaut. Er war ein guter Filmer und ich habe fotografiert. Er war ein bisschen weiter hinten durch und ich war ganz an der Front vorne am Lavastrom. Und plötzlich schreit er, Peter, where are you going? Und ich habe dann gedacht, ja Himmel, nochmal, wenn der so, ich habe ihn gewusst, er ist unerschrocken, das habe ich schon gemerkt in der Zwischenzeit, schaue so gegen ihn und sehe, dass er sich dann gegenüber dem Horizont so langsam verschiebt. Und dann nachher habe ich ihm zugerufen, ja, was machst du? Dann sagt er, schau, wo du stehst. Und dann habe ich gemerkt, dass die Lavascholle, wo ich, also am Rand, wo ich gestanden bin, ist langsam eingedriftet in die Dings, in den Lavafluss hier. Und weil das eine zähe Masse ist, hat man das gar nicht gross gemerkt. Und dann wollte ich ihm die Kamera zurückschmeissen. Und dann nachher sagt er, nein, lass doch die blöde Kamera, komm du. Und dann haben wir gestritten, ob die Kamera zuerst oder wer was. Und der Erfolg ist dann gewesen, dass dann die Schule schon weiter weg war. Und ich hatte dann ein unglaubliches Schwein gehabt, dass nein, man dann noch das Ufer mehr in die Lava reingekommen ist, gegen die Lava reingekommen ist. Und dort habe ich einfach gewusst, ich muss einfach der eine Sprung in meinem Leben, ins neue Leben, die Fortsetzung vom Leben muss mir noch gelingen. Aber er ist dann halb gelungen. Also es ist dann, ich bin dann mit den Bauch an die messerscharfe Kante hergeknallt und es war alles Blut überströmt gewesen nachher. Und nachher hat es dann noch eine hässliche Szene gegeben mit den Ranger, die einem am Morgen dann so empfangen haben, nach allen Warnungen vom Vortag. Und
3: not amused.
4: Ja, wahnsinnig.
3: Ja, am Teufel hat der Schippe gesprungen. Also so viel Glück kann man ja eigentlich gar nicht haben. Du hast mir im Vorgespräch gesagt, aber bei dem ist es nicht geblieben. Du hast eigentlich nichts dazugelernt. Oder in so prekären Situationen irgendwann rutscht man, wenn man mit Vulkanen zu tun hat, eigentlich immer wieder rein, oder?
4: Ja, das stimmt schon, aber ich lerne natürlich schon dazu. Mal, also so unvernünftig bin ich schon nicht, weil ich mache ja nicht zweimal den gleichen Fehler. Ich mache dann das nächste Mal einen anderen wieder, oder? Aber man kann es nie ganz voraussehen, weil jede Situation ist eine völlig neue wieder halt natürlich und man kann sich lang vorbereiten. Ich meine, mir ist etwas Läppisches passiert einmal an einem Ding, am Ätna, wo ein friedlicher, wunderschöner Lavastrom runtergekommen ist, der hat sich so selber so einen Kanal aufgebaut von verfestigter Lava und der ist so in der Höhe, ist er als Kanal runtergeflossen. Und ich habe da eine Aufnahme gemacht. Ich bin vielleicht etwa einen Meter nebenzu gewesen und habe das genossen, die Perspektive, den Kopf fast tiefer zahlt als die Lava. Und dann hat es zwei, drei Mal so krack gemacht ein bisschen. Und ich habe dann gedacht, ja, da tut sich irgendetwas Unbedeutendes. Und habe dann weiter gefilmt. Und dann ist die ganze Wand mit einem Moment einfach paff, so runter. Ich konnte nur noch reflexartig Stativ nehmen. Der ganze Rucksack ist liegen geblieben. Und die ganze heisse Soße ist über den Rucksack hier. Und ich bin nur noch mit dem Stativ und mit der Kamera nebenzu gestanden. Und ich habe nicht geglaubt, was ich erlebe. Aber eben, das sind Sachen, die können tausendmal gut gehen. Und einmal ist passiert der exotische Zufall.
3: Wenn man dir zulässt, dann mir ist vor allem, ich habe ja vieles auch gelesen über dich, und mir ist dann ein Film in den Sinn gekommen, Dante's Peak, oder mit dem Pierce Brosnan, wo der Vulkan explodiert. Und wenn ich die Geschichte von dir lese, oder, dann merke ich, so realitätsfremd ist der Film gar nicht.
4: Also, ja, nein, er ist also, man kommt zu mehr als einmal Haarerlebnis, wenn man den anschaut. Also mir geht der auch unter die Haut, und ich habe den schon mehr als einmal gesehen. Und also, wenn man einen Film will sehen über Vulkanismus, der natürlich dramaturgisch ein bisschen aufgemotzt ist, aber wo näher an der Realität ist, dann würde ich den wärmstens empfehlen. Absolut.
3: Ich habe gelesen, man sagt dir ja auch Indiana Jones von der Vulkan. Wenn man dir so zulässt, ist das auch nicht so. Nicht so,
4: ja, gut, das ist also kein Titel, den ich mir. Ich weiss, wer es gemacht hat. Ja.
3: Also, wenn man dir zulässt, oder die Faszination für Vulkan. Ich gehe mit dir einig, weil das Einzige, wo ich darüber reden kann, ist, ein Vulkan bei Nacht zu beobachten. Das ist ein schönes Bild. Ich kann darum die Faszination dafür verstehen. Aber was darüber aus ist das, was dich so fesselt bei so einem Feuerberg?
4: Ja, es geht eben nicht weit über die Faszination aus. Ich meine, die schiere Schönheit, die man sieht, das ist einmal das eine. Oder eine Feuerfontäne, die da 500-600 Meter hochhüst in Nachthimmel. Das ist das eine. Und man hat dann die Schwefelgas hat man in der Nase rein. Und die Druckwelle spürt man bei jeder Explosion. Das ist natürlich auch das Urerlebnis. Aber dann kommt eben etwas dazu. Man vergegenwärtigt sich, dass genau dieser Prozess seit 3,5 Milliarden Jahren auf der Erde genau so sich abspielt. Oder? Und das gibt eben eine völlig neue Dimension noch. Dann weiss man genau, ich bin jetzt da dabei, wo das entstanden ist, wo praktisch das Fundament gibt von allem zusammen, was wir heute überhaupt haben. Oder? Und das ist natürlich etwas Irrsinniges. Das geht dann weit über das raus, einfach über das unmittelbare Erlebnis. Und denke, ja, und dann ist natürlich noch etwas anderes. Man ist dann so weit weg vom Alltag, oder? Und das ist etwas so Fantastisches, weil es wird alles so relativ. Und man weiß ganz genau, man kann nichts beeinflussen, man kann nichts machen, es kommt halt so viel Lava raus, wie es halt einfach, ja, wie es einfach kommt. Und ich habe das auch schon gesagt, und ich das ist immer so ein Traum, den ich an sich möchte, machen einmal, so eine Psychotherapie anbieten, an gewissen egozentrischen Dings, der Wirtschaftskapitän oder Politiker und so, die das nötig haben. Einfach, um sie wieder ein bisschen abtempieren auf die normale Temperatur, wo sie eigentlich sollten, da auf die normale Betriebstemperatur und auf die normale Grösse. Ich glaube, das täte ihnen gut, wenn sie einfach mal hier hocken, mal auf einem Lavabrocken und einfach einmal zwei, drei Stunden in das Feuer einschauen und sich bewusst werden, wer bin ich eigentlich und wie ist die Relation zwischen dem, wo ich bin und dem, wo ich da sehe?
3: Ich kann gerade fragen, oder? Also es ist so, das erdigt einem ja wahnsinnig, ja. Wenn man, wie soll ich sagen, ich habe das Gefühl, es ist auch ein Spielen mit dem Leben, oder mit dem Leben und dem Tod, oder? So wie ich das jetzt wahrnehme, wie du an das hergehst. La Palma letztes Jahr hast du in die Sperrzone können, vor xx Jahren, wo in Island der Eyjafjallajökull ausgebrochen ist, bist du auch einer von den Ersten gewesen, der dann ganz nah herkönnen. Das birgt ja auch viel Risiko, aber es macht einem demütig, oder?
4: Ja, absolut. Also das ist wirklich wahr. Also Demut, die kommt also. Man hat also der grösste Wahnsinn, der ist einem dermassen grotesk und lächerlich irgendwie, kommt dem vor. Und darum irgendwie, man muss die einfach auf den Stockzeil lachen, wenn man irgendwie gewisse Auftritte sieht von gewissen Exponenten, also, wo sich da wirklich zum Kronen von der Schöpfung empfindet und sich auch so aufführen. Also, das kommt dann manchmal schon ein bisschen ganz komisch vor, irgendwie. Und denke ich manchmal, Gottverdeli nochmal, kommen doch einfach einmal mit, die kommen nicht mehr als Gleiche zurück.
3: Es ist ja auch ein bisschen das Verlassen der Komfortzone, oder? Oder muss anders fragen, Angst spielt nie mit bei dir?
4: Mal, Angst habe ich natürlich auch schon gehabt. Es gibt schon Situationen, wo man bei aller Zuversicht, wo man wirklich dann, ja, wirklich Angst hat irgendwie, weil man weiss ganz genau, es kann sich jetzt in die Richtung sich entwickeln oder in eine andere Richtung sich entwickeln. Also das schon, also wenn man eben zum Beispiel einen Windrichtung erlebt, zum Beispiel bei einer grossen Eruption und dann plötzlich merkt, halt einmal, ich habe zu wenig aufgepasst, der Wind hat sich geändert und die ganzen grossen Blöcke, die roten Blöcke, kommen jetzt einfach in eine andere Richtung und zwar in der, wo ich bin. Und man hört dann die Pfiffe irgendwie von diesen fallenden Blöcken. Dann ist natürlich schon, also dann wird man schon nervös.
3: Wie oft hast du dich auf so einer Expedition schon innerlich verabschiedet und denkt, das ist es jetzt gewesen?
4: Ja, das ist schon mehr als einmal passiert. Aber also auch schon vor der Vulkan. Aber auch da mal, wenn ich das gewesen, 2001, im Dezember, auf dem Ätna oben ist da gewesen, wo in einer Nacht halt einmal die ganze Feuerfontäne über genau das Haus sich entladen hat, wo ich drin war. Und ich bin dann um 5:30 am Morgen aufgewacht. Nicht, weil es so kalt war, es war Dezember, ein tief Schnee gehabt, sondern weil es so heiß war. Und um 10:30 am Morgen war das ganze Haus voll Lava gewesen. Es sind die roten Brücken, sind eingekollert. Und ich konnte dort noch zum letzten Fenster, der Scheibe durchschlagen, vom letzten Fenster noch, und mit dem Rucksack rausgehen. Und ich hatte dann den Rucksack so auf den Ding, so auf dem Buckel oben gehabt, zu meinem Schützen, weil die Brücken sind immer noch runtergekommen. Und dann ist etwa 20 Meter bin ich hoch, und dann ist so ein kokosnussgrosser Brocken ist dann auf den Rucksack runter, hat mich zum Boden geschlagen dann. Und ich habe genau gewusst, jetzt einfach nur noch wegrennen, jetzt den Rucksack nehmen und wegrennen. Und ich hatte dort ein Affenschwein gehabt. Ich meine, wenn der Rucksack nicht da gewesen wäre, den Rucksack habe ich heute noch. Das ist ein riesengroßes Brandloch drin. Und ich bin dann dort einfach in den Schneesturm, in den Nebel rausgekriegt, irgendwie, gar nicht gewusst, wohin, aber einfach weg. Und ja, in so einem Fall kommt man sich dann schon ganz klein und hässlich vor. Also.
3: Was sagt eigentlich dein Umfeld, deine Familie, wenn du jedes Mal sagst, ich gehe jetzt wieder an den Vulkan?
4: Ja, die haben natürlich inzwischen resigniert. Da sind gewisse, am Anfang natürlich, sind natürlich schon die Bedenken geäussert worden. Das ist einmal dumm gelaufen. Ich habe dann dortmal meine Eltern halt dann auch versucht zu beruhigen, oder? Und die Gefahren zu relativieren. Und dann ist in der Zürich-Zeitung einmal eine Aufstellung gewesen vor x Jahren über die riskantesten Beschäftigungen geprüft, oder? Und ja, dann ist dann eben Die Reihenfolge ist nicht günstig gewesen für mich. Und das hat dann Diskussionen ausgelöst.
3: Aber du bietest ja auch Reisen an. Also du nimmst ja auch Gruppen mit ab Vulkan und willst das, das ist jetzt ein bisschen blöd, das Feuer auch ein bisschen weitergeben, oder? Deine Familie auch schon dabei gewesen?
4: Nein, die sind ganz anders strikt. Nein. Mein Vater war im Büro und er war zwar ein ganz flotter Kerl, weil er uns überall in der Geografie umeinander gekarrt hat, also mit Eisenbahnen und so. Wir haben die Schweiz extrem gut kennengelernt darin. Und meine Mutter auch, die war sehr sportlich, wir haben Velotouren gemacht, mehrtägige mit ihr und so. Also, aber nein, also in dieser Grössenordnung, das war undenkbar für sie, nein.
3: Aber was erlebt man, wenn man bei dir mitkommt auf so Reisen?
4: Ja, also ich möchte schon an Gebiete hergehen, wo aktiver Vulkanismus ist, oder? Und wir haben mal eine schöne Reise gemacht, zum Beispiel auf Indonesien. Da haben wir ein traumhaftes Klima gehabt mit den Leuten, die zusammen waren. Wir haben harmoniert, das war so sagenhaft. Die Leute waren interessiert, sie waren begeistert. Und da sind wir zum Beispiel auf den Dings, auf den Krakatau, also auf den Anak Krakatau, das ist ja der Nachfolger dann jetzt, also der Sohn des Krakatau heisst der. Der Vater ist explodiert im 1883, das ist ja der grösste Knall gewesen, den sie je gegeben hat auf der Erde, wo da die Luft ist. Und das hat ja eine Druckwelle gegeben, die mehrmals um die Erde herum ist. Und der Knall hat man sogar gehört in Afrika und in Australien noch, dort mal. Also ist etwa vergleichbar mit dem, was man jetzt gehört hat, da beim neuen Vulkan in Tonga, der Hunga Tonga, Hunga Haupai. Und das war etwa vergleichbar gewesen, ist noch grösser gewesen, von der Dimension her, aber vom Ton her, oder? Und dort sind wir jetzt auf der Junge, der Sohn, auf der Anak Krakatau. Und dort hätten wir jetzt auch die Autorisation nicht gehabt von den Behörden, oder? Aber wir haben gewusst, es ist niemand rum. Und dann sind wir dort gleich rum. Und da ist man natürlich schon irgendwie, man weiss, man ist jetzt in einem Grenzbereich irgendwie, es könnte jetzt auch so sein. Und da müssen einfach bei mir die Leute unterschreiben, eine Verzichtserklärung, oder? Und das hat aber auch jeder gemacht dann. Und wir haben dann unbeschreiblichen Einblick in den Krater mit all den Schwefeldämpfen, die da rausgekommen sind. Das war gigantisch gewesen. Und dann ist genau das passiert nachher. Nachher sind wir mit dem Bötli wieder zurück an die Insel, wo das waren Reste vom Vater Krakatau, oder? Wo wir gezeltet haben. Wir kommen dort her, was sehen wir? Wir haben einen schönen Zeltplatz eingerichtet uns. Es ist ein riesiger Baum, genau über das Zelt hier. Wir haben kein Zelt mehr gesehen, es war alles absolut flach gewesen. Also man hätte uns können sagen können, geht nicht dort her, es ist viel zu gefährlich, bleibt lieber im Zelt.
3: Das zeigt auch, dass Risiken verstecken sich hinter jedem Ecke. Ja, gell? Ja, man kann da bei uns in der Schweiz auf der Straße genauso ums Leben kommen, wenn man irgendwo am Vulkan ist. Mich dunkt, du hast, also es ist auch ein Hobby von dir, oder? Also es ist dein Beruf, aber das ist ja eine Leidenschaft, das ist auch ein Hobby, die Vulkan. Ein kostspieliges, wenn du mich fragst. wie viel Equipment hast du schon verloren, so Lava?
4: Ja, ein paar Helme sind schon geschmolzen und so, das passiert natürlich auch. Aber was mich mehr ärgert, ist, dass man immer die dummen Flugtarife hat. Man kann nie die günstigen Tarife nehmen, weil es ist immer kurzfristig, oder? Selbst nervt mich eigentlich viel mehr, dass es dort nicht endlich mal so ein Dings gibt, so ein Generalabo gibt.
3: Also zum Fliegen?
4: Ja.
3: Für die Vulkane in Vulkanzone?
4: Ja, ganz genau.
3: mich nimmt ein bisschen Wunder, du bist ja ein Experte auf deinem Gebiet und ich will ein bisschen davon profitieren und ich will, dass unsere Zuhörerinnen und Zuschauer auch davon profitieren. Darum habe ich ein paar Fragen mir notiert, die du uns sicher gut kannst beantworten. Vielleicht kannst du das einfach erklären, aber der Vulkan ist klar, irgendwann explodiert es, aber wie entsteht ein Vulkan? Was passiert dort genau?
4: Ja, das Geheimnis ist, dass die Magma dort, wo sie verharrt, also die Magmakammer, die ist vielleicht 10, 20, 30, 40 Kilometer in die Tiefe unten und hat dann unter einem riesigen Druck, oder wir reden da von 1000 Bar ohne weiteres oder mehr. Und die Magma hat sehr viel Gas drin, aber das Gas ist gelöst. Das ist genau der gleiche Fall im Grunde genommen, eine Champagnerflasche, die ist auch unter Druck. Man sieht dort auch kein Gas, oder? Es ist nur Flüssigkeit, wenn man Flaschen anschaut. Und dann nachher, wenn die Magma hochkommt, dann wird der Bergdruck weniger gross. Also der Druck nimmt ab innerhalb vom Vulkanschlot. Und schlussendlich ist dann der Gasdruck, weil die können sich jetzt ausdehnen langsam, die Blöterli, oder? Ist der Gasdruck dann grösser als das Gewicht, wo drauf oben ist. Also vom Zapfen an sich. Und dann nachher passiert es natürlich, dann geht der Zapfen weg, oder? Und das ist genau wie in einer Champagnerflasche auch. Wenn der Zapfen ab ist, kommt nicht Champagner als Flüssigkeit raus, sondern es kommt Schaum raus. Und das ist genau das gleiche Phänomen bei einem explosiven Vulkan.
3: Dann erklären wir schnell, was ist der Unterschied zwischen Lava und Magma?
4: Ja, das ist ganz einfach. Magma ist einfach genau das gleiche, wenn es im Berg innen ist und Lava ist, wenn es draussen ist. Das ist eine sehr sinnvolle Unterscheidung, die man gemacht hat. Da muss man es nicht immer erklären, aber es ist an sich genau das Gleiche.
3: Das ist eigentlich das Gleiche. Ja. Dann noch die Frage, wie heiß kann Lava werden?
4: Ja, das kommt ein bisschen darauf an, auf die Viskosität, also auf die Zähflüssigkeit. Je dünnflüssiger das sie ist, desto heißer ist sie. Also Auf Hawaii ist sie etwa 1200 Grad so und sonst vielleicht eben auf dem Ätna vielleicht, wo sie sehr viel viskoser ist. Dort ist sie vielleicht um gut 1050 so um das herum. Also etwa viermal Bachofen.
3: Du hast vorher ganz schön erklärt, die Demütigkeit, also einfach dem Zuschauen, dem gewaltigen Naturspektakel. Gibt es ein Material, wo resistent ist gegen das heiße Lava? Gibt es irgendetwas, wo Lava könnte aufhalten?
4: Ja, Lava selber ist am besten. Das hat man bei dir gemacht auch. Man kann Lava-Ström umlenken. Das ist das Einzige, was man machen kann. Man kann ja nicht beeinflussen, wie viel das kommt. Das geht eh nicht, oder? Und das hat man auf dem Ätna und auch anderen Orten schon gemacht, dass man mit altem, kalten Lava dem gemacht hat, um die Lavaströme, die runterkommen, umlenken, oder? Und das ist relativ mit einem eindrücklichen Erfolg, etwa die ist das vonstatten gegangen im Ätna und hat etwa die so, ja, gerade touristische Infrastrukturen dann verschont. Also das ist durchaus möglich.
3: Gut, 1400 sagt man, oder 1500 sagen aktiv weltweit. Wie sieht das aus in Europa und gibt es in der Schweiz auch Vulkane?
4: Ja, das sind etwa 1400, 500, ja, das sagt man, die etwa in den letzten paar tausend Jahren mal aktiv sind, die zählt man dort dazu, oder? Und in Europa selber haben wir mehr aktive Vulkane, als man denkt. Das sind 21 insgesamt. Ein Teil davon ist in Italien. Und ja, Island natürlich hat etliche zu bieten. Und also wir sind dort nicht so schlecht versehen im Grunde genommen. Und was war die letzte Frage noch?
3: Haben wir in der Schweiz auch.
4: Ah, okay. In der Schweiz? Nein, da nicht. Man muss gerade so knapp über Grenzen. Man muss halt in Hegau rausgehen. Und da ist etwa, ja, aber das ist Luftlinie, etwa 4 Kilometer von der Schweizer Grenze. Und dann ist man natürlich in einer fantastischen, allerdings nicht mehr aktiven Vulkanlandschaft. Der war aktiv gewesen, etwa vor 15 Millionen Jahren, hat es angefangen, bis etwa auf 7 Millionen Jahre. Und dort ist aber sehr viel passiert. Also da hat dann sehr viel Asche rausgekommen. Es hat dann Tuff gegeben, nachher dann mit dem Wasser zusammen. Und hat sich dann verfestigt, so Vulkantuff. Und da sind Mächtigkeiten ursprünglich da gewesen von 250 Meter. Und dann nach der Eiszeit, wo dann sehr viel erodiert worden ist, ist dann viel weggegangen, aber die Hälfte, etwa 120 Meter, hat man heute noch. Also das sind etwa 20-30 Kubikkilometer Material ist dort rausgekommen. Aber man muss sich bewusst sein, die Berge, die man heute sieht, die wunderschönen, die Kegel, die markanten da, das sind nicht die ursprünglichen Vulkane, sondern das sind die Hinterlassenschaften nach der Erosion in der Eiszeit. Das ist der harte, basaltige Teil noch im Zentrum vom Vulkankörper, wo man heute noch sieht, oder? Und zum Beispiel geht es gerade der Hohe Entwiel mit der wunderschönen Riesenburg oben dran, bei Singen. Dort ist der Magma nicht bis oben gekommen, dort ist sie hocken geblieben im Schlot. Und das ist jetzt einfach der Körper, der erodiert ist, dann, der Vulkanschlot, den sieht man jetzt dort. Oder?
3: Ein Magmahaufen.
4: Ja.
3: und dann noch auf dieser Liste meine letzte Frage, gell, der Kilimanjaro ist eigentlich ein Vulkan?
4: Ja, selbstverständlich. Das ist der grösste solitäre Vulkan in Afrika. Ja, ja, also der ist sehr, sehr aktiv. Auch wenn er einen Gletscher hat oben dran, der schmilzt jetzt langsam dummerweise. Aber das ist einer von den ganz, ganz imposanten grossen Vulkanen. Ja, ja.
3: Das ist schon gut, haben wir das jetzt auch noch geklärt, weil das habe ich nicht gewusst. Von dem bin ich wirklich überrascht gewesen, als ich das gelesen habe. Die Frage, was du nebenbei noch so machst, ich glaube, die, um dich auszugleichen oder um du Ausgleich finden, die erübrigt sich, glaube ich. Ich glaube, dein Leben steht mehr oder weniger voll und ganz im Zeichen von der Vulkan. Du bist zwar noch Lehrer nebenbei, aber du erholst dich, glaube ich, auf deinen Expeditionen auch ein bisschen.
4: Ja, schon, aber nein, ich habe auch total Applaus an der Natur, weil Naturbegeisterung hat seit der Zeit von der Biologie überhaupt nicht abgenommen. Für mich gibt es nichts Schöneres als Wandern auch, Bergwanderungen machen zum Beispiel oder den Flüssen angehen, gehen fotografieren irgendwie, den Tieren nachräuchen. Also habe ich genau den gleichen Applaus noch wie damals. Es ist einfach jetzt anderes noch drauf dazugekommen.
3: Und ich hoffe, du hast die Zeit auch bei mir im Studio auch ein bisschen können geniessen. Unsere Zeit ist leider schon um. 26 Minuten voller Spannung und es war wirklich sehr interessant gewesen, wo man gerne auch wieder mal fortführen dürfte zu einem anderen Zeitpunkt. Peter Dietheller, danke dir vielmals für das spannende Gespräch. Und spannend geht es selbstverständlich auch nächste Woche weiter, und zwar bei der Stefanie Brändle. Wir sind dann wieder von euch zurück. Macht's gut und gute Woche.
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1: Eine fleischlose Welt, von dem träumt mein heutiger Gast. Es ist einer der Mitgründer des veganen Fleischhersteller Planted, der Lukas Böhni. Herzlich willkommen im Top hoch 3.
5: Hi, Stefanie, freut mich dort.
1: Ich habe es jetzt ein bisschen überspitzt gesagt, von wegen ganz fleischlos ist ja glaube ich nicht deine Vision, weil ihr tönt ja unter anderem eigentlich euer pflanzliches Fleisch auch als Fleisch bezeichnen. Aber sag vielleicht selber schnell, was ist so deine Vision oder eben deine Vorstellung?
5: Die Vision ist ziemlich einfach. Die Vision ist, dass wir in 10 Jahren besser und günstiger sind als tierisches Fleisch.
1: Und wenn du jetzt eben so dir könntest wünschen, wie unsere Gesellschaft sich fleischtechnisch ernährt, sollen jetzt alle auf tierisches Fleisch verzichten?
5: Ich glaube, eine Gesellschaft sollte sich so ernähren, was der Boden hergibt. Wir haben heute sehr viele Tiere in unserem Land. Das füttern wir unter anderem auch mit sehr viel Importware, und wir leben quasi über mehr Ackerfläche, als wir haben. Und ich glaube, das Gescheiteste für eine Gesellschaft wäre, so viel Protein von Tieren zu essen, wie der Boden hergibt. Und das wäre wahrscheinlich dann eher nur noch 10% tierisch und 90% pflanzlich. Anstatt irgendwie 70% tierisch und 30% pflanzlich.
1: Würde es überhaupt funktionieren, gar kein tierisches Fleisch mehr essen? Oder haben wir dann irgendwann fast eher ein Problem?
5: Nein, das wäre das Beste, was wir machen als Gesellschaft.
1: Und wieso braucht es pflanzliches Fleisch? Oder könnte man nicht einfach auf Fleisch generell verzichten?
5: Hey, das pflanzliche Fleisch, die Idee hinter der Tatsache, dass man pflanzliches Fleisch nimmt, ist eigentlich sehr einfach. Indem man pflanzliches Fleisch nimmt, gibt es dem Konsumenten einen kulturellen Anhaltspunkt. Oder ich sage dir, das ist wie Poulet-Fleisch, dann weißt du sofort, wie du das kannst konsumieren. Das heisst, ich muss da nicht irgendwie eine Bedienungsanleitung auf die Packung mitdrücken und sagen, das ist irgendein pflanzliches Umpf oder irgendetwas. Und dann sagst du, ja, wie brauche ich das? Und bei Lebensmitteln ganz speziell ist es sehr wichtig, dass die Leute wirklich eigentlich einfach wissen, wie sie es können brauchen. Und in dem Fall, wenn man es halt sagt, das ist wie Poulet zum Beispiel, weißt du einfach, wie du es brauchen kannst. Du kannst auf ein Rezept zurückgreifen, das deine Mutter, deine Grossmutter gehabt. Und das ist einfach sehr wichtig bei Lebensmitteln, dass man weiss, was man isst.
1: Kommen wir zu dir als Person. Du hast an der ETH studiert, bist Lebensmittelingenieur, hast doktoriert auch, und da über, ich sage jetzt mal, ein kleines kurliges Thema, der Schleimfisch. Richtig?
5: Ja, genau, der Schleimfisch oder Schleimfisch, wie man es auf Schweizerdeutsch möchte sagen. Genau, ich hatte ein sehr cooles Doktorat gehabt. Ich glaube, ich habe ein Doktorat gehabt, so wie man sich ein Doktorat so wie man sich einen Wissenschaftler vorstellt, wenn man ein kleines Kind ist. Ich habe eine Mischung gemacht aus Meeresforschung, Materialwissenschaften, Lebensmittel. Und beim Schleimmal, das meine ich untersucht, dann ist es ziemlich einfach. Der Schleimmal verteidigt sich mit sehr grossen Mengen an Schleim. Und der Schleim von dem Aal ist das Gel, das am meisten Wasser in kürzester Zeit kann absorbieren. Und in der Lebensmittelindustrie werden oft Gel gebraucht, sei es ein Gummibärli, sei es Konfitüre, sei es ein Pudding, das sind alles Gelstrukturen, und Gel gibt es sehr oft in der Lebensmittelindustrie oder generell bei Lebensmitteln, und das ist quasi als Inspiration, denke ich, so wie kann man Gel von der Zukunft machen und wie kann man sich vom besten Gel von der Welt eigentlich inspirieren.
1: Und was hast du herausgefunden?
5: Ich habe herausgefunden, ganz viele Sachen. Ich habe herausgefunden, dass zum Beispiel der Schleimaal, in dem man eigentlich kein kommerziell gebrauchtes Tier ist, nicht gross geschützt ist. Er hat keine Befürworter. Niemand kümmert sich eben darum, dass so eine Spezies geschützt wird. Das heisst, die wird eigentlich einfach gefischt. Ist zum Beispiel gern gegessen in Korea. Bei uns nicht so. Und ich glaube, ich kenne niemanden.
1: Ich habe noch nie davon gehört.
5: Man kann auch brauchen zum Leder machen. Das war eine spannende Erkenntnis, die nicht wissenschaftlicher Art war, sondern einfach, okay, so der ganz wenig Befürworter. Und es braucht immer einen Befürworter, der dich schützt, das Tier. Sehr spannend gewesen. Die Tiere sind sehr wichtig für die Ökologie vom Boden. Das sind Aasfresser, die tun eigentlich den Boden. Alles, was runtergeht, durch die Tiere, durch den Wal, wird von dem gegessen. Wissenschaftlich gelehrt eigentlich Folgendes: der Schleim, den der Aal macht, besteht eigentlich aus zwei Komponenten. Der besteht einerseits aus Mukus, also das ist wie Speichel, und andererseits aus langen Proteinfasern, also wie Haar. Und die Kombination von diesen zwei Sachen, von dem Mukus und dem Haar, gibt extrem starke, extrem potente Gel. Und ja, so die, vor allem dann die Proteinfasern, die da drin waren, haben dann doch auch das Fundament gelegt für das, was ich heute mache. Also wir haben, was ich heute mache, nicht, sehr wenig mit dem zu tun, was ich im Doktorat gemacht habe, aber Fleisch besteht eigentlich fast ausschließlich aus Proteinfasern. Und das ist eigentlich eine von meinen Hauptfähigkeiten. Ich bin Experte auf Proteinfasern und bin Proteinfasern designt quasi.
1: Das heisst, wenn du sagst, gerade eben der Schleim besteht auch noch aus einem grossen Teil Haar. Also essen wir Haar?
5: Nein, jetzt muss ich aufpassen. Gell? Nein. Also nochmal, ich habe gesagt, was ich in meinem Doktorat gemacht habe, was ich jetzt mache, ist sehr wenig miteinander zu tun. Haar ist nichts anderes als Protein. Also das Haar, die Struktur vom Haar besteht eigentlich aus faserigen Protein. An dem hebt es auch so gut. Also faserige Protein gibt es überall. Haar haben faserige Protein in den Zähnen, faserige Protein in den Knochen. Das ist eine Eigenschaft, die viele Proteine haben. Und die Proteine, die ich dort untersucht habe im Doktorat, sind sehr lange faserige Proteine. Und auch die Muskulatur von einem Tier besteht aus sehr langen Fasern. Und Fasern kann man eben designen, und das kann man eben auch mit pflanzlichen Proteinen machen. Also ganz wichtig, was ich heute mache, hat nichts mit dem zu tun, sondern das sind reine konzeptionelle Sachen, die wir gelernt haben. Wie kann man perfekte Fasern designen, damit nachher aus Pflanzenprotein, ganz wichtig, wo nachher wirklich so einen Biss geben, wie man ihn gerne hat bei Fleisch.
1: Aber es hat mit Lebensmitteln zu tun, beides, oder? Und ich habe gelesen, du bist, glaube ich, schon seit eh und je sehr essensbegeistert, so ein bisschen auch schon als Kind. Ich freue mich dann aber schon auch ein bisschen als Lebensmittelingenieur oder Technologe. Hat man dann vielleicht nicht fast ein bisschen zu viel Wissen über das Essen? Und wenn man gerade so davon redet, Haar und so, und dass es einem dann fast ein bisschen ablöscht.
5: Du meinst nicht einfach mal so professionell? Doch, das gibt es schon. Aber ich glaube, es hat ja jeder Beruf, nur wenn man sich zu fest mit dem auseinandersetzt. Ich glaube, was mir mega wichtig ist, dass wir bei Planted eben Sachen so herstellen, dass sie ehrlich und natürlich sind. Ich glaube, so, wenn man die Lebensmittelindustrie anschaut, merkst du halt schon so, es ist nicht immer alles genauso sauber oder genauso, also sauber schon, aber nicht immer die beste Qualität und nicht immer so Mutters Küche, wie du dir daheim vorstellst, oder der Pizzaiolo, oder deine Pizza macht, sondern es sind meistens sehr, sehr grosse Unternehmen und doch wird an allen Ecken und Enden gespart, und das haben wir zum Beispiel gesagt, hey, bei Planted, das ist mir mega wichtig, als wir Planted gegründet haben, wir möchten wirklich Lebensmittel machen, die so die bestmögliche Qualität haben. So, es Lebensmittel muss für sich sprechen und die Qualität des Lebensmittels muss sehr hoch sein. Ich glaube, das ist dann auch etwas, was dir auch hilft, den Spass zu behalten.
1: Du bist ja etwa gleichzeitig, wie das die ganze Plant, die dir jetzt stand kam, ist Vegetarier geworden. Ist das irgendwie einfach, hast du gefunden, ja, also wieso bist du zu dem gekommen?
5: Hey, ja, lustig, also ich bin eigentlich gerade in Australien gewesen, habe eine Forschung gemacht, ich bin mit meiner damaligen Partnerin, heute mit meiner Frau, auf Australien gegangen. Ich weiss, man hat gesagt, hey, auf Australien komm, ich esse voll geil, mega viel Fleisch, weil in Australien hast du wirklich so mega gutes Fleisch und mega gute Qualität. Und sind wir da gewesen, und dann irgendwie haben wir beide nicht mehr so Lust gehabt. Ich weiss auch nicht, irgendwie, ich habe mich in der Zeit angefangen, mit dem Thema auseinandersetzen, und habe so gemerkt, hey, das macht eigentlich voll keinen Sinn. Also ich habe mich dort eingelesen und gemerkt, so viel der Fleischkonsum, den wir als Menschen haben, ist halt extrem unnachhaltig, und habe mich dann dort angefangen, das Thema einzulesen und habe gemerkt, hey, das ist eigentlich einer der Hauptgründe, wieso wir so viel CO2-Emissionen haben auf der Welt, halt unser höherer Fleischkonsum, und bin dann eigentlich ironischerweise in Australien eigentlich Vegetarier geworden, habe mich dort entschieden, auf Fleisch zu verzichten. Und in dieser Zeit ist auch die Idee für Planted dann eigentlich gewachsen, zusammen mit dem Pascal, mit meinem Cousin.
1: Noch schnell eine Frage vorab, bevor wir das grosse Thema Planted an sich aufmachen. Mit euren Kindern, wie macht ihr das? Ihr habt ja zwei kleine Kinder. Essen die auch kein tierisches Fleisch, oder?
5: meine Kinder oder unsere Kinder lieben geplantet, ganz klar. Das ist also, das gibt's auch ganz oft bei uns daheim. Unsere Kinder sind in der Kita. Dort zum Beispiel haben wir der Kita nicht vorgeschrieben, was sie essen sollen. Also, unsere Kinder dürfen in der Kita essen, was sie möchten. Bei uns daheim gibt's kein Fleisch. Ich bin auch mit Fleisch aufgewachsen. Und ja, ich möchte meinem Kind dann selber die Wahl lassen, was es möchte essen. Also bei uns daheim gibt es nicht, außerhalb darf es. Und dann soll es ab dem Moment, wo es den Zusammenhang versteht, selber entscheiden, was es möchte. Das ist mir mega wichtig.
1: Kommen wir jetzt eben zu dem grossen Thema Planted, dein Unternehmen, das du mitgegründet hast. Du hast schon angesprochen, es war zu der Zeit, wo du zu Australien warst, wo die ganze Idee aufkommst, aber nimm uns noch schnell mit, die Entstehung von dieser Idee bis, also einfach mal der Anfang von Planted.
5: Klar, ja. Hey, die Idee ist entstanden, wo der Pascal, also der Pascal hat mich angeschrieben. Pascal ist mein Cousin, er hat zu dieser Zeit in den USA gewohnt, hat für eine Lebensmittelfirma dort Logistik geleitet und ist als Konsument in Kontakt mit diesen pflanzlichen Burger gekommen. Das war 2017, das war Beyond, wo dort, gibt es jetzt wieder in der Schweiz auch, auf den Markt gekommen ist und hat gesagt, wow, das ist etwas mega Feines. Er hat gesagt, das macht mega viel Sinn, es ist fein, es ist, und es macht halt nachhaltig gesehen wirklich Sinn, dass man das Fleisch ersetzt. Hat sich aber gestört an der Zutatenliste eigentlich, also dass es halt voll war mit nicht natürlichen Zutaten und hat auch so den Biss gemerkt, so, hey, das ist ja das ist nicht faserig. Also wie kriegen wir wirklich so die Muskelstücke an? Er hat sich dann bei mir gemeldet, hat gewusst, dass ich an der ETH ein Doktorat mache, eben im Bereich Lebensmittelwissenschaften und hat mich gefragt, ja, kriegen wir das nicht besser an? Und ich habe dann einfach ja gesagt, weil ich mich mit faserigen Proteinen eben auseinandergesetzt habe und dann gedacht, man kann das ganz sicher designen ohne Tier, eben mit Pflanzen. Und dann ist er in die Schweiz gekommen, haben wir quasi zwei Seiten geschrieben, was wir gerne möchten machen, wie wir das haben angehen, sind zum Professor gegangen, zum Herrn Windhab, damals mein Doktorvater. Und er hat gesagt, ich unterstütze euch. Und hat uns dann eigentlich in Kontakt gesetzt mit dem Erik, mit dem dritten Mitgründer. Der Erik ist ein Experte auf Extrusion. Das ist also ein Verfahren, das wir heute brauchen. Mit Extrusion machen wir heute die Produkte. Also Extrusion ist in der Lebensmittelindustrie weit verbreitet. Das gibt es als zum Beispiel Pasta wird extrudiert. Ganz klassisch viele Süßigkeiten werden extrudiert. Das ist eigentlich ein Prozess, den es oft gibt. Erik hat die Technologie gut gekannt. Und dann ist die vierte Person dazu, der Chris. Er kennt sich sehr gut mit Finanzen aus und im Restaurantsektor. Und so sind wir mit vier schon zusammengekommen und haben dann ziemlich schnell an einem Produkt angefangen zu arbeiten. Also wie kommen wir von dieser Technologie zu einem Produkt? Haben dann das angefangen, Leute zum Probieren zu geben und haben irgendwie das Feedback gekriegt, hey, das müsst ihr rausbringen. Und dann haben wir aufpassend auf dem Feedback das Produkt verbessert und sind dann 2020, anfangs im Januar, in Coop. Und ich glaube, das war so einer der grössten Meilensteine, die wir als Firma gemacht haben, indem wir in den Coop gegangen sind.
1: Du hast das Verfahren schon ein bisschen angesprochen, wie das hergestellt wird, aber erklär es vielleicht noch ein bisschen genauer, wie muss man sich das vorstellen und was ist überhaupt alles drin in Planted?
5: Genau, also Planted besteht wirklich nur aus vier Zutaten. Das ist alles mega wichtig, dass wir Lebensmittel machen, die einfach das Natürliche möglich sind. Planted besteht aus Erbsenprotein, aus Erbsenfasern, aus Rapsöl und gesunde Portion Vitamin B12. Das sind eigentlich die vier Zutaten, die Planted hat. Und was passiert ist, dass die werden in der Maschine, in dem Extruder gemischt. Ein Extruder ist eigentlich nichts anderes als ein Teigknetter, wo der Teig aber aufgeheizt wird. Also im Gegensatz zu, wenn ihr daheim Teig macht, also das heisst, du nimmst das Erbsenprotein, die Erbsenfasern, mischst es mit Wasser und Öl und machst einen Teig. Und der Extruder macht das eigentlich auch, der knetet auch einen Teig, tut aber den Teig zusätzlich noch kochen. Wahrscheinlich wie ein Teigknetter, wo der Teig aber kocht und tut ihn nachher wieder abkühlen. Und wenn bei dieser Abkühlphase, dort entstehen eigentlich dann die faserigen Strukturen, die halt wirklich den Biss und das Erlebnis von Fleisch haben. Also ein rein physikalischer Prozess, bei uns wird keine Chemie verwendet, eben nur vier Inhaltsstoffe, das ist uns extrem wichtig. Wo wir das gestartet haben.
1: Und dass du dann aber den Geschmack eben jetzt gerade von dem Bulli herbringst, da braucht es dann wahrscheinlich gleich noch irgendwie Gewürze oder so, sonst schmeckt er dann einfach alles gleich.
5: Also das ist einfach schön am Bulli. Bulli zum Beispiel selber hat einen recht neutralen Geschmack. Wenn du mal einfach so Poulet ist. Und die meisten Leute essen Poulet eben auch mit einer Marinade oder eben in einem Gericht. Ich glaube, das ist schön am Poulet. Wegen dem haben wir uns am Anfang und neben der Farbe und neben der schönen Faserung für Poulet entschieden. Also das Planted gibt uns das Planted Nature, wo einfach wirklich die vier Zutaten sind. Das ist wie ein geschnittenes Poulet-Brust in Nature. Aber dann haben wir auch zum Beispiel unser Gückeli. Wir müssen nennen, ist mit einer Gückeli-Marinade. Die haben wir auch mit einem Hiltl entwickelt, wo wir wirklich das Ziel hatten, dass wir möchten so den Geschmack treffen, wie Gückeli halt schmeckt in der Schweiz. Das war ganz wichtig. Und das haben wir zum Beispiel auch mariniert. Und dann gibt es noch mehrere Produkte, die wir haben, um den jeweiligen Geschmack zu treffen.
1: Es ist eben nicht nur Hiltl, der in dem Sinn unterstützt, es ist auch ein Investor von euch, aber zum Beispiel ein Team Raue, den wir kennen, zum Beispiel von Kitchen Impossible oder so, das ist ja in dem Sinn ein deutscher Starkoch, mit dem haben wir Enten gemacht. Also wirklich grosse Namen auch, die jetzt das pflanzliche Fleisch, so wie ihr es macht, auch vertreten.
5: Ja, voll. Also genau, zum Beispiel so ein Team Raue, was der halt bei uns zum Beispiel schätzt, ist eben, dass es so natürlich ist und dass der Biss von diesen Faser, von diesen Pflanzenproteinen, wo wir halt in die Faserstruktur machen, halt wirklich so fleischähnlich ist. Und er sagt, er liebt die Produkte, weil sie eben keine komischen Aromen drin haben, die irgendwie geräuchert sind. Also einfach wirklich, mit dem kann ein Chefkoch mehr gut kochen. Und das merken wir jetzt, dass solche Leute wirklich auf das anspringen und merken, hey, wie sie ihre Kreativität können in der Küche ausleben, wie sie ihre Gerichte können machen, was sie halt, wenn sie jetzt vegetarisch oder rein pflanzlich vegan möchten kochen, nicht können. Ich glaube, das ist etwas, ein mega Mehrwert, wo jetzt in der Gastronomie eigentlich kommt. Und wir merken eben auch, dass auch die Leute daheim das wollen ausprobieren und das wollen testen.
1: Was ich fast am erstaunlichsten gefunden habe, ist euer Wiener Schnitzel. Im Figelmüller zu Österreich kann man ja also ein pflanzliches Wiener Schnitzel essen und ihr habt ja sogar den Guinness World Record im längsten Schnitzel, was 119 Meter lang ist das.
5: Und 35 cm, genau.
1: Also riesig. Was ist da eigentlich die Story dahinter?
5: Hey, Story, es gibt mehrere Stories. Also wir haben gesagt, lass uns ein Schnitzel machen, weil die Leute lieben Schnitzel, ganz einfach. Und dann haben wir gesagt, das sind die Entscheidungen, die du treffen kannst, wenn du eine coole Truppe hast und irgendwie immer für eine Herausforderung zu haben bist. Dann haben wir gesagt, wir machen einfach das längste Schnitzel auf der Welt. Und das Schöne an dem längsten Schnitzel ist eben, dass es kein Tier ist und dass es halt wirklich, dass du kannst zeigen, dass du nicht nur feine Sachen machst, sondern auch extrem grosse Sachen machen, wenn du gewillt bist, irgendwie an etwas zu rütteln. Und das Schöne an unserem Wiener Schnitzel ist, zum Beispiel, das gibt es im Figelmüller und es hat auch die Form von Wien. Das ist noch so speziell. Also wir haben die Ausschnittsform von dem Schnitzel ist die Form von Wien und ich glaube, das ist so, ja, auch zum Zeigen für die Liebe, die wir für so ein Produkt eigentlich haben.
1: Gibt es jetzt eine Art tierisches Fleisch, das ihr aktuell Stand jetzt oder vielleicht auch mit dem Wissen, das ihr bis jetzt habt, das Gefühl haben, das kann man nicht machen, das ist nicht möglich, um das pflanzlich zu machen?
5: Ich glaube nicht, dass etwas nicht möglich ist. Also als Wissenschaftler bin ich fest überzeugt, es ist alles möglich. Und ich sehe, wir haben ein extrem gutes Wissenschaftsteam. Also von den Leuten, die wir sind, wir sind 170 Leute in dieser Firma und von diesen 170 Leuten sind 50 Wissenschaftler. Da haben wir Naturwissenschaftler, wir haben Lebensmittelwissenschaftler, wir haben aber auch Maschinenbauer, Computerwissenschaft. Also wir haben ein sehr breites Spektrum von sehr viel gescheiten und top motivierten Leuten. Und wenn du mit solchen Leuten arbeitest, merkst du so, hey, es ist eigentlich fast nichts unmöglich. Und in dem, ich glaube, viel wichtiger als die Frage, was ist es möglich, ist es, wenn ist es möglich. Und wenn gibst du es dem Konsumenten. Ich glaube, was nicht passieren darf, ist, dass ich dir jetzt etwas anlege und sage, das ist ein Entrecote. Und dann bist du enttäuscht. Also wir könnten heute etwas machen, wo sagt, es ist ein Entrecote, aber es hat noch nicht die Qualität, die uns versprechen als Marke auch dem gerecht zu werden könnte haben. Das heisst, wir arbeiten an dem. Es kommt noch ein paar Jahre. Wir haben einen super Fortschritt gemacht. Wenn ich das heute gebe, dann bist du enttäuscht. Ich glaube, das ist viel wichtiger, das Timing. Oder? Wenn kommt welches Produkt? Und ist die Technologie schon bereit, jetzt die nächste Produkthürde? Nein. Und das ist mega wichtig, damit man die Kunden mit auf einen Reis nimmt, sagen, jetzt sind wir bei diesem Produkt, jetzt kommt die nächste Generation, jetzt bringen wir das Fett rein, jetzt bringen wir noch mehr Saftigkeit rein, jetzt bringen wir andere Geschmäcker drin und einfach, dass man den Kunden mitnimmt und dann immerhin zu komplexeren Stück Fleisch, wo man eigentlich nachkommt.
1: Wir haben jetzt schon ein paar Kennzahlen durcheinander, wie man sich auch in Firma muss vorstellen. Vor 5 Jahren ist eben die ganze Idee aufgekommen. Mittlerweile sind es bald 3 Jahre seit der Gründung und es läuft ja recht gut. Eben, man hat es schon gehört, oder? Und die haben auch irgendwie 40 Millionen Franken Investitionen schon bekommen. Und umsatzmässig sieht es gar nicht schlecht aus, oder? Kannst du vielleicht da etwas sagen? Wie muss man sich das vorstellen bei euch?
5: Hey, Umsatz geben wir eigentlich keine Daten aus, aber was ich dir sagen kann, ist, wir haben am Anfang an der ETH angefangen, bin ich rumgefahren mit einem Velo und habe im Rucksack quasi 2, 4, 6 Kilo geplantet rausgehauen. Und dann irgendwann haben wir den Webshop gestartet und dann haben wir plötzlich angefangen, ganze Kisten rauszugeben. Also das sind in einer Kiste sind zum Beispiel 4 2-Kilo Pack, also sind plötzlich 8 Kilo rausgegangen. Und heute schippen wir, also heute geben wir am Tag ganze Palette raus. Auf einem Palette sind über 500 Kilogramm geplantet. Ich glaube, das soll so zeigen, wie wir halt aufgefahren haben, auch wie wir unsere Produktion ausgebaut haben. Und das ist uns aber auch extrem wichtig, dass man eben Sachen auch skaliert. Skalierung ist so Teil von unserer DNA. Wir machen immer Sachen, die man kann skalieren. Ganz wichtig, weil Lebensmittel sind einfach immer sehr grosse Mengen. Und wenn du möchtest einen positiven Impact haben mit dem, was du machst, wenn du wirklich möchtest etwas beitragen zur Nachhaltigkeit, etwas beitragen zu einer besseren Welt, musst du bei Lebensmitteln einfach sehr viel Volumen bringen. Und vielleicht so eine, um das in Perspektive zu setzen, ist so, in der Schweiz werden pro Jahr 100'000 Tonnen Hühnchen gegessen. Und wenn wir beplantet wirklich, also wir sind beplantet vielleicht im Fall bei 1-2% von dem. Und also, das ist ein langer Weg. Oder? Das ist so, du musst wirklich richtig Gas geben. Und irgendwann schafft man vielleicht 5-10%. Aber es ist so, es wird so viel Fleisch gegessen, das ist jetzt nur der Poulet. Anteil, oder? Und das zeigt einfach so, wie weit es noch geht und wie lang der Weg noch ist, um wirklich den Impact zu haben, den wir möchten haben.
1: Eben, weil es ist ja nicht nur, dass es euer Produkt in dem Sinn muss gefallen oder die Leute es fein finden, sondern irgendwie muss auch ein bisschen ein Umdenken in der Gesellschaft passieren, oder dass die Leute wie auch parat sind, um sich auf das einzustellen. Eben, du hast jetzt schon so ein bisschen gesagt, plus, minus, was könnte möglich sein, aber was ist so eure Vision, eben, was wollt ihr in dem Sinne mit Planted erreichen? Was ist das langfristige Ziel?
5: Ey, ich wiederhole es gerne, es ist ziemlich straightforward. Es ist besser und günstiger sein als tierisches Fleisch. Und ich kann vielleicht gerne ausführen, ich meine, die Dimension besser hat viele Dimensionen. Was ist besser? Ich meine, du kannst besser sein bei der Nachhaltigkeit, was wir heute schon sind. Du kannst besser sein beim Tierwohl. Du kannst besser sein beim Preis. Und beim Geschmack. Das sind die 4 Dimensionen, oder? Und das sind so sind für uns 4 sehr wichtige Dimensionen beim Lebensmittel. Und wir sind fest überzeugt, dass wir in allen Dimensionen, also heute schon besser sind und noch besser können werden, oder? Und das andere, eben ist der Preis, jetzt habe ich schon das Teil der Dimension gesagt, Gesundheit, Entschuldigung, habe ich vergessen. Gesundheitlicher Aspekt, also Pflanzen hat eben zum Beispiel keine gesättigte Fette drin, kein Cholesterin drin. Das ist quasi Gesundheit, ist der Geschmack, ist Nachhaltigkeit, ist Tierwohl. Und wir sind fest überzeugt, dass wir überall dort besser sein können. Und dann gibt es eben noch den Preisaspekt. Und der Preisaspekt ist bei Lebensmitteln mega wichtig. Oder? Also Lebensmittel ist ein sehr preistriebener Markt. Und wenn du eben auch Impact möchtest haben, musst du irgendwann auf die Preisparität kommen. Du musst den gleichen Preis können haben wie ein Bulletschnetzel. Und das ist der Zimmer. Schon, was ich mega cool finde, also im Coop ist wirklich 1 Kilogramm geplantet, kostet gleich viel wie 1 Kilogramm geschnittene Bullenbrust. Und das ist ein mega Milestone, das haben wir vor einem Jahr noch nicht gehabt, jetzt sind wir auf Parität, vor einem Jahr sind wir zwischen Bio und konventionellem Schweizer Bullen gewesen, jetzt sind wir auf Parität und das Ziel ist irgendwann wirklich günstiger zu sein als das günstigste brasilianische Bullen. Und erst dann, ab dem Moment, steht jemand vor dem Regal und trifft eine Entscheidung, nicht nur aus Nachhaltigkeitsgründen, aus Tierwohlgründen, sondern wirklich auch preistrieben. Und ich glaube, dann hast du den ultimativen Impact.
1: Man merkt, du brennst für das. Du bist generell, also man muss ja auch eben eine Vision haben und einen Kampfgeist, wenn man ein Start-up gründet. Und ich glaube, das bist du wirklich durch und durch schon seit klein so ein bisschen, oder?
5: Hey, ja, ich habe schon immer gewusst, was ich glaube, möchte und nicht möchte. Aber es ist schwierig zu sagen. Ich glaube, was ich bei Planted merke, ist, ich darf einen Traum in mein Leben. Ich darf mit Leuten etwas aufbauen. Ich darf extrem gute Leute um mich herum haben, die mega gescheit sind, die alle irgendwie auf einer Mission sind zusammen mit uns. Und ich glaube, so die Motivation, also die Energie, die aus dem frei wird, ist so krass. Also, es gibt klar mich damals, aber so ich heute ist ein mega grosser Teil vom Umfeld. Und das Umfeld beeinflusst mich mega fest, wer ich bin. Und das gibt mega viel Energie.
1: Schön zu hören. Und leider aber dafür sind wir am Ende von unserem Zeitlimit, das wir haben. Lukas Böhni, mega cool, bist du im Top 8 3 gewesen. Danke dir vielmals.
5: Danke.
1: Danke auch euch fürs Zuschauen oder Zuhören. Top 8 3 gibt es dann nächste Woche wieder mit meinem Kollegen Stefano Bullmann. Macht's gut. Ciao zusammen.

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1: Ich bin Melissa Steuri. Guten Morgen. Nach dem Amoklauf an einer Techno-Party in Aarau fordern 5 Nationalrätinnen strengere Regeln beim Kauf von verbotenen Waffen. Für solche können Sportschützen oder Sammler Ausnahmebewilligungen beantragen. Allerdings würden diese zu Tausenden ausgestellt. Die Nationalrätinnen fordern laut Tamedia mit einem Vorstoß, dass diese Bewilligungen schweizweit einheitlicher und restriktiver vergeben werden. Wenn wichtige Medikamente fehlen, soll der Bund künftig stärker eingreifen können. Das will der Nationalrat. Er ist zwar gegen die Initiative Ja zur medizinischen Versorgungssicherheit, hat aber einen direkten Gegenvorschlag angenommen, der etwas weniger weit geht. Damit soll der Bund etwa Engpässe besser überwachen und bei Problemen schneller handeln können. Als nächstes entscheidet der Ständerat. Chinas Präsident Xi Jinping ist in den USA zu einem 3-tägigen Staatsbesuch angekommen. Es ist sein erster Staatsbesuch in den USA seit über 10 Jahren. Xi wurde am Abend auf einem Militärflugplatz nahe Washington von US-Präsident Donald Trump empfangen. Themen des Besuchs dürften unter anderem der Zoll- und Handelsstreit zwischen China und den USA sein, aber auch der Umgang mit künstlicher Intelligenz. Am Flughafen Berlin ist gestern Abend eine Drohne gesichtet worden. Deshalb wurde der Betrieb vorübergehend eingestellt. 45 Minuten lang wurden keine Starts und Landungen durchgeführt, teilte der Flughafen mit. An keinem anderen deutschen Flughafen sind in der ersten Hälfte des Jahres so viele Drohnen gesichtet worden wie in Berlin. Die deutsche Flugsicherung zählte fast 30 Drohnen.
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2: Der heutige Tag, der zeigt sich zum Teil sonnig und ja, richtig gehört, zum Teil mit mehr Wolken als die letzten Tage. Temperaturen am Nachmittag um die 21 Grad, aber ab morgen geht es dann wieder richtig Sommer. Ja, wieder der Ruf. Samstag schon wieder bis zu 27 Grad, Sonntag sogar schon wieder bis zu 28 Grad und sehr viel Sonne in den Wochenende. Momentan da ist es noch ein bisschen kühler, aber auch wieder ein bisschen wärmer als gestern. 11 Grad Zittingen momentan bei der Schreinerei Hugendobler, 10 Grad beim Pfortendock in Florville und 8 Grad beim Linotz Wülflingen.
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2: Hier haben wir auf dem Nordring Bern Richtung St. Gallen zwischen dem Limmertaler Kreuz und dem Gubrisch-Tunnel stockender Verkehr wegen Verkehrsüberlastung und auch beim Letten Richtung Verzweigung Zürich-Ost zwischen Schwamendingen und Zürich-Ost. Aber dort haben wir Verkehrsbehinderung durch technische Probleme und das müssen wir auch dort ein bisschen mehr Zeit einrechnen. Sonst aber ist alles frei auf der Strasse, kommen gut und vor allem sicher ans Ziel.
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2: Guten Morgen miteinander. 24. September haben wir es. 3 ab 6. Und ich hoffe, ihr habt gut geschlafen. Ihr seid gut aufgestanden und habt Zähne geputzt. Ich frage nur. Ja, wir haben vieles vor heute, glauben wir es. Aber eins ums andere. Zuerst starten wir mit unserem Vielfalt-Viererin-Tag. 4 Songs aus 4 Jahrzehnten. Ohne Unterbruch. Und der Start macht Santana mit Maria. Ich bin Andi. Guten Morgen miteinander.

0: 18 Minuten nach der 6 haben wir es an dem Donnerstag, 24. September. Und ich muss zugeben, ich bin noch ein bisschen müde. Ich war gestern im Ausgang. Was? Unter der Woche? Ja, das Ilnau Efretike. Der Peach Weber bin ich schauen.
1: Ich bin wieder auf Tour. Erstaunlicherweise habe ich ja jedes Jahr mehr Publikum. Weil inzwischen kommen schon mit ihrem Pflegepersonal.
0: Ja, King of Gags heisst das aktuelle Programm. Und ich kann euch sagen, ich habe jetzt noch richtig Bauchweh. Also, so Lachmuskelkater. Ist wirklich, wirklich lustig gewesen. Und auch lehrreich. Er hat zum Beispiel erzählt, ich habe das gar nicht gewusst. Wissenschaftler haben letzte herausgefunden, sind dann aber wieder reingegangen.
2: Gut gelohnt aufstehen und besser an die Arbeit.
0: Ach, danke für den Pitch. Haben herausgefunden. Sind aber wieder reingegangen. Also, wenn ihr ihn noch nicht live gesehen habt, dann würde ich empfehlen, das unbedingt noch nachzuholen. Nächsten Mittwoch spielt er dann in Oberrieden am Zürichsee am 8. Uhr am Abend. Wir zwei Kalle Bünd. Guten Morgen miteinander.

0: Kurz vor um halb sieben haben wir es. Guten Morgen miteinander hier bei Radio Top. Ich bin der Andi und zusammen gehen wir an die Arbeit und das machen wir in der nächsten halben Stunde natürlich wieder mit unserem Top-Mix aus 4 Jahrzehnten. Da haben wir aus den 90er Take That für euch mit Back for Good. Dann haben wir noch Musik aus Italien vom guten alten Zucchero mit einem 2000er. Ob Madonna meldet sich oder dann haben wir auch noch einen 80er, wo bei der Aufnahme für CD ein bisschen Tosen ist. Ja, wir jetzt müssen zweimal aufnehmen. Wieso genau? Ihr erfahrt es gleich nach einem kurzen Update.
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0: Der heutige Tag der zeigt sich zum Teil sonnig und ihr habt richtig gehört, nur zum Teil. Wir haben nämlich mehr Wolken als die letzten Tage am Himmel. Temperaturen im Maximum heute Nachmittag bei 21 Grad. Das geht dann aber den ersten Tag wieder richtig darauf. Es wird wieder sommerlich warm, bis zu 28 Grad am Sonntag dann. Also ein richtig sonniges und sommerliches Wochenende steht vor uns. Bis dahin müssen wir aber noch ein bisschen früher mit 8 Grad momentan geht es Ermatingen am Bahnhof. 9 Grad haben wir es beim David Egger in Kirchberg und es haben gerade bei den Spitex. Dort sind es nur 7 Grad zurzeit.
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0: Und da haben wir auch schon die ersten Stockholz verzeichnen im gewohnten Morgenverkehr. Und zusätzlich haben wir noch einen Unfall, und zwar auf der A1. Dort ist St. Gallen Richtung Zürich zwischen Winterthur Nord und Dös Stau wegen einem Unfall. Der linke Fahrstreifen ist dort gesperrt. Und dann haben wir auch noch technische Probleme auf der A1. Richtung Verzweigung Zürich-Ost zwischen Schwamendingen und Zürich-Ost. Dort haben wir eine Verkehrsbehinderung durch eben die technischen Probleme. Ich weiss jetzt zwar nicht genau, was dort los ist. Wahrscheinlich irgendeine Anzeige, die spinnt. Ihr könnt ja, wenn ihr gerade durchfahrt, mir schnell ein WhatsApp ins Studio schicken und erklären, was das genau ist. Dort den Kontakt findet ihr in der TopNow-App.
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0: Ja, technische Probleme am Morgen früh, das ist ein Seich. Kann man wirklich so sagen. Ich hoffe jetzt mal, dass wenn ich das nächste Knöpfchen drücke, dass da wirklich auch Musik kommt und wir nicht auch technische Probleme haben. Achtung, ist immer so ein bisschen Nervenkitzel. Ach, nein, es funktioniert. Ja, aber es ist nicht selbstverständlich. Wie bei der Aufnahme von dem Song ist nämlich einiges in die Hose. Wir haben jetzt live wollen aufnehmen und dann aber vergessen, auf Record zu drücken. Am Anfang vom Konzert. Und hätte es dann halt einfach am Schluss bei der Zugabe nochmal müssen aufnehmen. Also beziehungsweise nochmal müssen spielen und es dann endlich aufnehmen. Da ist Opus mit Life is Life aus dem 85. Guten Morgen. 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

0: Ein Donnerstag, der 24. September. Guten Morgen miteinander. Oh, Freunde, es stellt mir die Haare auf. Die Statistik, die Oral-B rausgebracht hat, habt ihr vielleicht gesehen. Die haben nämlich 1000 Leute gefragt in der Schweiz, wie die ihre Zähne putzen. Und hebt euch fest, die Hälfte der Schweizerinnen und Schweizer putzen die Zähne am Morgen nicht. Was?
1: Nein,
0: also wirklich jetzt. Kann ich mir echt nicht vorstellen. Und vor allem, wenn man den schon 10 am Morgen nicht putzt, ich meine, sorry, wer gibt das schon zu? Weil, das wäre ja jeder zweit. Also, eigentlich die Person, die jetzt gerade neben dir steht, oder halt eben du. Also komm, wer traut sich? Wer stellt sich? Ihr dürft mir gerne eine Sprachnachricht per WhatsApp ins Studio schicken. Den Kontakt, den findet ihr in der Top Now App. Und hey, ich bin gestern im Team suchen. Ob ich jemanden gefunden habe, ihr gehört es gerade nach 2 Songs.

0: Eieieiei. Was ist das für eine Statistik? Jeder zweite Schweizer putzt seine Zähne am Morgen nicht. Ja, das sagt eine Studie von Oral-B. Die haben 1000 Leute befragt. Und das heisst, dass etwa 500 von denen zugegeben haben, dass sie ohne Zähneputzen aus dem Haus gehen am Morgen. Kann ich mir ehrlich gesagt nicht vorstellen. Darum habe ich mich selber mal schnell auf den Weg gemacht und jemanden von denen gesucht, der eben am Morgen Zähne nicht putzt.
1: Die Umfrage ist absolut anonym. Die Hälfte der Schweizer putzen Zähne am Morgen nicht. Gehörst du zu denen?
2: Nein, zu denen gehöre ich nicht, nein. Ich putze es am Morgen, am Abend. Am Mittag meistens nicht, das gebe ich zu.
1: Putzest du am Morgen Zähne oder nicht?
3: Ja, selbstverständlich.
1: Niemand erfährt deinen Namen. Putzest du am Morgen Zähne oder nicht?
4: Natürlich, immer. Das fühlt sich sonst nicht richtig an.
3: Nein, Zähne muss man putzen nicht. Sonst ist doch alles so verfault und so hässlich.
1: Du darfst wirklich ehrlich sein.
2: Ja.
1: Die Hälfte der Schweizer putzt Zähne am Morgen nicht. Gehörst du zu denen?
2: Nein. Nein.
1: Ganz ehrlich?
2: Ganz ehrlich.
1: Wirklich?
2: Ja, mit Sicherheit.
5: Nein, ich finde das ganz grusig. Das ist das Erste, was ich mache, wenn ich am Morgen aufstehe.
1: Bevor du Kaffee trinkst?
5: Ich trinke keinen Kaffee. Ich stehe auf, putze die Zähne, ziehe mich an und gehe arbeiten.
1: Du gehst nicht duschen am Morgen?
5: Nein, ich dusche am Abend. Ich gehe ja nicht dreckig ins Bett.
0: Okay, das ist wieder ein anderes Fass. Da will man jetzt eigentlich gar nicht gross aufmachen. Aber ich habe noch niemanden gefunden, der es zugegeben hat. Aber wie sieht es bei euch aus? Wer traut sich zuzugeben, dass er am Morgen Zähne putzt? Da können wir ein WhatsApp schicken ins Studio. Den Kontakt findet ihr in der TopNow-App. Und übrigens, der Erste hat sich da schon gemeldet. Guten Morgen, Luki.
6: Morgen. Also ich tue sonst einmal das Eis brechen. Ich tue nicht am Morgen Zähne putzen. Allerdings, bevor er mich verurteilt, entweder isst sich auf dem Arbeitsweg ein Kaugummi oder dann Mundspülung.
0: Okay, also verurteilen tun wir dich sowieso nicht, lieber Luki. Weil das Wichtigste am Morgen, das hast du gemacht, nämlich Radio Topic schalten. Guten Morgen miteinander.

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0: Eine Minute vor dem 7. Guten Morgen, hier bei Radio Top. Wir haben Donnerstag, den 24. September. Und wir hören gerade schnell, was aktuell alles passiert ist in den Nachrichten. Und dann melden wir uns wieder zurück mit unserem Top-Mix aus 4 Jahrzehnten. Unter anderem haben wir hier einen 80er von Genesis für euch. Der Dario G meldet sich mit einem 90er und einem Stacia Hammer und noch ganz viel mehr. Es lohnt sich also zum Dranbleiben.
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3: Ich bin Melissa Steuri. Guten Morgen. Nach dem Amoklauf an einer Technoparty in Aarau fordern 5 Nationalrätinnen strengere Regeln beim Kauf von verbotenen Waffen. Für solche können Sportschützen oder Sammler Ausnahmebewilligungen beantragen. Allerdings würden diese zu Tausenden ausgestellt. Die Nationalrätinnen fordern laut Tamedia mit einem Vorstoß, dass diese Bewilligungen schweizweit einheitlicher und restriktiver vergeben werden. Wenn wichtige Medikamente fehlen, soll der Bund künftig stärker eingreifen können. Das will der Nationalrat. Er ist zwar gegen die Initiative Ja zur medizinischen Versorgungssicherheit, hat aber einen direkten Gegenvorschlag angenommen, der etwas weniger weit geht. Damit soll der Bund etwa Engpässe besser überwachen und bei Problemen schneller handeln können. Als nächstes entscheidet der Ständerat. Chinas Präsident Xi Jinping ist in den USA zu einem 3-tägigen Staatsbesuch angekommen. Es ist sein erster Staatsbesuch in den USA seit über 10 Jahren. Xi wurde am Abend auf einem Militärflugplatz nahe Washington von US-Präsident Donald Trump empfangen. Themen des Besuchs dürften unter anderem der Zoll- und Handelsstreit zwischen China und den USA sein, aber auch der Umgang mit künstlicher Intelligenz. Am Flughafen Berlin ist gestern Abend eine Drohne gesichtet worden. Deshalb wurde der Betrieb vorübergehend eingestellt. 45 Minuten lang wurden keine Starts und Landungen durchgeführt, teilte der Flughafen mit. An keinem anderen deutschen Flughafen sind in der ersten Hälfte des Jahres so viele Drohnen gesichtet worden wie in Berlin. Die deutsche Flugsicherung zählte fast 30 Drohnen.
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0: Ja, wir haben heute eigentlich wieder einen sonnigen Tag vor uns, aber nur zum Teil sonnig. Wir haben einfach mehr Wolken als sonst am Himmel, also als die letzten Tage und auch als die nächsten Tage, weil es geht dann wieder richtig darauf am Wochenende. Bis zu 28 Grad erwartet uns heute, aber im Maximum 21 Grad am Nachmittag. Und momentan, da sind wir noch einstellig unterwegs, zu Lomis oben bei der Iseneck 9 Grad, zu Wattwil bei der Post 8 Grad und bei der Alten Mühle in Rickenbach, dort sind es nur 7 Grad zur Zeit.
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0: Und da haben wir neben den normalen Stocker im Morgenverkehr noch eine Meldung wegen technischen Problemen auf der A1 Letten Richtung Verzweigung Zürich-Ost. Entschuldigung, zwischen Schwamendingen und Zürich-Ost. Dort haben wir technische Probleme. Also dort aufpassen auf der Strasse. Dann haben wir noch eine Staumeldung für Lastwagen auf der A2 Giasso Richtung Gotthard zwischen Quinto und der Dosierstelle Airolo. Dort klemmt es für die Lastwagen. Also dort unbedingt mehr Zeit rechnen, wenn ihr etwas am Ausliefern seid. Sonst aber keine weiteren speziellen Meldungen von der Strasse. Kommen gut an.
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0: 3:07 haben wir es auf der Uhr. Guten Morgen miteinander hier bei Radio Top. Ja, ich hätte es wirklich nicht gedacht. Ich habe also wirklich nicht damit gerechnet, dass es wirklich jemand zugibt. Am Morgen früh schon.
4: Morgen. Also ich tue sonst einmal das Eis brechen. Ich tue nicht am Morgen Zähne putzen. Allerdings, bevor ihr mich verurteilt, entweder esse ich auf dem Arbeitsweg einen Kaugummi oder dann Mundspülung.
0: Mm-hmm. Nein, Luki, wir verurteilen dich nicht. Würden wir nie machen. Das einzige Wichtige am Morgen, das hast du ja gemacht, nämlich Radio Top eingeschaltet. Aber hey, ich habe gerade nochmal ein Geständnis bekommen. Und zwar von einem, den wir alle kennen. Ihr hört jetzt gerade noch zwei Songs und ich sage euch, ich hätte schon zwei, drei vermutet, aber niemals. Niemals! 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

0: Guten Morgen, Tobi Radio Top. 12 ab 7 Uhr haben wir's. Ich bin Andi und zusammen gehen wir an die Arbeit. Und ich habe es vorher schon erzählt, eine Studie von Oral-B, die hat ergeben, das reimt sich, dann stimmt es dem Fall auch. Ja, die hat eben auf jeden Fall ergeben, jeder zweite Schweizer putzt die Zähne am Morgen nicht. Das wäre also die Person gerade neben dir oder allenfalls eben du. Aber mal ehrlich, wenn man morgen schon Zähne putzt, wer gibt das schon freiwillig zu? Ich meine, jede zweite. Also rein rechnerisch, wenn ich das einmal so aufnotiere, ich putze meine Zähne ja jeden Morgen, dann könnte ja mein Modigspöndli, der Cyril, genau der eine sein, der es dann eben nicht putzt. Und hey, er hat sich jetzt gerade per WhatsApp da bei mir im Studio gemeldet.
1: Uiuiui, guten Morgen Andi. Du, ich habe gerade schnell den Top eingeschaltet. Ich wollte hören, was du da gerade machst. Mhm. Ich habe gehört, ihr sucht Leute, die Zähne putzen am Morgen. Mhm. Und ich oute mich jetzt ganz offiziell.
0: Was?
1: One for the team. Ich bin einer, der am Morgen oft nicht Zähne putzt. Sorry, not sorry. Aber wenn ich nichts gegessen habe, muss ich auch nicht Zähne putzen.
0: Ja, voilà. Hey. Da haben wir ihn. Aber sorry, Cyril, weh. Also, ich hoffe, du machst es wenigstens so wie der Luki, der sich heute Morgen auch gemeldet hat.
2: Ich tue nicht am Morgen Zähne putzen. Allerdings, bevor er mich verurteilt, entweder isse ich auf dem Arbeitsweg einen Kaugummi oder dann Mundspülung.
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0: 22 Minuten nach der 7. Guten Morgen miteinander an dem Donnerstag, 24. September. Heute geht's endlich wieder los. Zürich rollt den grünen Teppich aus und zelebriert das Kino. Und das bedeutet, dass man wieder ganz viele neue Filme kann bestaunen am Zurich Film Festival. Und ich weiss ja nicht, wie es euch geht, aber ich habe irgendwie die Liebe zum Kino wieder für mich entdeckt. Weil lange Zeit, da hat mich meine bessere Hälfte nur mit Ach und Krach ins Kino können schleppen. Aber so seit einem Jahr bin ich wieder voll Fan. Ja, mein, ist auch geil, oder? Ich mein, bequeme Sitz, grosse Leinwand, geile Sound und feine Snacks. Ich meine, nur schon der Geruch vom warmen Popcorn mit Salz, Entschuldigung, mit Salz natürlich, einfach fein. Und, ja, sorry, ich weiss, die Auswahl, die ist riesig geworden. Maltesers, Gummibärli, Nachos mit Käse, Salsa, süße Popcorn und. Aber es geht doch nicht über den Klassiker, oder? Oder wie seht ihr das?
1: Meine allerliebsten Lieblingssnacks im Kino sind auch die salzigen Popcorn. Oder die feinen Glassewürfel mit Vanille drin und so einen feinen, knusprigen Schocki überzogen.
2: Hallo, miteinander, das ist Rea. Also, mein Favorit im Kino sind auch die gesalzenen Popcorn. Wie bei dir.
0: Eben, gell. Also, ich denke, der Klassiker, der zieht doch einfach immer noch. Also, falls ihr ab heute Abend Zürich Popcorn schmückt, dann ist es wegen dem Zurich Film Festival. Guten Morgen.

0: Guten Morgen miteinander. Eine Minute vor um 7:30 haben wir es hier bei Radio Top. Und in der nächsten halben Stunde erwarten wieder richtig viel 80er und 90er aus unserem Top-Mix aus 4 Jahrzehnten auf euch. Unter anderem aus den 80er, zum Beispiel Piers Adora. Aus den 90er haben wir Donna Lewis. Oder noch, nein, das darf ich euch noch nicht verraten. Nein, das ist ein Songquiz-Song, den müsst ihr zuerst selber herausfinden.
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0: Momentan zu Langrickenbach bei der Chile 8 Grad, zu Oberhutzwil beim Bettenauer Weiher 9 Grad und zu Pfungen beim Picanto ebenfalls 8 Grad. Am Nachmittag geht das Thermometer bis auf Maximum 21 Grad rauf. Das Ganze mit ein bisschen Sonne, aber viel Wolken am Himmel. Wir haben nicht so viele Sonnenstunden zu gut heute. Aber ab morgen dann geht es dann wieder richtig aufwärts. Wieder richtig sommerlich, ein richtig goldiger Herbst, den wir da vor uns haben. Und das ganze Wochenende dann das perfekte Vega-Wetter. Also es lohnt sich dann auf wie viele zu gehen.
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0: Und da haben wir neben ein paar Stocker im gewohnten Morgenverkehr noch ein Pannenfahrzeug auf der A1 Bern Richtung Zürich zwischen Neuenhof und Wettingen. Staut es das? Wegen dem Pannenfahrzeug der rechte Streifen ist dort gesperrt. Dann haben wir ebenfalls noch eine Meldung von technischen Problemen. Ebenfalls auf der A1 Letten Richtung Verzweigung Zürich-Ost zwischen Schwamendingen und Zürich-Ost. Dort sind die technischen Probleme an irgendeiner Anlage. Ich weiss zwar noch nicht genau, was da los ist, aber falls ihr dort durchfahrt, könnt ihr es ja gerne melden auf 0848 80 00 88 oder einfach in der Top Now App schnell den Kontakt ins Studio anwählen. Weiterhin gute Fahrt!
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0: 3 Minuten nach der 7:30 haben wir es. Und es ist höchste Zeit, um ein bisschen quizzen miteinander. Oder ein bisschen quizzen. Ein blödes Wort. Aber ich freue mich übrigens darauf. Am Wochenende an der Vega, an unserem Stand im Thurgauer Hof, können wir dann ein bisschen spielen miteinander. Ja, dort können wir ein bisschen quizzen. Aber so lange müsst ihr eigentlich gar nicht warten, weil sieben Minuten. Legen wir los mit unserem Songquiz. Könnt ihr wieder etwas Cooles abstauben. Bis dahin gibt es jetzt aber zwei Songs, die so richtig Frauenpower hier bei Radio Top hervorheben. Jetzt nehmen wir zum ersten von Amy McDonald's einen 2000er und von Donna Lewis einen 90er. Das ist der perfekte Start in den Tag. Ich bin Andi, guten Morgen miteinander.
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0: 20 vor 8. Guten Morgen miteinander an dem Donnerstag, 24. September. Heute geht's los mit der Vega in Wiefelde und ab morgen bin ich dann dort auch live vor Ort. Also persönlich vor Ort, live. Ja, klingt ein bisschen blöd. Ja, ich bin auf jeden Fall vor Ort und dort können wir quizzen miteinander. Wir haben nämlich ganz coole Spiele mitgenommen an die Vega und dort parat gemacht oder werden momentan gerade noch parat gemacht an dieser Stelle. Liebe Grüße raus auf Wiefelde, alle, die dort gerade noch am Einrichten sind. Und morgen dann spiele ich mit euch dort die verschiedenen Spiele. Jetzt aber spielen wir mein Lieblingsspiel.
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0: Wie viel Mal in einer Minute sagt der Herr Spieli? Das ist unglaublich. Wir spielen dieses Songquiz. Und heute eigentlich so ein bisschen meine Lieblingsübersetzung. Wir übersetzen ja jeden Tag, vom Montag bis zum Freitag, einen Song vom Englischen, Schweizerdeutschen und wollen von euch wissen, von wem das der Song ist und wie der Song heisst. Und das ist einfach heute so meine, ich glaube schon, Lieblingsübersetzung. Weil, lasst ihr mal.
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0: 0848 80 0088. Was denkt ihr da? Was für ein Song ist das, den wir da übersetzt haben?
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0: 0848 80 0088. Welcher Song ist das? Jetzt anrufen und mit ein bisschen Glück ein 50-Franken-Gutschein für den Escape Room 24 in Winti gewinnen. Ja, was ist echt Darbietung übersetzt? He? Das ist jetzt die Frage. Da ist Piers Adora. Guten Morgen miteinander.

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1: Eigentlich könnte man ja einen coolen Preis gewinnen beim Songquiz, aber die Dame, die ich in der Leitung habe, die hat eigentlich schon gewonnen mit so einem wunderschönen Namen. Marilena aus Würelos. Guten Morgen.
2: Guten Morgen.
1: Du hast ja wirklich eigentlich schon gewonnen. Brauchst du den Preis überhaupt noch?
2: Ja, wieso nicht? Also,
1: hätte
2: noch Freude, wenn es
1: überpasst. Verstehe ich natürlich. Aber alles, was du musst machen, um den Preis abstauben, ist mir sagen, welchen Song das wir übersetzt haben. Ich gebe dann nochmal schnell auf Schweizerdeutsch. Achtung, da geht er nämlich so.
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1: Marilena, was für ein schöner Name. Erzähl mal, welcher Song ist das?
2: Vermute,
1: der
2: Show Must Go On von der Queen.
1: Jawohl!
2: Jawohl!
1: Ich gratuliere!
2: Ja, ja!
1: Jetzt hast du doppelt gewonnen, hey! Der Preis auch noch abgestaubt.
2: Super, danke vielmals.
1: Und der schönste Name vom heutigen Morgen.
2: Oh, danke, wow!
1: Ja, wirklich, ich finde es wirklich, also ich habe noch nie eine Marilena kennengelernt, das habe ich noch nie gehört. Finde ich grossartig. Mag das gönnen.
2: Ja, danke vielmals, gratuliere.
1: Hey, ich wünsche dir noch ganz schönes Tag, mach's gut und bis bald einmal.
2: Danke vielmals.
1: Merci, ja, tschüss, ciao, Marilena. Und wenn ihr es herausgefunden hättet, aber nicht durchgekommen sind, gar kein Problem. Morgen wird dann das nächste Songquiz gespielt. Und jetzt könnt ihr die Boxen so richtig aufdrehen. Weil der da, den kennt ihr jetzt wirklich alle. Ja, einfach ein grossartiger Song, oder? Wie es der Paddy aus St. Gallen sagt.
4: Dali, Andi. Du, ist das nicht die Anbietung, muss weitergehen von der Königin. Also gesungen wird es natürlich von Freddie Mercury, oder?
1: Ganz genau, lieber Paddy. So ist es. Da ist Queen. The Show Must Go On. Guten Morgen miteinander.

0: Guten Morgen miteinander. Ihr hört Radio Top an dem Donnerstag, 24. September. Wir haben es kurz vor dem 8. Ich bin Andi und zusammen gehen wir an die Arbeit.
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2: Ich bin Melissa Steuri. Guten Morgen. Die Schweiz muss länger auf einen Entscheid über ein zweites Flugabwehrsystem warten. Laut Verteidigungsminister Martin Pfister ist ein Vertragsabschluss bis Ende Jahr nicht mehr möglich, wegen offenen Fragen bei der Finanzierung, sagt er zum Online-Portal Schweiz heute. Das Parlament will laut Pfister zuerst klären, wie die Mehrkosten für das bereits bestellte Patriot-System bezahlt werden sollen. Der Streit um eine Bootsfahrt von Heidi Klum und den Kaulitz-Brüdern auf dem Zürichsee landet vor dem Bundesgericht. Wie 20 Minuten berichtet, zieht ein Branchenverband den Fall nach einer Niederlage vor dem Zürcher Obergericht weiter. Er wirft dem Zürcher Gastronomen Michel Becklach vor, mit der kostenlosen Fahrt indirekt Werbung für sein Restaurant gemacht und sich damit einen Wettbewerbsvorteil verschafft zu haben. Die Chefs der grössten US-KI-Konzerne OpenAI und Anthropic haben erneut vor den Risiken der künstlichen Intelligenz gewarnt. Vor dem UNO-Sicherheitsrat riefen Sam Altman und Dario Amodei die Regierungen dazu auf, gemeinsam daran zu arbeiten, die Technologie zu steuern. Es bestehe das Risiko, die Kontrolle über die KI zu verlieren. Sie fordern deshalb globale Sicherheitsmaßnahmen. Die Ukraine erhält im Krieg gegen Russland von der UNO weniger Rückhalt als bisher. Vor einer Sondersitzung des Sicherheitsrats sagten 51 Länder der Ukraine stärkere Unterstützung zu, darunter die Schweiz. Fast drei Viertel der UNO-Mitglieder schlossen sich allerdings dem Appell nicht an. Auch die USA fehlten unter den Unterzeichnern, berichtet SRF. Russland hat letzte Nacht die ukrainische Hauptstadt Kiew erneut mit ballistischen Raketen angegriffen.
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3: Ja, zu Bettwiesen bei der Jacqueline von Hardorf. Dort haben wir momentan gerade 11 Grad. Einstellig aber ist es noch zu Lütisburg oben im wunderschönen grünen Hügel 9 Grad und bei der Badi in Nefterbach sogar nur 8 Grad. Und heute Nachmittag, da wird es auch nicht wirklich heiß. Es gibt so angenehme 21 Grad. Das Ganze mit ein bisschen die Sonne am Himmel, aber auch ganz viel Wolken. Erst morgen dann tut es dann wieder richtig auf. Es wird dann richtig sommerlich. Ein absoluter goldiger Herbst haben wir da vor uns, vor allem das Wochenende. Perfektes Vega-Wetter mit bis zu 28 Grad am Sonntag.
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3: Ja, der Morgenverkehr, der hat richtig angezogen. Es klemmt, stockt und staut, so an der gewohnten Stelle. Und dann haben wir noch ein technisches Problem auf der Strasse, immer noch. Nämlich die A1 Letten Richtung Verzweigung Zürich-Ost zwischen Zürich-Schwamendingen und Zürich-Ost. Dort haben wir technische Probleme. Jetzt kann ich mir aber immer noch nicht so genau vorstellen, was das ist. Wahrscheinlich werden irgendwelche Anzeigen dort nicht stimmen. Also passen bitte gut auf, Signalisierung vielleicht zweimal überdenken und vorsichtig fahren. Kommen gut und vor allem sicher ans Ziel.
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3: 4:08 haben wir es auf der Uhr und ich schicke ganz, ganz viel Geduld raus in die Autos von denen, die gerade irgendwo im stockenden Verkehr oder eben im Stau stehen. Ja. Das Wochenende ist ja schon bald da. Es kommt auf jeden Fall immer näher. Und was übrigens auch näher kommt, ist ein absoluter Power 80er. Wo ich kann sagen, also ich könnte wetten, die drei Minuten könnt ihr nicht ruhig sitzen. Von der Joe und Chad nämlich gibt's I Love Rock'n'Roll. Geht als nächstes. Jetzt aber zuerst starten wir mit einem 90er in den Top-Mix aus 4 Jahrzehnten von dieser Stunde. Da ist der Jimmy Cliff. I can see clearly now. Guten Morgen!

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0: sehr ab 8. Guten Morgen miteinander, so wie Radio Top. Donnerstag, der 24. September haben wir es und mir stellt es wirklich gerade schon wieder die Haare auf, kann ich euch sagen. Die Statistik von Oral-B, die veröffentlicht worden ist, die haben nämlich 1000 Leute in der Schweiz gefragt, wie die ihre Zähne putzen. Und jetzt hebt euch fest, die Hälfte der Schweizer putzen die Zähne am Morgen nicht. Was? Wirklich? Also, da bin ich nicht der Einzige, der entsetzt ist. Nein, auch der Schüler aus Amlik-Bisek, er ist absolut entsetzt.
1: Jo, guten Morgen, Andy. Du, ich habe, glaube ich, eine kleine Vermutung. Ich glaube, Oral-B hat im Militär die Umfrage gemacht. Weil sonst kann ich mir da gar nicht vorstellen, dass wir so viele Sauhunde haben.
0: Nein, Schül, ich glaube im Fall, das ist außerhalb vom Militär abgefragt worden. Also, nur schon ich habe ja heute Morgen schon zwei gefunden, die es zugeben. Wer das ist, gehört gerade als nächstes.

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0: Schönen guten Morgen miteinander, hier bei Radio Top an dem Donnerstag, 24. September. Ja, ihr habt es vorher ja schon gehört, oder? Jeder zweite Schweizer putzt seine Zähne am Morgen nicht. Das sagt eine Studie von Oral-B. Die haben nämlich 1000 Schweizerinnen und Schweizer gefragt und eben die Hälfte putzt am Morgen die Zähne nicht. Das ist jeder zweite. Also, ich bin es nicht. Dann muss es ja eigentlich fast mein Arbeitskollege, der Cyril, sein, oder? Und das Wahnsinnige ist, er hat mir heute Morgen eine Sprachnachricht ins Studio geschickt.
1: Uiuiui. Guten Morgen, Andi. Du, ich habe gerade schnell Radio Top eingeschaltet. Ich wollte ein bisschen hören, was du da gerade machst. Und ich habe gehört, ihr sucht Leute, die Zähne putzen am Morgen. Und ich oute mich jetzt ganz offiziell. Ach. One for the team. Ich bin einer, der am Morgen oft nicht Zähne putzt.
0: Was?
1: Sorry. Not sorry. Aber wenn ich nichts gegessen habe, muss ich auch nicht Zähne putzen.
0: Ja, et voilà, he. Da haben wir ihn. Aber sorry, Cyril, weh. Also ich hoffe, machst du es wenigstens so wie der Lucky, der sich auch heute Morgen gemeldet hat.
2: Ich tue nicht am Morgen Zähne putzen. Allerdings, bevor er mich verurteilt, entweder isse ich auf dem Arbeitsweg ein Kaugummi oder dann Mundspüli.
0: Ja, okay, wenigstens das. Hey, da sind Rolling Stones mit Start Me Up. Ich wünsche ganz einen schönen Tag, vor allem hoffentlich mit den putzten Zähnen. Ah, irgendwie kann man es nicht vorstellen. Naja, 20 ab 8 haben wir es. Guten Morgen miteinander.

0: Miteinander. Schön an der Reihe geschaltet. Ihr hört Radio Top. Ich bin Andi und zusammen gehen wir an die Arbeit. Und das machen wir in der nächsten halben Stunde natürlich wieder mit unserem Top-Mix aus 4 Jahrzehnten. Die meisten 80er und 90er haben wir da für euch mit dabei. Und für alle die, die den Sommer auch schon ein bisschen vermissen. Der war ja richtig schön heiß und sonnig die ganze Zeit. Und ich, ehrlich gesagt, vermisse es ein bisschen. Falls dir auch so geht, habe ich ganz gute Nachrichten. Gerade nach einem kleinen Werbeblock.
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1: Ja, der heutige Donnerstag, der zeigt sich schon fast ungewohnt grau in dem goldigen Herbst, wo wir uns momentan gerade befinden. Wir haben nur zum Teil Sonne zu gut heute und Maximaltemperaturen um die 21 Grad am Nachmittag. Aber dann ab morgen geht es wieder richtig drauf. Es wird richtig sommerlich, sogar bis zu 28 Grad. Denn am Sonntag, also ein strahlendes Wochenende, das perfekte Wetter zum Advega gehen. Momentan da ist es vielleicht noch ein bisschen kühl, zum draussen umeinander laufen. Das Isliken am Bahnhof 9 Grad, das Moslik bei der Metzgerin F 11 Grad, wie auch das Brüte beim Bosshard auch dort 11 zur Zeit.
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1: Und da haben wir immer noch diverse Stocker und Staus im gewohnten Morgenverkehr, aber keine speziellen Meldungen, sonst von Unfällen oder sonstigen Ereignissen. Etwas noch zu erwähnen, schon seit einer halben Ewigkeit, den ganzen Morgen schon, haben wir technische Probleme. Und zwar auf der A1 zwischen Schwamendingen und Zürich-Ost. Dort wird irgendetwas mit der Anzeige nicht stimmen, darum fahren dort umso vorsichtiger und kommen weiterhin gut und vor allem sicher ans Ziel.
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1: Ja, ich will ja eigentlich nichts sagen, aber ich habe das Gefühl, irgendwie liegt, glaube ich, ein Fluch auf unserem Ja und Tschüss. Also, ich mag mich ehrlich gesagt nicht erinnern, wenn das letzte Mal jemand die 50 Franken fürs kleine Rigi abgeräumt hat. Es ist ewig her. Und heute müssen wir die Negativspirale endlich mal durchbrechen. Und zwar mit dir. Drum, jetzt anrufen. 0848 80 00 88. Das ist die Nummer in Studio 1. Jetzt anrufen und mitspielen. 0848 80 00 88.

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2: Mit wunderschön frisch geputzten Zähnen hockt sie da bei mir im Studio, unsere Schiedsrichterin vom heutigen Tag. Zoe, guten Morgen.
3: Guten Morgen.
2: Wenn du heute Morgen gelernt hast, ist nicht mehr selbstverständlich, dass man morgen Zähne putzt.
3: Also ich bin wirklich erstaunt und fast
2: entsetzt.
3: Also, dass das Leute auch zugeben, wirklich. Also.
2: Ah, es ist unglaublich. Aber ich glaube, also ich hoffe, dass unsere Kandidatin vom heutigen Tag auch Zähne geputzt hat. Andrea aus Affeltrangen, guten Morgen.
4: Guten Morgen zusammen.
3: Guten Morgen.
2: Das ist jetzt die Frage der Fragen. Hast du Zähne geputzt?
4: Aber sicher.
2: Schön. Sehr schön, wunderbar.
4: Und ich will nicht aus dem Haus gehen.
2: Eben, gell, geht mir auch so. Obwohl, du musst eigentlich gar nicht aus dem Haus, da kommen wir später dazu. Ist jetzt aber ein guter Test gewesen, sie hat nicht Ja gesagt. Mhm. Also ich glaube, sie hat trainiert, sie ist vorbereitet. Andrea, wenn du ready bist, legen wir los. Eine Minute nicht Ja sagen, bist du bereit?
4: Das ist gut, ja.
2: Ja, okay, gut. Also, deine Minute, die startet jetzt. Und Andrea, die hat mir erzählt, sie arbeitet eigentlich bei ihr daheim, gell? Im gleichen Haus hast du deine Katzenpension.
4: Das ist richtig, ja.
2: Nein!
4: Das ist doch
3: nicht ideal!
4: Hey,
3: wie lange noch
4: pfeifen
3: du? Oh nein, das ist voll Sekunden gegangen.
4: Weil ich so spontan angerufen habe, bin ich jetzt auch spontan wieder reingefallen.
3: Hey, aber ich würde immer spontan anrufen und es einfach mal versuchen, that's the way to go. Ja. Beim nächsten Mal klappt das.
4: Nicht trainieren.
2: Erlebe ich es echt nur das Jahr, dass es nochmal jemand schafft?
3: Ja, diese Woche ist wirklich irgendwie gerade streng.
2: Aber hey, ja, Entschuldigung.
4: Eben, es ist verhext.
2: Ja. Aber ich mache es jetzt so, ich mache ein Trainingscamp für euch da draussen an der Wega Zwiefelde im Thurgauer Hof an unserem Stand dürfen da ab morgen vorbeikommen. Also heute sind wir zwar schon dort, aber ich bin morgen dort. Und dann tun wir Ja und Tschüss trainieren.
3: Ja.
2: Wirklich.
4: Ich komme morgen auch.
2: Sehr gut, wunderbar. Also perfekt, in dem Fall sehen wir uns morgen, Andrea. Ich wünsche dir ganz einen schönen Tag. Tschüss, ciao, ciao.
3: Ciao, Andrea.
4: Ciao zusammen.
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0: Guten Morgen miteinander, hier bei Radio Top. 1,5 Minuten vor dem 9 Uhr haben wir es an dem Donnerstag, 24. September. Und in der nächsten Stunde erwartet wieder richtig viel gute Musik auf euch. Unter anderem haben wir in unserem Top-Mix aus 4 Jahrzehnten Green Day aus den 2000er für euch. Der Phil Collins meldet sich mit einem 80er, Backstreet Boys mit einem 90er. Und so einen richtigen Gute-Laune-Song gibt's gerade direkt nach den News von Wham. Wake me up before you go.
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5: Ich bin Melissa Steuri. Guten Morgen. Die Schweiz muss länger auf einen Entscheid über ein zweites Flugabwehrsystem warten. Laut Verteidigungsminister Martin Pfister ist ein Vertragsabschluss bis Ende Jahr nicht mehr möglich, wegen offenen Fragen bei der Finanzierung, sagt er zum Online-Portal Schweiz heute. Das Parlament will laut Pfister zuerst klären, wie die Mehrkosten für das bereits bestellte Patriot-System bezahlt werden sollen. Der Streit um eine Bootsfahrt von Heidi Klum und den Kaulitz-Brüdern auf dem Zürichsee landet vor dem Bundesgericht. Wie 20 Minuten berichtet, zieht ein Branchenverband den Fall nach einer Niederlage vor dem Zürcher Obergericht weiter. Er wirft dem Zürcher Gastronomen Michel Becklach vor, mit der kostenlosen Fahrt indirekt Werbung für sein Restaurant gemacht und sich damit einen Wettbewerbsvorteil verschafft zu haben. Die Chefs der grössten US-KI-Konzerne OpenAI und Anthropic haben erneut vor den Risiken der künstlichen Intelligenz gewarnt. Vor dem UNO-Sicherheitsrat riefen Sam Altman und Dario Amodei die Regierungen dazu auf, gemeinsam daran zu arbeiten, die Technologie zu steuern. Es bestehe das Risiko, die Kontrolle über die KI zu verlieren. Sie fordern deshalb globale Sicherheitsmaßnahmen. Die Ukraine erhält im Krieg gegen Russland von der UNO weniger Rückhalt als bisher. Vor einer Sondersitzung des Sicherheitsrats sagten 51 Länder der Ukraine stärkere Unterstützung zu, darunter die Schweiz. Fast 3/4 der UNO-Mitglieder schlossen sich allerdings dem Appell nicht an. Auch die USA fehlten unter den Unterzeichnern, berichtet SRF. Russland hat letzte Nacht die ukrainische Hauptstadt Kiew erneut mit ballistischen Raketen angegriffen.
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0: Zwei Felder an der Vega beim Stand mit der Gemüseraffel. Dort haben wir momentan gerade 11 Grad. Zebner Kappel oben bei der Mille Bacicun haben wir 12 Grad und das Degerleben-Volk ebenfalls 11. Das Thermometer, das geht heute Nachmittag noch bis auf 21 Grad hoch. Das Ganze mit grauem Himmel und ein bisschen Sonnenschein, wo wir zu gut haben. Aber es bleibt hauptsächlich bewölkt. Ab morgen wird es aber wieder richtig sommerlich. Am Sonntag sogar bis zu 28 Grad. Also ein traumhaftes Wochenende, das dann vor uns steht.
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0: Neben der gewohnten Stocker im Morgenverkehr haben wir natürlich wieder die Meldung von der A13. St. Margrethe, richtig so ganz zwischen Oberried und St. Wald. Dort stockt der Verkehr immer noch wegen Bauarbeiten. Und wir haben auch immer noch auf der A1 und zwar zwischen Schwamendingen und Zürich-Ost eine Verkehrsbehinderung durch technische Probleme. Funktioniert immer noch nicht alles so, wie es sollte. Also unbedingt ein bisschen aufpassen, wenn ihr dort durchfahrt. Und weiterhin eine ganz gute Fahrt wünsche ich euch.
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0: Ja, die letzten Vorbereitungen in Zwiefelde, die sind am Laufen. 4 ab 9 haben wir es. Ab 11 dann gehen die Türen auf an den Vega. Und um noch die letzten Weinflaschen parat zu stellen, die Tischli putzen und die letzten Roll-Up-Displays positionieren an den Ständen, gebe ich euch jetzt motivierende Musik mit auf die Ohren. Aus unserem Top-Mix aus 4 Jahrzehnten. Da ist Wham mit Wake Me Up Before You Go. Ich wünsche ganz einen schönen Donnerstagmorgen. 24. September. Guten Morgen.

11 Uhr, guten Morgen miteinander, dem Donnerstag, 24. September. Schon bald gehen Zwiefelder Türen auf. Ab dem 11 Uhr startet die Vega und wir von Radio Top, wir sind mit drin, mit dabei. An dieser Stelle gehen ganz liebe Grüße raus auf Zwiefelder, in die Degutzelter, in Thurgauer Hof, zu allen Ständen, die gerade noch am fertig einrichten sind. Ich wünsche an dieser Stelle eine gute Vega. Und ab morgen bin ich dann selber auch dort vor Ort, an unserem Stand im Thurgauer Hof und würde mich mega freuen, euch dort zu treffen. Also kommt doch vorbei bei uns. Wir werden auch für gute Musik sorgen, versprochen. Und Spiele spielen tun wir auch. Richtig gute Spiele spielen. Also, nicht verpassen. Kommt an die Zwiefelder Vega. Würde mich freuen.

0: Guten Morgen, hier bei Radio Top. 20 ab 9 Uhr haben wir es auf der Uhr, an dem Donnerstag, 24. September. Und ja, ich muss zugeben, ich bin immer noch müde. Seit heute Morgen um 3 Uhr meinen Wecker gestellt hat, bin ich wirklich auf der Schnorre. Bin gestern eben noch im Ausgang gewesen und ja, ich denke jetzt sicher, was, unter der Woche im Ausgang? Ja, ich weiss, ich bin selber die Schuld. Aber da habe ich mir nicht entgehen lassen. Ich bin zu Ilnau in Frediken, den Peach Weber schauen.
1: Ich bin wieder auf Tour. Erstaunlicherweise habe ich ja jedes Jahr mehr Publikum. Weil inzwischen kommen schon mit ihrem Pflegepersonal.
0: King of Gags heisst das aktuelle Programm. Und ich kann euch sagen, ich habe jetzt noch Bauchweh. Also so Lachmuskelkater. Es war wirklich lustig gewesen. Und es war auch sehr lehrreich gewesen. Er hat zum Beispiel erzählt, und das habe ich ehrlich gesagt gar nicht gewusst, Wissenschaftler haben die letzte herausgefunden, und sind dann aber gleich wieder reingegangen.
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0: Ja, danke Peach für den. Sie haben herausgefunden, sind dann aber gleich wieder reingegangen. Ja, also wenn ihr ihn noch nicht live gesehen habt, dann würde ich empfehlen, das noch nachzuholen. Nächsten Mittwoch spielt er dann in Oberrieden am Zürichsee, am Abend um 8 Uhr in der Mehrzweckhalle Bünd.

0: kurz vor einem halben Zehn. Guten Morgen hier bei Radio Top. Schön, dass ihr eingeschaltet habt. Schön, dass ihr mit dabei. Wir haben Donnerstag, den 24. September. Und wir begleiten euch mit unserem Top Mix das 14. an die Arbeit. Und das machen wir in der nächsten halben Stunde sogar ohne Unterbruch. Musik am Stück, eine halbe Stunde lang, unseren Topmix aus 4 Jahrzehnten. Da haben wir unter anderem Tears for Fears, Blondie oder auch Anastasia für euch. Der Milo meldet sich, Sheryl Crow und so weiter und so fort. Also richtig gute musikalische Begleitung in euren perfekten Start in den Tag.
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0: Ja, der heutige Tag begrüßt uns relativ grau. Wir haben eine rechte Wolkendecke am Himmel. Zwischendurch kann die Sonne einmal durchschauen, aber es bleibt hauptsächlich bewölkt bei maximal 21 Grad. Momentan da sind wir zu Aardorf beim AB-Café bei 13 Grad, wie auch zu Bütschwil beim Seniorenzentrum Solino oder auch zu Elsau beim Sterne, überall 13 Grad zurzeit. Morgen dann, und das ist die Aufstellung vom Tag, wird es dann wieder richtig sommerlich warm und dann am Sonntag sogar wieder bis zu 28 Grad. Also ganz viel Sonne, wo ist das Wochenende erwartet.
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0: Ja, und da haben wir eine Meldung auf dem Schirm, die hat sich den ganzen Morgen schon richtig auf dem Display eingebrennt. Nämlich von der A1. Und zwar haben wir dort zwischen Schwammendingen und Zürich-Ost immer noch technische Probleme. Dort werden wir wahrscheinlich da zeigen, irgendetwas nicht stimmen. Also unbedingt aufpassen, wenn wir nicht durchfahren. Sonst haben wir keine weiteren speziellen Meldungen von der Strasse. Es stockt noch ein bisschen im Morgenverkehr, aber nichts wirklich erwähnenswert. Kommt weiterhin gut und vor allem sicher ans Ziel.
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0: Jetzt habe ich mich doch den ganzen Morgen gefragt, wieso ich so müde bin. Jetzt habe ich die Antwort. Ich habe vergessen, meinen Kaffee zu trinken. Der steht seit Stunden da neben mir auf dem Tisch und ist jetzt schon kalt. Ja, nu. Kalter Kaffee macht schön, ich kann es brauchen. Ich wünsche auf jeden Fall ganz ein schönes Tägli. Aber jetzt gibt es eine halbe Stunde Musik ohne Unterbruch. Am 10 übernimmt dann Zoe. Und wir hören uns dann am Dienstag wieder. Das Wochenende an der Vega. Wir freuen uns, euch zu sehen. Macht's gut.

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3: Im Studio für euch, die Melissa Steuri. Die Schweizerische Nationalbank belässt den Leitzins bei 0%. Das hat Nationalratspräsident Martin Schlegel im Rahmen der vierteljährlichen geldpolitischen Lagebeurteilung entschieden. Das bedeutet, Sparen bei der Bank bleibe wenig attraktiv. Auf Sparkonti gibt es kaum Zinsen, zudem können tiefere Zinsen einen zu starken Franken bremsen. Mit ihrem 0%-Zins steht die Schweiz weltweit alleine da. Keine andere Zentralbank hat einen Leitzins von 0%. Der öffentliche Verkehr wird im Kanton Zürich ab Dezember teurer. Der ZVV erhöht die Ticketpreise im Durchschnitt um 2,7%, wie der Regierungsrat schreibt. Einzeltickets und Abonnemente werden durchschnittlich gut 2% teurer. Zudem fallen die bisherigen Rabatte auf Mehrfahrtenkarten weg. Unverändert bleiben die Preise für Kurzstreckentickets und Fahrten in den Lokalnetzen. Die neuen Tarife gelten ab dem 13. Dezember. Die meisten Menschen in der Schweiz fühlen sich im Straßen- und öffentlichen Verkehr grundsätzlich sicher. Das zeigt der aktuelle Mobilitätstacho der AXA. Deutlich unsicherer fühlen sich hingegen Velo- und E-Bike-Fahrende. 3 von 4 Befragten fürchten, durch andere Verkehrsteilnehmende in einen Unfall verwickelt zu werden. Die US-Regierung muss den Journalisten der Sender CNN, MS Now und des Nachrichtenportals Politico wieder Zugang zum Weißen Haus gewähren. Zumindest vorerst. Das hat ein Bundesrichter entschieden. Der Ausschluss der 3 Medien ist laut ihm wohl verfassungswidrig. US-Präsident Trump hatte Mitte September CNN, MS Now und Politico aus dem Weißen Haus verbannt, weil sie laut ihm Fiktion und Lügen verbreiten würden.
4: Wetter. Temperatur aktuell, die Tägerle liegen bei 13 Grad, Amelkebisek meldet 14 Grad, Herblingen sind wir bei 12. Der Dunstieg zeigt sich heute mit ein paar Wolken am Himmel, die sind aber harmlos. Die Sonne sollte uns heute auch durch den ganzen Tag begleiten. Bei Temperaturen von maximalen 21 Grad.
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4: Und wir werfen noch schnell einen Blick auf die Strassenstück und den Verkehr. Geht's aktuell auf dem Zürcher Nord- und Westring, auch in der Stadt Zürich. Zwischen der Zürich Süd und der Manissenstrasse stockenden Verkehr wegen Verkehrsüberlastung. An und wegs eine gute und eine sehr sichere Fahrt.
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4: 12.10 Uhr haben Sie auf der Uhr. Einen wunderschönen Donnerstagmorgen wünsche ich euch. Den 24. September haben wir grossartiges Start an heute. Der Start von dem Zürich Film Festival, Start von der Vega. Es geht vieles los. Und ich würde sagen, das ist ja wie auf eine Art ein bisschen Freitag, der Donnerstag für mich persönlich. Darum müssen wir das auch gerade feiern. Wir haben Topmix aus 4 Jahrzehnten. Mit dabei haben wir den 80er zum Zuni am Viertel ab 10 Uhr. Ein bisschen südlicher Sound. Ich könnte euch sehr fest auf den freuen. Cool in the Gang aus den 70er mit einem Partykracher. Zum Start gehen wir schnell zurück in die 90er. Es ist Girl Power angesagt. Von ihm kriegen es wie von den Spice Girls.
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1: Das Lied, das ursprünglich, Achtung, mein Italienisch ist nicht gut, «Con quegli occhi d'italiano» geheissen hat, mit diesen italienischen Augen übersetzt. Wer ursprünglich für einen anderen Herr denkt, der Herr, der Azzurro singt, ihr kennt ihn, den Adriano Celentano, der hat ihn aber abgelehnt. Vielleicht ein Fehler gewesen, weil ich würde behaupten, es ist einer der berühmtesten Songs, nicht nur in Italien, sondern auch überall sonst auf der Welt. Ja. Noch besser für den Toto Cutugno. Das ist L'Italiano.
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3: Wetter. Aktuell meldet Tegerle 13 Grad, Amlingen bis 6 bei 14, Herblingen meldet 12 Grad. Der Dunstieg zeigt sich heute mit ein paar Wolken am Himmel, die sind aber harmlos. Die Sonne, die sollte uns heute durch den ganzen Tag begleiten, bei Temperaturen von maximalen 21 Grad.

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1: Und als Update zu euch ins Auto Stop and Go gibt es aktuell auf dem Zürcher Nord- und Westring, auch in der Stadt Zürich, zwischen Zürich Süd und der Monesserstrasse, stockt der Verkehr wegen Verkehrsüberlastung. Wenn unterwegs sind, kommen gut und sicher an euer Ziel.
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7: Im Studio für euch, die Melissa Steuri. Die Schweizerische Nationalbank belässt den Leitzins bei 0%. Das hat Nationalratspräsident Martin Schlegel im Rahmen der vierteljährlichen geldpolitischen Lagebeurteilung entschieden. Das bedeutet, Sparen bei der Bank bleibe wenig attraktiv. Auf Sparkonti gibt es kaum Zinsen, zudem können tiefere Zinsen einen zu starken Franken bremsen. Mit ihrem 0%-Zins steht die Schweiz weltweit alleine da. Keine andere Zentralbank hat einen Leitzins von 0%. Der öffentliche Verkehr wird im Kanton Zürich ab Dezember teurer. Der ZVV erhöht die Ticketpreise im Durchschnitt um 2,7%, wie der Regierungsrat schreibt. Einzeltickets und Abonnemente werden durchschnittlich gut 2% teurer. Zudem fallen die bisherigen Rabatte auf Mehrfahrtenkarten weg. Unverändert bleiben die Preise für Kurzstreckentickets und Fahrten in den Lokalnetzen. Die neuen Tarife gelten ab dem 13. Dezember. Die meisten Menschen in der Schweiz fühlen sich im Straßen- und öffentlichen Verkehr grundsätzlich sicher. Das zeigt der aktuelle Mobilitätstacho der AXA. Deutlich unsicherer fühlen sich hingegen Velo- und E-Bike-Fahrende. 3 von 4 Befragten fürchten, durch andere Verkehrsteilnehmende in einen Unfall verwickelt zu werden. Die US-Regierung muss den Journalisten der Sender CNN, MS Now und des Nachrichtenportals Politico wieder Zugang zum Weißen Haus gewähren. Zumindest vorerst. Das hat ein Bundesrichter entschieden. Der Ausschluss der 3 Medien ist laut ihm wohl verfassungswidrig. US-Präsident Trump hatte Mitte September CNN, MS Now und Politico aus dem Weißen Haus verbannt, weil sie laut ihm Fiktion und Lügen verbreiten würden.
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9: Temperatur aktuell in Tägerle und am Amlike Bisegg liegen bei 17 Grad, Herblingen meldet 16 Grad. Der Dunstieg zeigt sich heute mit ein paar Wolken am Himmel, die sind aber harmlos. Die Sonne sollte uns noch durch den ganzen Tag begleiten, bei Temperaturen von maximal 24 Grad.
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9: Bis aufs Stocken auf dem Zürcher Nord- und Westring habe ich aktuell keine außergewöhnliche Meldungen für euch im Topland. Wenn ihr unterwegs seid, kommen wir gut und sehr sicher an euer Ziel.
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9: 2:12 haben wir auf der Uhr. Ich hoffe, wir kommen gut durch den Dunstieg. Das Schaffen ist nicht allzu streng. Vielleicht steckt ihr gerade noch an einer wichtigen E-Mail und kommt einfach nicht weiter. Wir versorgen euch mit Motivation und das mit Hilfe von der Liana Lewis. Hui Lewis. And the News ist auch mit dabei zum Start. And

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2: Wir haben heute über das Zähneputzen geredet. Besser gesagt, dass es wirklich gewisse Menschen gibt, die am Morgen nicht ihre Zähne putzen. Ich weiss, ich finde es fast ein bisschen erstaunlich. Auf jeden Fall haben wir natürlich dann auch unsere heutige Ja und Tschüss-Kandidatin die wichtige Frage müssen stellen.
3: Ich glaube, also ich hoffe, dass unsere Kandidatin vom heutigen Tag auch Zähne putzt hat. Andrea aus Affeltrangen, guten Morgen.
4: Guten Morgen zusammen.
2: Guten Morgen.
3: Das ist jetzt die Frage der Fragen. Ist die Zähne putzt?
4: Aber sicher.
3: Schön. Sehr schön, sehr wunderbar.
4: Und wer nicht aus dem Haus gehen
3: ohne. Eben, gell, geht mir auch so.
2: Ja, und jetzt noch viel wichtiger, haben sie es geschafft, eine Minute lang nicht Ja zu sagen.
3: Und Andrea, sie hat mir erzählt, sie arbeitet eigentlich bei ihr zuhause, gell? Im gleichen Haus hast du deine Katzenpension.
4: Das ist richtig, ja.
2: Nein! Es ist, glaube ich, 5 Sekunden gegangen und Andrea hat leider schon ein Ja rausgehauen. Aber beim nächsten Mal klappt sicher. Morgen spielen wir das letzte Mal Ja und Tschüss von dieser Woche. Also unbedingt anrufen und mitmachen, gerade nach der 8:30.
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zwei Minuten vor der 11:30 haben wir es Endspurt Richtung Mittag. Wir versorgen euch mit einer heftigen Portion an Musik, gerade in den nächsten Moment. Morgen wird die Geburt gefeiert bei Radio Top. Genau gesagt, am 25. September wird nämlich eine legendäre irische Band 50. Sie feiert ihr 50. Band.

Jubiläum, die Rede ist natürlich von U2. Also packt euer bestes Bono-Kostüm aus mit wunderbaren Sonnenbrillen und singt, tanzt mit zu euren Lieblingssongs und einem Lieblingsmix von den besten 80er und 90er von dieser legendären Band. Morgen den ganzen Tag einschalten, wir feiern U2 50 Jahre. Jetzt gibt's aber eine halbe Stunde Musik am Stück. Der Start macht der King of Pop, Michael Jackson.

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3: Temperaturen aktuell zu Tägerle und Amriswil. Die liegen bei 17 Grad, Herblingen meldet 16 Grad. Der Dunstieg zeigt sich heute mit ein paar Wolken am Himmel. Die sind aber harmlos. Die Sonne, die sollte auch noch vorkommen und uns durch den ganzen Tag begleiten. Bei Temperaturen von maximal 24 Grad.
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3: Es stockt auf dem Zürcher Nord und Westring. Sonst habe ich aktuell keine außergewöhnlichen Meldungen für euch im Topland. All unterwegs eine gute und eine sichere Fahrt.
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3: Ich bin Mary Milanovic. Das Parlament will das Schweizer Einbürgerungsverfahren weder vereinheitlichen noch vereinfachen. Nach dem Nationalrat hat auch der Ständerat ein Nein zur Demokratieinitiative beschlossen. Diese verlangt unter anderem einen Anspruch auf Einbürgerung bereits nach 5 Jahren rechtmäßigem Aufenthalt. Heute sind mindestens 10 Jahre nötig. Zudem sollen die Kriterien schweizweit vereinheitlicht werden. Der Ständerat lehnte auch mehrere Gegenvorschläge ab. Damit kommt die Initiative ohne Gegenvorschlag vors Volk. In der Schweiz und Liechtenstein sind letztes Jahr so viele Tuberkulosefälle registriert worden wie seit 7 Jahren nicht mehr. Das Bundesamt für Gesundheit zählte 544 Erkrankungen, rund ein Viertel mehr als noch 2024. Der Anstieg der Lungenkrankheit betrifft fast nur Menschen, die im Ausland geboren wurden, besonders Jugendliche zwischen 15 und 19 Jahren. Wer schon lange in einem Zürcher Quartier lebt, soll bei der Vergabe städtischer Wohnungen künftig bevorzugt werden können. Der Gemeinderat hat einen entsprechenden Vorstoß der AL deutlich überwiesen. Konkret könnten Personen Vorrang erhalten, die in den vergangenen 12 Jahren mindestens 10 Jahre in der näheren Umgebung gewohnt haben. Der Stadtrat muss nun prüfen, ob und wie eine solche Quartierbevorzugung umgesetzt werden kann. Die Schweizer Bevölkerung backt den Geburtstagskuchen meistens selbst, statt ihn zu kaufen. Vor allem Mütter backen selbst, wie eine schweizweite Umfrage von Betty Bossi zeigt. Väter übernehmen dafür eher einzelne Aufgaben wie das Aufräumen. Die Schwarzwälder Torte ist die klare Nummer 1, wird von jüngeren Erwachsenen aber zunehmend vom Schokikuchen verdrängt, der bei den 16- bis 25-Jährigen bereits an der Spitze liegt.
4: Wetter. Temperaturen aktuell in Tägerlen und in Herbringen liegen bei 18 Grad. Amelika-Bisek meldet 19 Grad. Der Dunstieg zeigt sich heute mit ein paar Wolken am Himmel. Die sind aber harmlos. Die Sonne die drückt auch noch ein bisschen vor und begleitet uns durch den ganzen Tag. Das alles bei maximalen 24 Grad.
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4: Und noch ein Update zu euch ins Auto. Es stockt auf den üblichen Strecken. Sonst habe ich keine außergewöhnlichen Meldungen für euch. Wenn unterwegs sind, kommen wir gut und sicher an euer Ziel.
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4: Ich weiß nicht, was da gerade passiert ist. Auf jeden Fall einen schönen Mittag. Ich wünsche euch heute um 12 Uhr haben wir es auf die Uhr bei Radio Top. Und falls ihr gerade in der Küche steht oder zum Mittag kocht, für die hungrigen Kids, die jetzt gerade durch die Haustüre stürmen, wir versorgen euch mit einer Portion Topmix aus 4 Jahrzehnten aus den 80s. Haben wir den Boss, den Bruce Springsteen, mit dabei. 90er haben wir da zum Mittag um Viertel ab 12 Uhr einen grossartigen Track. Zuerst aber geht's zurück in die 80er mit Tears for Fears.

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1: Der Songwriter, der diesen Track geschrieben hat, ist auf die Idee gekommen, als er als Videojournalist für einen kanadischen Musiksender gearbeitet hat und nach Memphis, Tennessee in die USA geschickt worden ist, um über den 10. Jahrestag von Elvis Presley seinen Tod zu berichten. Und dann hat er durch diesen Beitrag mit ganz vielen begeisterten Elvis-Fans geredet und war recht inspiriert von denen ihrer Leidenschaft. So hat er sich dann an die Arbeit gemacht und einen Song geschrieben über den Elvis Presley. Besser gesagt, wie viel Herz er können berühren. Wie viel Freude er gemacht hat diesen Fans. Und da er ja von Kanada ist, hat er versucht, den Sound einzufangen, wie es war, in den Süden der USA aufzuwachsen. Ich glaube, das hat er recht gut angebracht, würde ich sagen. Gesungen von Elena Miles, Black Velvet.

0: Der Donnerstag mit der meisten Abwechslung. Ihr hört Radio Top und heute findet im Thurgau die Messe statt. Thurgauer wissen wahrscheinlich schon, von was ich rede, für alle anderen Top-Ländler. Vega macht heute den Startschuss. Und wir sind im Fall auch dort, kommen uns besuchen im Thurgauer Hof. Morgen treffen wir dort auch noch den Andi und die Corina. Also zeigt eure schöne Gesichter, redet mit uns, spielt ein paar Spiele mit euch. Wir machen schon mal Vorfreude mit einer halben Stunde Musik am Stück für alle, die an der Vega auch noch ihre Stände am Aufbauen sind oder schon etwas Feines am Verspeisen sind. Richtig gute Laune gehört mir gerade als erstes von der Queen of Rock'n'Roll, höchstpersönlich Tina Turner. Wir sind gerade wieder zurück.
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0: Temperatur aktuell in Tägerle und Amliken bei Sick. Die liegen bei 19 Grad, Herblingen meldet 18 Grad. Der Donnerstag zeigt sich heute mit ein paar Wolken am Himmel. Die sind aber harmlos. Die Sonne sollte uns heute auch noch begrüssen. Das alles bei maximalen 24 Grad.
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0: Und noch ein Update zu euch ins Auto. Stockender Verkehr gibt es aktuell auf dem Zürcher Nord- und Westring. Sonst habe ich aktuell keine außergewöhnlichen Meldungen für euch. Wenn ihr unterwegs seid, kommen wir gut und sicher an euer Ziel.
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0: so hat es heute Morgen dort.
1: Ich muss zugeben, ich bin noch ein bisschen müde. Ich war gestern im Ausgang. Was? Unter der Woche? Ja, das Ilnau Efretike. Der Peach Weber bin ich schauen. Er hat zum Beispiel erzählt, ich habe das gar nicht gewusst. Wissenschaftler haben letzte herausgefunden, sind dann aber wieder reingegangen.
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19: Ich bin Mary Milanovic. Das Parlament will das Schweizer Einbürgerungsverfahren weder vereinheitlichen noch vereinfachen. Nach dem Nationalrat hat auch der Ständerat ein Nein zur Demokratieinitiative beschlossen. Diese verlangt unter anderem einen Anspruch auf Einbürgerung bereits nach 5 Jahren rechtmäßigem Aufenthalt. Heute sind mindestens 10 Jahre nötig. Zudem sollen die Kriterien schweizweit vereinheitlicht werden. Der Ständerat lehnte auch mehrere Gegenvorschläge ab. Damit kommt die Initiative ohne Gegenvorschlag vors Volk. In der Schweiz und Liechtenstein sind letztes Jahr so viele Tuberkulosefälle registriert worden wie seit 7 Jahren nicht mehr. Das Bundesamt für Gesundheit zählte 544 Erkrankungen, rund ein Viertel mehr als noch 2024. Der Anstieg der Lungenkrankheit betrifft fast nur Menschen, die im Ausland geboren wurden, besonders Jugendliche zwischen 15 und 19 Jahren. Wer schon lange in einem Zürcher Quartier lebt, soll bei der Vergabe städtischer Wohnungen künftig bevorzugt werden können. Der Gemeinderat hat einen entsprechenden Vorstoß der AL deutlich überwiesen. Konkret könnten Personen Vorrang erhalten, die in den vergangenen 12 Jahren mindestens 10 Jahre in der näheren Umgebung gewohnt haben. Der Stadtrat muss nun prüfen, ob und wie eine solche Quartierbevorzugung umgesetzt werden kann. Die Schweizer Bevölkerung backt den Geburtstagskuchen meistens selbst, statt ihn zu kaufen. Vor allem Mütter backen selbst, wie eine schweizweite Umfrage von Betty Bossi zeigt. Väter übernehmen dafür eher einzelne Aufgaben wie das Aufräumen. Die Schwarzwälder Torte ist die klare Nummer 1, wird von jüngeren Erwachsenen aber zunehmend vom Schokikuchen verdrängt, der bei den 16- bis 25-Jährigen bereits an der Spitze liegt.
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3: Temperaturen aktuell zu Tägerle, zu Amlike Bisegg und zu Herbringen liegen bei 19 Grad. Der Dunststieg zeigt sich heute mit ein paar Wolken am Himmel. Die Sonne, die sollte uns aber trotzdem noch begrüssen. Das bei maximalen 24 Grad heute.
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3: Und als Update zu euch ins Auto. Stockender Verkehr gibt es aktuell auf dem Zürcher Nord- und Westring auf der A13 Chur Richtung Sargans zwischen Meienfeld und Bad Ragaz, ebenfalls wegen Verkehrsüberlastung. Sonst habe ich keine außergewöhnliche Meldungen für euch im Topland an und weg. Eine gute und eine sichere Fahrt.
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3: Eine Studie von Oral-B hat ergeben, jeder zweite Schweizer putzt 10 am Morgen nicht. Ich weiss, jeder zweite Schweizer putzt 10 am Morgen nicht. Zähneputzen für mich ist ein Teil der Routine am Morgen. Ich kann nicht aus dem Haus ohne und für mich ist es einfach ein bisschen gesunder Menschenverstand, oder? Die sich jetzt als zweite Schweizer angesprochen fühlen, ja, das Zähneputzen kann vielleicht ein bisschen langweilig oder sogar anstrengend sein. Ich habe einen Trick, was das Zähneputzen viel lässiger macht, dass man dann auch am Morgen will Zähneputzen. Wir hören es nach 3 Songs. Zuerst gibt es Musik aus den 80er von der Queen of Pop, höchstpersönlich. Schön, sind wir mit dabei.

Viertel ab eins haben wir es auf der Uhr. Ihr hört Radio Top da mit den meisten 80er und 90er. Eine Studie von ORAB hat ergeben, jeder zweite Schweizer putzt 10 am Morgen nicht. Ja, ich weiss, erstaunlich, oder? Zähneputzen ist für mich ein Teil von der Routine. Ich kann nicht aus dem Haus ohne und für mich ist es auch einfach ein bisschen gesunder Menschenverstand. Ich verstehe jetzt vielleicht aber, dass Zähneputzen ein bisschen müde oder langweilige Tätigkeit ist, die man im Alltag halt machen muss. Ich mache es so, ich höre immer ein Lied. Meistens geht das ja so ungefähr 3 Minuten in so einem Song. Und genau so lange sollte man, so wie ich es noch von der Zahnfee weiss, Zähneputzen. Und darum einfach beim Zähneputzen mitsingen und tanzen, so gut wie es geht natürlich. Und dann im Fall ist eine lässige Tätigkeit. Und dann kann man auch am Morgen Zähneputzen. Das heisst, einfach Radio Top einschalten, zu den meisten 80er und 90er Zähneputzen und dann haben wir es ja schon fertig.

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0: Ihr hört Radio Top, wir haben bald 13:30 auf der Uhr und 13:30, das heisst bei uns nur eine halbe Stunde Musik am Stück. Der Song bringt sicher Herzen zum Schmelzen aus den 90er, All for One. Ein grossartiger 80er, ich glaube sogar mein Lieblings-80er von allen Zeiten. Toto mit Africa hören wir den nächsten Moment. Zum Start ein Track aus den 90s, der definitiv heute in der Partyhalle oder Vega laufen wird. Liquido hören wir gerade nach einem Break.
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0: Wetter. Temperatur aktuell in Tägerle, in Amliken, Bisig und in Herblingen liegen bei 19 Grad. Der Donnerstag zeigt sich heute mit ein paar Wolkenfeldern am Himmel. Die sind aber harmlos zu den. Die begrüßt uns ab und zu immer wieder einmal. Das alles bei maximalen 24 Grad.
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0: Und wir werfen noch schnell einen Blick auf die Strasse. Es stockt auf dem Zürcher Nord und Westring. Es stockt jetzt auf der A13 Chur Richtung Sargans zwischen Mainfeld und Bad Ragaz wegen Verkehrsüberlastung. An und unterwegs eine gute und eine sichere Fahrt.
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0: Kurz vor der zwei haben wir es. Ihr hört Radio Top. Wir versorgen euch mit der besten Stimmung beim Arbeitstag. Vielleicht sind ihr auf der Baustelle und braucht ein bisschen Schub von Energie. Weil die Nachmittagsmüdigkeit, die ist amix giftig. Darum wecken wir euch gerade wieder auf in der nächsten halben Stunde. Unter anderem mit einem 80er-Stimmungsmacher von der Laura Branigan. Wir gehen zurück in die 90er-Club-Zeiten von Beloved. Und zum Start gehören wir ein All-Time-Classic aus den 90er. Frontsängerin Gwen Stefani. Wir sind gerade wieder zurück.
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8: Im Studio der Jonathan Ernst. Wer eine Demonstration organisiert, soll dafür anfallende Polizeikosten selbst tragen müssen. Das will nach dem National auch der Ständerat. Hintergrund der Forderung ist eine unbewilligte Pro-Palästina-Kundgebung in Bern im vergangenen Oktober. Bei dieser war es zu massiven Ausschreitungen und Sachbeschädigungen gekommen. Die Schweizer Landwirtschaft steht angesichts der Wasserknappheit vor einer Krise. Besonders betroffen sind Viehzucht, Obst und Weinbau. Auch bei einzelnen Rebsorten ist die Ernte um bis zur Hälfte eingebrochen. Landwirte warnen, wiederholt sich ein solcher Sommer, könnten die Reserven vieler Betriebe bald aufgebraucht sein. Nach dem Zinsentscheid der Schweizerischen Nationalbank ist der Franken deutlich günstiger geworden. Der Dollar stieg im Direktvergleich auf den höchsten Stand seit rund einem Jahr auf fast 83 Rappen. Der Euro übertraf den Wert von 94 Rappen. Heute Morgen hatte die SNB entschieden, den Leitzins bei 0% zu belassen. Damit bleibt es unattraktiv, Geld auf dem Bankkonto zu lassen. Die USA haben für die Zwischenwahlen im November bisher keine Wahlbeobachter der Organisation für Sicherheit und Zusammenarbeit in Europa, OSZE, eingeladen. Das kritisiert die Organisation. Seit über 20 Jahren habe sie regelmäßig Bundeswahlen in den USA beobachtet. Es wäre nun das erste Mal, dass ihre Beobachter fehlen würden. Die USZE betont die Wichtigkeit der Wahlbeobachtungen, die für Transparenz sorgen und das Vertrauen in faire und freie Wahlen stärken würde.
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0: Temperatur aktuell zu Tegelen und zu Amliken bei Seck. Die liegen bei 20 Grad, Herblingen melden 19 Grad. Der Donnerstag zeigt sich heute mit ein paar Wolken am Himmel. Die sind aber harmlos. Die Sonne die kann ab und zu auch immer wieder vordrücken bei Temperaturen von maximalen 24 Grad.
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0: Und am meisten Geduld braucht ihr aktuell auf der A13 Chur Richtung Sargans zwischen Meienfeld und Bad Ragaz. Dort ein Stau wegen Verkehrsüberlastung. Sonst stockt es noch auf dem Zürchenort und Westring. Aktuell habe ich keine andere außergewöhnliche Meldungen für euch im Topland. All unterwegs eine gute und eine sichere Fahrt.
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0: In Donnerstag Nachmittag gehen wir mit dem Topmix aus 4 Jahrzehnten. Ich freue mich richtig auf den 2000er nach dem 2 am Viertel ab. Wir schauen einen Bassist von einer sehr berühmten Band, wo sich ein neues Hobby gefunden hat. Es hat immer noch mit Musik zu tun. Was es genau ist, ihr hört es nach 3 Songs. Zuerst gibt es noch Musik von Lionel Richie aus den 80s und wie versprochen, Frontsängerin Gwen Stefani, eine 90er-Hymne davon. No Doubt in voller Länge.

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1: Habt ihr gewusst, dass der Red Hot Chili Peppers Position nicht nur Bass spielen kann, sondern sich das Jahr auch an einem anderen Instrument gewidmet hat? Man würde denken, vielleicht Gitarre oder Schlagzeug. Nein, es ist eine ganz andere Richtung. Trompete. Jawohl. The Flea, wie er auch bekannt ist, hat dieses Jahr ein Trompetenalbum rausgebracht. Und keine Angst, es tönt definitiv nicht so. Nein, zum Glück nicht. Stell dir das vor. Auf jeden Fall hat er ein Jazz-angehauchtes Album, wo seine Trompete im Mittelpunkt steht. Honora heisst die Platte. Und es lohnt sich definitiv, dort mal reinzuhören. Perfekt für so einen Dinnerabend. Da hören wir mal einen kleinen Vorgeschmack. Wunderschön, oder? Das ist der Bassist von Red Hot Chili Peppers, der die Trompete spielt. Aber gehen wir jetzt zurück zum Pop-Rock von den Red Hot Chili Peppers. Da ist ihr Song aus dem 2006, Snow.

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4: Wetter. Temperatur aktuell zu Tägerle, zu Amliken bis Eck und zu Herblingen liegen bei 19 Grad. Der Umstieg zeigt sich heute mit Wolkenfeldern am Himmel, die sind aber harmlos. Die Sonne kann hier und da auch immer wieder vordrücken. Das alles bei maximalen 24 Grad.
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4: Und als Update zu euch ist Auto aktuell. Eine wichtige Meldung habe ich für euch, betrifft A3 Zürich Richtung Chur. Zwischen Talwil und Horgen besteht Gefahr wegen Gegenständen auf der Fahrbahn. Vorsicht, also auf dieser Strecke Stau gibt es auf der A13 Chur Richtung Sargans zwischen Meienfeld und Bad Ragaz. An und wegs, eine gute und eine sichere Fahrt.
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0: Es ist Radio Top. Schön, dass ihr mit dabei seid. Wir liefern die meisten 80er und 90er. Alles, was ihr kennt und liebt von früher. Da haben wir in der neuen Stunde ganz wieder ganz viele grosse Namen mit dabei. Unter anderem Celine Dion, ein Patrick Swayze oder auch Madonna.
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4: Im Studio der Jonathan Ernst. Wer eine Demonstration organisiert, soll dafür anfallende Polizeikosten selbst tragen müssen. Das will nach dem National auch der Ständerat. Hintergrund der Forderung ist eine unbewilligte Pro-Palästina-Kundgebung in Bern im vergangenen Oktober. Bei dieser war es zu massiven Ausschreitungen und Sachbeschädigungen gekommen. Die Schweizer Landwirtschaft steht angesichts der Wasserknappheit vor einer Krise. Besonders betroffen sind Viehzucht, Obst und Weinbau. Auch bei einzelnen Rebsorten ist die Ernte um bis zur Hälfte eingebrochen. Landwirte warnen, wiederholt sich ein solcher Sommer, könnten die Reserven vieler Betriebe bald aufgebraucht sein. Nach dem Zinsentscheid der Schweizerischen Nationalbank ist der Franken deutlich günstiger geworden. Der Dollar stieg im Direktvergleich auf den höchsten Stand seit rund einem Jahr auf fast 83 Rappen. Der Euro übertraf den Wert von 94 Rappen. Heute Morgen hatte die SNB entschieden, den Leitzins bei 0% zu belassen. Damit bleibt es unattraktiv, Geld auf dem Bankkonto zu lassen. Die USA haben für die Zwischenwahlen im November bisher keine Wahlbeobachter der Organisation für Sicherheit und Zusammenarbeit in Europa, OSZE, eingeladen. Das kritisiert die Organisation. Seit über 20 Jahren habe sie regelmäßig Bundeswahlen in den USA beobachtet. Es wäre nun das erste Mal, dass ihre Beobachter fehlen würden. Die OSZE betont die Wichtigkeit der Wahlbeobachtungen, die für Transparenz sorgen und das Vertrauen in faire und freie Wahlen stärken würde.
0: Wetter. Der Temperaturcheck im Topland, Brunau und Löningen 20 Grad und im Hemberg messen wir 18 Grad aktuell. Ja, wir haben die Gesellschaft von ein paar harmlosen Wolkenfeldern im Topland, darum nur teils sonnig. Morgen Freitag sowie am Samstag ist es dann aber wieder sonniger mit ein paar Schleierwolken und möglichen Nebelfeldern am Vormittag. Dazu geht eine schwache Brise, Temperaturloch zwischen 22 bis 25 Grad.
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0: Wir haben einen Stau wegen einem Unfall auf der A1 St. Gallen Richtung Bern. Zwischen Zürich Affolteren und dem Limmataler Kötz, dort ist der rechte Fahrstreifen blockiert. Dann staut es auf der A13 Chur Richtung Sargans zwischen Maienfeld und Bad Ragaz. Und dann haben wir 4 km Stau auf der A2 Chiasso Richtung Gotthard zwischen Quinto und Airolo.
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0: Herzlich willkommen bei uns auf Radio Top. 3 Minuten nach dem 3 haben wir es auf der Uhr und wir gehen so langsam, aber sicher richtig Feierabend miteinander. Und das machen wir mit unserem Topmix aus 4 Jahrzehnten bei uns auf Radio Top. Da haben wir Sound von der Queen of Pop, Madonna. Dann haben wir das Script aus den Sporten 2000er oder auch Cher mit Power aus den 90er und den Kickoff in die Stunde. Machen wir mit einem richtigen Banger aus den 80ern. Da ist Bats Are Burning von Midnight Oil.

Das ist Radio Top. Auch im Donnerstag Nachmittag, 14:45 haben wir es und ich sage euch, wie es ist. Heute bin ich irgendwie nicht so auf der Höhe wie sonst. Ich bin die Nacht 3-mal aufgewacht und ich bin hellwach gewesen. Ich habe wirklich hohe Mühe gehabt, um überhaupt schlafen zu können. Und ich bin mir da eben nicht so gewöhnt, weil sonst schlafe ich immer schön wie ein Herrgöttli. Darum merke ich das jetzt so langsam am Nachmittag, dass ich zu wenig geschlafen habe die Nacht. Vielleicht geht es euch ja genau gleich. Und darum würde ich sagen, gibt es jetzt einen musikalischen Espresso zu eurem Arbeitsplatz? Musik, die den Sommer noch ein bisschen aufleben lässt. Da ist Queen of Pop aus den 80er, Madonna.

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0: halb vier da bei uns auf Radio Top.
1: Und bevor es in vier Abend geht, müsst ihr vielleicht noch ein bisschen arbeiten. Wir liefern euch eine Portion Motivation in die Werkstatt, nämlich eine ganze halbe Stunde lang bis am Vieri, immer ab dem Halbi, ist ein Non-Stop-Top-Mix ohne Unterbrechung und da haben wir mit dabei unter anderem eine wunderschöne Ballade von Phil Collins, dann eine Perle aus den 70er von der Diana Ross oder ein grossartiger 80er von der Belinda Carlisle mit Circle in the Sand.
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1: Wetter. Ja, wir haben die Gesellschaft von ein paar dichten Wolkenfeldern im Topland. Darum nur noch schüch einmal sonnig heute. Morgen, Freitag sowie dann auch am Samstag ist es mehrheitlich wieder sonnig. Mit ein paar Schleierwolken und möglichen Nebelfeldern am Vormittag. Temperaturloch bewegen wir uns dann zwischen 22 bis 25 Grad. Machen wir noch den Temperaturencheck im Topland. Aktuell in Güttingen und Schwarzenbach 20 Grad und 21 sind es in Martalen.
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1: Ein Gruß zu uns Auto mit folgenden Meldungen. Es staut wegen einem Unfall auf der A1 St. Gallen Richtung Bern zwischen Zürich-Seebach und dem Limmataler Kreuz. Der linke Fahrstreifen ist dort gesperrt. Dann staut es beim Brütiseller Kreuz A1 St. Gallen Richtung Bern sowie auf der A13 stehen da Chur Richtung Sargans zwischen Maienfeld und Bad Ragaz. Und im Süden unten stehen da noch 4 Kilometer auf der A2 Chiasso Richtung Gotthard, das zwischen Quinto und Airolo.
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0: Zwei Minuten vor dem Vieri haben wir es. Das ist Radio Top. Wir bringen die Feierabendstimmung zu euch ins Büro. Das mit den meisten 80er und 90er. Natürlich haben wir die auch wieder dabei in der neuen Stunde. Und da freue ich mich schon richtig auf Hathaway. Mit einem, wo man super kann mitsingen und mitsummen vor dem Bildschirm. What is Love? Oder dann haben wir auch noch Starship in den Startlöchern. Das und vieles mehr, gerade nach den Aktualitäten vom Tag.
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6: Im Studio der Jonathan Ernst. Der Hitzesommer soll die Schweiz 400 Millionen Franken gekostet haben. Das hat der Kreditversicherer Allianz Trade mit einer Studie berechnet. Das wäre ein 0,5% des Bruttoinlandprodukts. Unter der Hitze litt demnach die Arbeitsproduktivität. Längere Pausen waren nötig und es kam zu krankheitsbedingten Ausfällen. Für das nächste Jahr warnt Allianz Trade zudem vor hohen wirtschaftlichen Schäden durch das Klimaphänomen El Niño. Dieses könnte die Weltwirtschaft über 450 Milliarden US-Dollar kosten. Der Bundesrat soll vor Volksabstimmungen nicht in seiner Kommunikation und Information eingeschränkt werden. Die Forderung, gemeinsame Abstimmungskampagnen von Bundesbehörden und Interessensgruppen zu verbieten, ist im Nationalrat gescheitert. Der Nationalrat will dem Bund bei der Abstimmungsinformation aber verbindliche Regeln vorgeben, um die Ausgewogenheit der Information zu garantieren. Als nächstes muss sich der Ständerat mit der Sache befassen. Der tiefe Wasserstand des Zürichsees sorgt für Einschränkungen bei der Fähre zwischen Horgen und Meilen. Lastwagen über 18 Tonnen und Reisegars können derzeit nicht mehr transportiert werden, teilt die Zürichseefähre mit. Auch tiefer gelegte Autos müssen um den See fahren. Der Wasserstand liegt aktuell nochmals 7 cm tiefer als beim Tiefststand im August. Coop nimmt Stressbälle, sogenannte Squishies, aus dem Verkauf. Das berichtet das Westschweizer Radio und Fernsehen RTS. In Frankreich hatte ein Junge Verbrennungen erlitten, nachdem er mit dem Inhalt eines solchen Spielzeugs in Kontakt gekommen war. Die genauen Umstände werden derzeit untersucht. Coop hat mit dem Rückruf von 6 Produkten nun vorsorglich darauf reagiert.
0: Wetter. Der Temperaturencheck im Topland, Hauptwil 20 Grad, Niederstädte 17 und 21 messen wir zu Urdorf. Ja, wir haben die Gesellschaft von dichten Wolkenfeldern im Topland, darum auch heute nur noch schüch mal sonnig. Morgen Freitag sowie am Samstag ist es dann mehrheitlich sonniger mit ein paar Schleierwolken und möglichen Nebelfeldern am Vormittag. Temperaturloch, das Ganze zwischen 22 bis 25 Grad.
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0: Da staut es wegen einem Unfall auf der A1 St. Gallen Richtung Bern zwischen Zürich-Seebach und dem Limmataler Kreuz. Dort ist der linke Fahrstreifen gesperrt. Und dann fängt es an stocken auf den üblichen Feierabendsstellen im Topland. Und im Süden unten haben wir noch 4 Kilometer Stau auf der A2 Chiasso Richtung Gotthard zwischen Quinto und Airolo.
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0: Herzlich willkommen bei uns auf Radio Top. 4 Minuten nach dem 4 Uhr an dem Donnerstagnachmittag. Und das ist Zeit für unser beliebtes Nachmittagsgewinnspiel. Wer oder nicht wer wird gespielt? 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

0: 16 Minuten nach dem Ferienhemmers. Ihr hört Radio Top und ich habe einen Top-Hörer in der Leitung, der sich jetzt meiner Behauptung stellt. Es liegen bei uns 4 Eintritte für Milestones Miniaturwelt im Jackpot.
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0: Mit mir spielen heute Nachmittag Patrick aus Amriswil. Salut Patrick.
2: Hoi.
0: Du merkst schon einmal den Vollmond, so zum Beispiel beim Schlafen?
2: Ja, manchmal so.
0: Ich behaupte nämlich, es ist heute wieder Vollmond. Ist das wahr oder nicht wahr?
2: Ich glaube, es ist wahr.
0: Leider noch nicht ganz. Wir sind aber nicht mehr weit davon entfernt. Also merken hättest du ihn vielleicht gleich schon können. Ich glaube, ich habe ihn auch schon gemerkt. Am Samstag ist Vollmond.
2: Ja.
0: Tut mir leid. Danke dir trotzdem fürs Mitmachen und auf ein anderes Mal wieder.
2: Ja, das ist doch gut.
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0: So tönt euer Donnerstagabend da bei uns auf Radio Top. 24. September haben wir's und Freunde des Toplandes. Die Vega, die hat heute wieder angefangen und geht bis am Montag. Die grösste Herbstmesse vom Thurgau und wir als Radio Top, wir sind mittendrin, nämlich im Thurgauhof am Radio Top Stand. 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Ihr könnt auch das Ja und Tschüss live vor Ort spielen. Oder einfach ein bisschen schwätzen mit uns. Wir freuen uns. Und jetzt bei uns, wie auf dem Sender, wird nicht mehr geschwätzt, sondern gesoundet. Und zwar eine ganze halbe Stunde lang bis um 5 Uhr unseren Non-Stop-Top-Mix.
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2: Ja, aktuell leisten uns dichte Wolkenfelder ein bisschen Gesellschaft, darum wenig bis fast gar keine Sonne mehr umeinander. Aktuell heute Abend, morgen Freitag sowie am Samstag ist es dann wieder mehrheitlich sonnig mit ein paar Schleierwolken und möglichen Nebelfeldern am Vormittag bei maximal 25 Grad. Zu Matzingen sind wir aktuell bei 20 Grad, zu Zuzwil und Pfäffiken messen wir 19.
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2: Ein Grüßli zu uns Auto mit folgenden Meldungen. Wir haben Verkehrsüberlastung wie gewohnt auf dem Zürcher Nord- und Westring sowie auch beim Brütiseller Kreuz. Und dann stehen wir in der Stadt Zürich auf der Hauptstrasse zwischen dem Rigiplatz und der Gehbrücke sowie im Süden unten 4 km. Stau aktuell auf der A2 Chiasso Richtung Gotthard zwischen Quinto und Airolo. Allen unterwegs wünsche ich ganz gute und vor allem eine sichere Fahrt.
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0: Während ihr im Budenauto heimfahrt, spielt mir die meisten 80er und 90er da bei uns auf Radio Top. Es ist jetzt dann gleich 5 Uhr und ihr könnt die Lautstärke schon mal so richtig aufdrüllen für den King of Pop Michael Jackson. Dann haben wir auch noch die Princess of Pop Britney Spears oder auch Simple Minds. Das gerade alles und vieles, vieles mehr nach dem Newsbreak.
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7: Im Studio der Jonathan Ernst. Der Hitzesommer soll die Schweiz 400 Millionen Franken gekostet haben. Das hat der Kreditversicherer Allianz Trade mit einer Studie berechnet. Das wäre 0,5% des Bruttoinlandprodukts. Unter der Hitze litt demnach die Arbeitsproduktivität. Längere Pausen waren nötig und es kam zu krankheitsbedingten Ausfällen. Für das nächste Jahr warnt Allianz Trade zudem vor hohen wirtschaftlichen Schäden durch das Klimaphänomen El Niño. Dieses könnte die Weltwirtschaft über 450 Milliarden US-Dollar kosten. Der Bundesrat soll vor Volksabstimmungen nicht in seiner Kommunikation und Information eingeschränkt werden. Die Forderung, gemeinsame Abstimmungskampagnen von Bundesbehörden und Interessensgruppen zu verbieten, ist im Nationalrat gescheitert. Der Nationalrat will dem Bund bei der Abstimmungsinformation aber verbindliche Regeln vorgeben, um die Ausgewogenheit der Information zu garantieren. Als nächstes muss sich der Ständerat mit der Sache befassen. Der tiefe Wasserstand des Zürichsees sorgt für Einschränkungen bei der Fähre zwischen Horgen und Meilen. Lastwagen über 18 Tonnen und Reisegars können derzeit nicht mehr transportiert werden, teilt die Zürichseefähre mit. Auch tiefer gelegte Autos müssen um den See fahren. Der Wasserstand liegt aktuell nochmals 7 cm tiefer als beim Tiefststand im August. Coop nimmt Stressbälle, sogenannte Squishies, aus dem Verkauf. Das berichtet das Westschweizer Radio und Fernsehen RTS. In Frankreich hatte ein Junge Verbrennungen erlitten, nachdem er mit dem Inhalt eines solchen Spielzeugs in Kontakt gekommen war. Die genauen Umstände werden derzeit untersucht. Coop hat mit dem Rückruf von 6 Produkten nun vorsorglich darauf reagiert.
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0: Der Temperaturencheck im Topland. Sommerreiz, Zuckerreiz, so wie auch in Lindau sind wir aktuell bei 19 Grad. Ja, wir haben dichte Wolkenfelder, die uns heute Abend Gesellschaft leisten. Die Sonne die kommt dann morgen wieder, mehrheitlich Sonnenschein, mit ein paar Schleierwolken und vormittags mögliche Nebelfelder. Das Ganze bei maximalen 25 Grad morgen.
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0: Verkehrsbehinderung wegen einem Unfall auf dem Zürcher Westring A3, Chur Richtung Basel, zwischen Zürich-West und dem Eschertunnel. Der rechte Fahrstreifen ist dort blockiert. Dann stehen hier ebenfalls wegen einem Unfall auf der A1 St. Gallen Richtung Bern, dort vor dem Limmatal Saaler Kreuz. Dann stehen hier auf der A1 Bern Richtung St. Gallen zwischen Zürich-Seewacht und Zürich-Ost, sowie auch in der Stadt Zürich bei der Remistrasse zwischen der Universitätsstrasse und dem Bellevue-Platz. Und dann stehen sie noch auf der A13 St. Gallen Richtung St. Margrethe auf der Höhe mit Wittnau, dort bei der Ausfahrt, und im Süden unten 3 Kilometer Stau auf der A2, die so Richtung Gotthard zwischen Quinto und Airolo.
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0: Schön, sind wir mit dabei an diesem Donnerstagabend hier bei uns auf Radio Top. 4 Minuten nach dem 5 Uhr haben wir es auf der Uhr. Ich hoffe, ihr habt einen guten Arbeitstag gehabt. Und falls ihr gerade im Feierabendsverkehr steckt, wir bringen ein bisschen Stimmung in euch in Karre rein. Das mit der meisten Abwechslung, der meiste Sound aus Feierzent hier bei uns auf Radio Top. Da haben wir nämlich grossartiges mit dabei, bis am halben aus den 2000er, der Robbie Williams, oder aus den späten 70er, AC/DC mit Highway to Hell. Der Start macht wie angekündigt Prinzessin aus den 90er. Da ist Britney Spears. Schöne Feierabend.

0: Unterwegs auch im Donnerstagabend, da bin ich auf Radio Top. Grusigs, habe ich heute erfahren. Ganz, ganz grusigs. Jede zweite Person in der Schweiz putzt 10 am Morgen nicht, bevor er aus dem Haus geht. Halleluja. Das zeigt eine Studie von Oral-B. Ich finde es schon allein erschreckend, dass man überhaupt die Frage stellt. Aber anscheinend gibt es wirklich Leute, die aus dem Haus gehen, ohne Zähne putzen. Und wie gesagt, jeder zweite. Das heisst, eventuell euer Arbeitsgespendli nebendran oder euren Schatz daheim. Bei uns im Moderationsteam haben wir schon gefunden. Gell, Cyril?
1: Ich oute mich jetzt ganz offiziell. One for the team. Ich bin einer, der am Morgen oft nicht Zähne putzt. Sorry, not sorry. Aber wenn ich nichts gegessen habe, muss ich auch nicht Zähne putzen.
0: Cyril, ohne Worte. Ich bin schockiert. Finde ich wirklich grusig. Sage ich, wie es ist. Der Top-Hörer, der Luki, der hat sich aber mit dir geoutet.
2: Ich tue nicht am Morgen Zähne putzen. Allerdings, bevor er mich verurteilt, entweder isse ich auf dem Arbeitsweg ein Kaugummi oder dann Mundspülung.
0: Wunderbar. Also verurteilen tun wir da gar niemand. Danke euch vielmal für eure Ehrlichkeit. Jungs, für mich bleibt es trotzdem unverständlich. Das gehört einfach dazu. Und genauso wichtig und richtig wie Zähne am Morgen putzen, finde ich nämlich Zähne am Abend putzen vor dem ins Bett gehen.

0: Das ist Radio Top. Wir begleiten euch durch den Donnerstagabend und jetzt habe ich eine Ladung Musik von früher in der Pole Position. Im Abendhalb gibt es bei uns einen Non-Stop-Top-Mix, 30 Minuten lang Musik ohne Unterbrechung. Vorspänzeln wir noch rasche Themen von der heutigen Top-News, die dann in einer halben Stunde schon auf Teletop laufen.
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0: Herzlich willkommen, Florian Zwahlen, bei mir im Studio. Was berichtet ihr in den Top-News?
2: Ja, es ist ja kaum regnen, es ist auch nicht mehr so heiß momentan. Man könnte also das Gefühl haben, dass sich der Pegelstand bei uns in den Flüssen und Seen, dass sich der langsam wieder ein bisschen erholt nach dem Hitzesommer. Aber dem ist überhaupt nicht so. Wir haben sogar neue rekordtiefe Pegelstände, zum Beispiel im Bodensee oder auch im Rhein.
0: Und also immer noch viel zu wenig Wasser?
2: Viel zu wenig Wasser, ja. Also es ist wirklich noch nie da gewesen in der ganzen Messzeit. Und unser Reporter, der Raphael Juhn, der trifft jemanden, der das ganz gut einschätzen kann. Er nennt sich selber Pegel Paul und misst seit 60 Jahren den Wasserpegel des Steins am Rhein. Und ja, unser Reporter fragt ihn jetzt einmal, was der Hitzesommer denn tatsächlich bedeutet, wenn er das einschätzt.
0: Spannend, sind wir gespannt auf den Paul und was haben wir sonst noch?
2: Ja, wir schauen noch in die Landwirtschaft, das Thema, das dort ja eigentlich so ein Dauerbrenner ist. Wie geht man mit Pestiziden um? Tut man irgendwie etwas spritzen oder tut man gar nichts spritzen? Oder es gibt auch Spritzmittel, wo man immer zuerst muss anfragen, ob man es spritzen darf. Und genau bei dem Thema kommt jetzt im Kanton Thurgau wieder ein bisschen Bewegung ins Spiel. Die Kantonsräte haben hier die Regierung angefragt, eben wie viel das von diesen bewilligungspflichtigen Spritzmitteln denn im letzten Jahr verteilt worden sind. Und die Zahl, die ist höher, als man vielleicht im ersten Moment denkt.
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4: Ja, es ist optimales Wetter, um noch ein Fitnessstudio nach dem Arbeiten oder auch einfach einen chilligen daheim machen. Wir sind in einem bewölkten Donnerstagabend. Die Sonne kommt dann morgen Freitag wieder, mehrheitlich Sonnenschein mit ein paar Schleierwolken am Himmel oben und vormittags noch mögliche Nebelfelder. Das Ganze bei maximalen 25 Grad. Der Temperaturcheck im Topland aktuell in Obernüferen 19, in Wilchingen ebenfalls 19 und 18 Grad messen wir Zionschwil.
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4: Ein Gruß zu uns Auto mit folgenden Meldungen. An dem Vierabendsverkehr stau wegen einem Unfall auf der A1 Zürich Richtung Bern zwischen dem Limmataler Kreuz und Wettingen Ost. Dann stehen auf der A1 Bern Richtung St. Gallen zwischen Zürich-Seebach und dem Brütiseller Kreuz. Dann staut auf der A13 ganz Richtung St. Margrethe, auf der Höhe Wittnau, das dort bei der Ausfahrt. Und im Süden unten stehen es noch 3 Kilometer. Das ist ein Zeitverlust von 30 Minuten. A2 Giasso Richtung Gotthard zwischen Quinto und Airolo. Und dann klemmt es noch ein bisschen in der Stadt Zürich bei der Remistrasse zwischen der Universitätsstrasse und dem Bellevue-Platz sowie auch auf der Hauptstrasse zwischen Zolliken und Bellevue. Allen unterwegs, ganz gute Fahrt.
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0: In zwei Minuten ist es 6 Uhr. Wir begleiten euch durch den heutigen Donnerstagabend hier bei uns auf Radio Top mit den meisten 80er und 90er auch wieder in der neuen Stunde. Und da wartet ein absolut hammermäßiger Track aus dem 81er In the Air Tonight von Phil Collins. Dann aber auch ein Lied, das wir alle aus dem Singheft von der Schule kennen. Fool's Garden mit Lemon Tree. Oder eine, wo einfach nur von Energie sprüht oder sprudelt. Eiffel 65 mit dem Sport der 90er, ihrem One-Hit-Wonder Blue.
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6: Im Studio der Jonathan Ernst. Frauen, die illegal in der Schweiz leben und Opfer von Sexualdelikten werden, riskieren ihre Ausweisung, wenn sie das Sexualdelikt melden. Der Ständerat hat einen Vorstoß abgelehnt, mit dem solche Frauen vor einer Wegweisung geschützt werden sollten. Die Mehrheit argumentiert, das Strafrecht sei der falsche Ort, um dieses Problem zu lösen. Der Bundesrat hätte die Forderung jedoch unterstützt. Der Vorstoß ist nun aber vom Tisch. Im Zürcher Kreis 3 sind heute Nachmittag zwei Autos kollidiert. Eines davon überschlug sich daraufhin. Laut der Stadtpolizei Zürich wurden dabei zwei Personen leicht verletzt. Die beiden Autos fuhren zunächst parallel nebeneinander. Dann kam es aus ungeklärten Gründen zur Kollision, worauf sich eines der Fahrzeuge überschlug und auf dem Dach zum Stillstand kam. Möglicherweise war ein drittes Auto beteiligt. Die Polizei sucht Zeugen. Eine Gesetzesanpassung könnte in Zürich für 4000 neue Wohnungen sorgen. Der Bundesrat hat die Regeln zum Ortsbildschutz gelockert. Damit wird der Baustopp für zahlreiche Wohnungen beendet, berichtet Radio SRF. Zudem werden Bau- und Planungsverfahren einfacher und schneller. Die neuen Regeln gelten ab November. Die Stadt Zürich spricht von einem wichtigen Durchbruch. Das Appenzeller Barthun und das Walliser Landschaf erhalten eigene Briefmarken. Die Schweizerische Post hat insgesamt 5 gefährdeten Schweizer Nutztierrassen eine neue Markenserie gewidmet, teilt sie mit. Auch das Rätische Graufi, die Kupferhalsziege und das 3-Farben-Kleinschecken-Kaninchen haben es drauf geschafft. Die Marken sind ab dem 5. November erhältlich.
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0: Der Temperaturencheck im Topland, das Busslig, das Hemisofen und das Fellande sind wir bei 18 Grad im Moment. Es ist optimales Wetter, um noch ein bisschen ins Fitnessstudio rein oder ein chilliges daheim machen. Wir sind nämlich in einem bewölkten Donnerstagabend. Die Sonne die kommt dann morgen wieder führen. Am Freitag mehrheitlich Sonnenschein mit ein paar Schleierwolken am Himmel oben und vormittags noch ein bisschen Nebelfelder möglich bei maximalen 25 Grad.
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0: Es ist einiges los auf der Strasse heute Abend. Neben den üblichen Vierabendsstocker stehen da wegen einem Unfall auf der A1 Zürich Richtung Bern zwischen dem Limmataler Kreuz und Wettingen Ost. Dann stehen da im Bezirk Thielsdorf bei der Hauptstrasse zwischen der Abzweigung nach Nassenwil und Thielsdorf. Dann auf der A1 St. Gallen Richtung Zürich auf der Höhe Münchwilen. Das bei der Ausfahrt. Dann auf der A13 St. Gallen Richtung St. Margrethe Höhe Wittnau ebenfalls bei der Ausfahrt. Dann schaut es wegen einem Pannenfahrzeug auf der A4 Zürich Richtung Brunnen zwischen Zürich West und dem Islikberg-Tunnel. Der rechte Fahrstreifen der ist dort gesperrt. Dann stockt und staut es noch in der Stadt Zürich. Zum einen Remistrasse zwischen der Universitätsstrasse und dem Bellevue-Platz und auf der Hauptstrasse zwischen Zolliken und dem Bellevue. Dann neue Meldung aus dem Süden, 3 km Stau auf der A2, Chiasso Richtung Gotthard zwischen Quinto und Airolo. Kommt ganz gut und vor allem sicher an euer Ziel.
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0: 4 Minuten nach dem 6 haben wir es auf der Uhr. Ich bin die Corina und begleite euch an diesem Donnerstagabend. Und da fangen hier im Beck vielleicht schon langsam mal an, Theken putzen, um dann auch mal bald den Fisch machen. Für die letzte Arbeitsstunde ein Gruß an euch in die Läden rein, mit der meisten Abwechslung aus 4 Jahrzehnten. Die haben wir parat auf Radio Top. Zum Beispiel Leanne Rimes mit einem 2000er «Can't Fight the Moonlight», den ich früher auf- und runtergelassen habe. Dann die Queen of Rock'n'Roll Tina Turner haben wir auch noch hinter der Bühne. Der Start macht der Matthew Wilder aus den 80ern. Da ist sein Durchbruchshit «Break My Stride».

Das habt ihr euch verdient. Die meisten 80er und 90er für euren Abend. 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

Ihr hört Radiotop, Donnerstagabend, 24. September, macht der Kalender schon wieder. Stellt euch mal vor, euren eigenen Vornamen steht auf einem echten Passagierflugzeug. Die Fluggesellschaft Eurowings, die sucht jetzt gerade wirklich 4 Leute bzw. 4 Vornehmen, die künftig sollen auf diesen A320er-Vögeln draufstehen. Nominieren kann man Leute, die sich ehrenamtlich engagieren, anderen helfen oder mit kleinen Gesten den Alltag erleichtern. Also ich muss euch ehrlich sagen, ich mit meinem Aviatik-Background und meiner Leidenschaft fürs Fliegen, ich würde riesig gern meinen Namen dort drauf sehen. Das wäre schon sehr dekadent, so ein Corinna-Flüger. Aber wenn schon, dann lieber einen auf einem schönen Edelweiss-Flüger statt auf einem Eurowings oder eine Radio-Top-Maschine. Da wird's krass. Gelb auf schwarz.

0: Donnerstag Abend, wenige Minuten vor um 6:30. Morgen um diese Zeit bin ich an der Vega, an unserem Radio Topstand. Ich würde mich mega freuen, wenn auch ihr vorbeischaut. Und währenddessen ist dann der Flavio im Studio an der Hebel und float mit euch ins Weekend.
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2: Nürnberg, Arretur und das Oberstädte 18 Grad und 19 Grad sind es aktuell zu Wallisellen. Ja, wir sind immer einem bewölkten Donnerstagabend. Die Sonne die kommt dann morgen wieder führen. Mehrheitlich sonnig mit ein paar Schleierwolken am Himmel oben. Vormittags noch ein bisschen Nebel möglich. Die Höchstwerte morgen Freitag die liegen bei 25 Grad.
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2: Auf der Straße ist immer noch einiges los. Es staut wegen einem Unfall auf der A1 Zürich Richtung Bern zwischen dem Limmataler Kreuz und Wettingen-Ost. Dann haben wir Verkehrsüberlastung auf mehreren Abschnitten auf der A1 Zürich Richtung Bern zwischen Wettingen-Ost und Aarau-Ost. Dann staut es auch auf mehreren Abschnitten auf dem Zürcher Westring A3. Dann haben wir Stau wegen einem Pannenfahrzeug auf der A4 Zürich Richtung Brunnen zwischen Zürich West und dem Islisberg-Tunnel. Dort ist der rechte Fahrstreifen blockiert. Dann stehen wir auf der A13, so ganz richtig St. Margrethe, auf der Höhe Wittnau. Dort haben wir Verkehrsüberlastung bei der Ausfahrt. Und dann brauchen wir in der Stadt Zürich auf mehreren Abschnitten, wie zum Beispiel beim Bellevue sowie auch auf der Remistrasse, mehr Geduld. Und auch im Bezirk Dielsdorf stockt es und klemmt es. So wie im Süden, nur 3 Kilometer stehen da dort noch auf der A2. Chiasso Richtung Gotthard zwischen Quinto und Airolo. Kommt ganz gut an euer Ziel.
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3: Im Studio der Jonathan Ernst. Frauen, die illegal in der Schweiz leben und Opfer von Sexualdelikten werden, riskieren ihre Ausweisung, wenn sie das Sexualdelikt melden. Der Ständerat hat einen Vorstoß abgelehnt, mit dem solche Frauen vor einer Wegweisung geschützt werden sollten. Die Mehrheit argumentiert, das Strafrecht sei der falsche Ort, um dieses Problem zu lösen. Der Bundesrat hätte die Forderung jedoch unterstützt. Der Vorstoß ist nun aber vom Tisch. Im Zürcher Kreis 3 sind heute Nachmittag zwei Autos kollidiert. Eines davon überschlug sich daraufhin. Laut der Stadtpolizei Zürich wurden dabei zwei Personen leicht verletzt. Die beiden Autos fuhren zunächst parallel nebeneinander. Dann kam es aus ungeklärten Gründen zur Kollision, worauf sich eines der Fahrzeuge überschlug und auf dem Dach zum Stillstand kam. Möglicherweise war ein drittes Auto beteiligt. Die Polizei sucht Zeugen. Eine Gesetzesanpassung könnte in Zürich für 4'000 neue Wohnungen sorgen. Der Bundesrat hat die Regeln zum Ortsbildschutz gelockert. Damit wird der Baustopp für zahlreiche Wohnungen beendet, berichtet Radio SRF. Zudem werden Bau- und Planungsverfahren einfacher und schneller. Die neuen Regeln gelten ab November. Die Stadt Zürich spricht von einem wichtigen Durchbruch. Das Appenzeller Barthun und das Walliser Landschaf erhalten eigene Briefmarken. Die Schweizerische Post hat insgesamt 5 gefährdeten Schweizer Nutztierrassen eine neue Markenserie gewidmet, teilt sie mit. Auch das rätische Graufi, die Kupferhalsziege und das 3-Farben-Kleinschäckenkaninchen haben es drauf geschafft. Die Marken sind ab dem 5. November erhältlich.
4: Wetter. Ja, wir sind in einem bewölkten Donnerstagabend. Die aktuellen Temperaturen im Topland, Slipperswil und das Bauma 16 Grad und 17 Grad messen wir aktuell zu Algen zu Hause. Die Sonne die kommt dann morgen Freitag wieder führen, mehrheitlich Sonnenschein mit ein paar Schleierwolken am Himmel oben. Vormittags dann noch ein bisschen Nebel möglich. Die Höchstwerte liegen morgen bei 25 Grad.
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4: Ein Grüßli zu uns Auto mit folgenden 3 Meldungen. Ihr steht aktuell noch auf der H4 Schaffhauser Strasse, Zürich Richtung Schaffhausen, zwischen Bülach Nord und dem Kreisel Glattfelden. Dann im Bezirk Dielsdorf sind wir noch Verkehrsbehinderung auf der Hauptstrasse, zwischen der Abzweigung nach Nassenwil und Dielsdorf. Und dann haben wir noch 10 Minuten Zeitverlust bzw. 1 Kilometer Stau auf der A2 Chiasso Richtung Gotthard zwischen Quinto und Airolo. Kommt ganz gut an euer Ziel.
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2: Wenn in einem Unternehmen oder in einer Organisation ein schlimmes Ereignis passiert, dann braucht es Menschen wie mein heutiger Gast. Er behaltet den kühlen Kopf und hat alles im Blick und im Griff, wenn es bei anderen eben nicht mehr funktioniert. Er ist Krisenkommunikator und ich freue mich sehr, ist er da, Christian Gartmann. Willkommen.
3: Ja,
2: du bist Krisenkommunikator und ich habe gesagt, man braucht dann gern einen kühlen Kopf. Also nicht nur gern, sondern man braucht einen kühlen Kopf, das ist so.
3: Ja, Krisen sind so Momente, wo alles drunter und drüber geht, wo man manchmal auch eine Chaosphase hat, typischerweise am Anfang, wo niemand den Überblick hat. Und dann ist es gut, wenn es Leute in der Krisenorganisation gibt, die versuchen, den kühlen Kopf zu bewahren. Das ist nicht immer ganz einfach. Und der Krisenkommunikator sollte es dann auch so sortieren, dass es am Schluss den Leuten erklären kann. Der Krisenkommunikator hat einerseits die Aufgabe zum Informieren, also den News-Teil quasi wahrnehmen, was sind die Faktenlagen, was ist passiert, was hat es für Konsequenzen, was weiß man bis heute, dann muss er erklären, der Hintergrund, wie es dazu gekommen, was man halt schon weiß, und dann muss er vor allem viel zuhören. Gut zuhören ist eigentlich das Entscheidende von der guten Krisenkommunikation und vom gesamten guten Krisenmanagement. Das ist alles ein Dialog, man muss den Betroffenen zuhören.
2: Du hast jetzt eigentlich schon vorne weggenommen, oder? Aber viele werden dich jetzt noch kennen von Ereignissen wie im Urgang in Bondo, in der Bergeller Gemeinde, wo der Fehlsturz war, oder nach dem Flugzeugabsturz von der U-52 vor ein paar Jahren. Zuhören. Du sagst, Kommunikator heisst für mich einer, der redet, aber du sagst, zuhören ist eigentlich fast noch wichtiger.
3: Einer, der redet, ist ein Prediger. Und ein Krisenkommunikator sollte nicht oder nicht nur ein Prediger sein. 85, vielleicht sogar 90% von der Krisenkommunikation und vom Krisenmanagement findet hinter den Kulissen statt. Das sind Leute, die mit Betroffenen reden, die jeden Tag jemanden am Telefon haben, der einfach reden muss, weil ihn etwas wahnsinnig beschäftigt, weil es ihn betrifft. Und der Krisenkommunikator unterstützt die gesamte Organisation im Wörter finden. Manchmal ist man schlicht sprachlos, weil einem etwas auch selber übermannt und selber so beschäftigt, dass man gar nicht gescheit kann erklären, was passiert ist. Und das ist dann meine Aufgabe, zusammen mit der Leitung von dieser Krisenorganisation die Fakten rauszuschälen und Erklärungen, so dass man den Leuten zeigen kann, das und das ist passiert, das und das haben wir jetzt vor, das und das haben wir schon gemacht, aber auch das und das wissen wir noch nicht. Und niemand nimmt einem übel, wenn man in dem Moment noch nicht alles weiss. Aber wenn man eine zuverlässige Quelle wird während dieser Krise für die Journalistinnen und Journalisten, aber auch für die Betroffenen, dann kann man anfangen, Vertrauen wieder aufbauen. Die Leute rufen einem dann immer wieder an und fragen, was ist der aktuelle Stand? Und das Vertrauen wieder aufbauen ist eigentlich das Zentrale. Das ist die wichtigste Aufgabe von der gesamten Krisenorganisation, weil jede Krise ist immer auch eine Vertrauenskrise. Die zerstört das Vertrauen in irgendetwas, in eine Firma oder in einen Ruf, in eine ganze Lebenssituation. Wir erinnern uns an die Pandemie in den ersten paar Wochen. Wir haben nicht gewusst, ob uns das alle umbringt. Und das erschüttert die Leute und nimmt das Vertrauen. Und in der Krisenorganisation hat man die Hauptaufgabe, das Vertrauen Schritt für Schritt wieder aufzubauen.
2: Also Menschen an der Hand nehmen.
3: Ja, man kann das so sagen. Man versucht sie an der Hand zu nehmen, man versucht sie auch ein bisschen zu führen, aber im lieben Sinn. Den Leuten auch wieder aufzuzeigen, es geht dann jetzt wieder weiter. Gewisse Sachen sind vielleicht im Moment unterbrochen. Man kennt gewisse Sachen nicht, die wir früher haben können, die wir normal empfunden haben. Das haben wir bei der Pandemie ein paar Mal erlebt. Gewisse Läden haben müssen schliessen, Restaurants müssen schliessen. Haufen Leute nicht mehr dürfen arbeiten. Das hat die Grund, in den Grundfesten erschüttert. Und dann muss man aufzeigen, was man macht und dass das temporär ist und dass unter diesen und diesen Bedingungen wieder weitergehen kann und immer wieder gut erklären und immer wieder gut zuhören. Und dann kann man einen guten Job machen.
2: Aber wenn wir jetzt ein Ereignis nehmen, wie zum Beispiel den Flugzeugabsturz, oder? Da kann man ja, geht man anders denn an die Kommunikation her als jetzt in einer Pandemie?
3: Ja, also es ist natürlich erstens mal, jede Krise ist einmal anders als alle anderen. Jede Krise ist ein Prototyp. Die hat in aller Regel so noch nie stattgefunden. Darum kann man nicht einfach das Buch führen und sagen, Handbuch, Seite 4, haben wir gesagt, wenn das und das passiert. Auch wenn man sich gut vorbereitet hat. Und man muss halt erstens einmal schauen, man muss sich anpassen, denen, die man erreichen will in der Kommunikation. In der Pandemie muss ich das gesamte Volk erreichen. Ich muss aber speziell auch vielleicht die erreichen, die es von der Krankheit speziell getroffen hat. Ich muss die erreichen, die in den Gesundheitszentren arbeiten, die enorme Leistungen vollbracht haben über viele Monate. Wenn man Flugzeug abstürzt, ist es auch wieder so. Ich muss einerseits die Öffentlichkeit informieren, weil das ist von hohem öffentlichen Interesse, wenn so ein grosses Verkehrsmittel so schlimm verunglückt. Ich muss dann aber auch die Familie der Hinterbliebenen muss ich erreichen und schauen, ob ich mit denen kann wieder einen Kanal auftun, ob die mit mir reden wollen und ob sie etwas brauchen können. Und auf der anderen Seite die anderen Mitarbeitenden. Bei der UR sind das ganze Haufen Freiwillige, die UR mitgetragen haben, 160 Leute. Auch die muss man abholen. Und für die hat man immer ein bisschen andere Arten von Kommunikation, weil gewisse Leute interessiert das und betrifft das und andere Leute betrifft etwas anderes. Und darum passt man das immer den Empfängerinnen und den Empfängern an. Und gemeinsam ist, dass man allen wiederum zuhören sollte.
2: Du hast vorhin gesagt, du kommst auch dann zum Einsatz, wenn es anderen wird, die Sprache ein bisschen verschlägt, oder? Aber bei so einem Ereignis, wie wenn ein Flugzeug abstürzt, das geht einem ja dann auch nach. Also dir als Krisenkommunikator, wie gehst du mit dem um? Wie kannst du das trennen?
3: Ja, es ist für den Krisenkommunikator ein Vorteil, ist, dass ich eine gewisse Distanz kann haben kann. In aller Regel kenne ich die Betroffenen von der Krise nicht persönlich. Und dann kann man ein bisschen cooler, in Anführungszeichen, mit der Krise umgehen. Aber es gibt natürlich schon Momente, das wissen die Leute, die mit mir privat zu tun haben, wo ich dann halt auch schon mal auch mal in mich gekehrt bin, weil mich einfach etwas sehr beschäftigt. Und wenn ich nach an der Sache bin, wenn du in einer Woche an 3, 4, 5 Beerdigungen gehst und dort mit Leuten redest und den Ehefrauen und den Kindern von Leuten, die verunglückt sind, wenn du mit Leuten zusammen bist, im Bondo habe ich das erlebt, wo seit 80, 85 Jahre im gleichen Haus leben und die müssen jetzt ihr Haus aufgeben, es wird abgerissen, weil es zerstört ist, dann ist das schon Zeug, wo einem richtig unter die Haut geht. Aber das hat in dem Moment, wo ich meine berufliche Tätigkeit mache, hat das nichts zu suchen. Wenn ich dann heimgehe, vielleicht in mein Hotelzimmer und dort übernachte, dann gibt es dann schon Momente, wo es raufkommt. Das kann auch mal so weit gehen, dass ich in Tränen ausbreche, das passiert. Aber ich glaube, das muss man auch, man darf das nicht einfach an sich abperlen lassen, komplett. Aber im Moment, wo ich als Kommunikator tätig bin, muss ich leisten. Das ist wie ein Fußballprofi. Wenn der aufs Feld geht, muss er seine Eheprobleme oder andere Sachen, die er hat, hinter sich lassen, springt er die Leistung nicht auf den Platz.
2: Aber eine Krise ist in der Regel nie etwas Schönes. Darum frage ich mich jetzt, wenn du das so erklärst, warum macht man das gern?
3: Ja, gern. Ich könnte jetzt nicht sagen, dass ich das besonders gern mache, aber es gibt Momente und es gibt Teile von der Krisenmanagement-Tätigkeit, die eben erfüllend sind, weil als Krisenmanager und als Krisenkommunikator kann man Leuten helfen. Das sind einerseits die Betroffenen in der Organisation, sei das jetzt zum Beispiel eben die Gesellschaft, die das Flugzeug betrieben hat, oder das Dorf oder ein Kanton, der von einer Krise betroffen ist. Und auf der anderen Seite sind das eben direkt Betroffene. Das sind Menschen wie du und ich, die zum Haus aus müssen, weil ein Murgang gekommen ist und die nicht wissen, wie es weitergeht. Zum Teil sind die damals im Bondo ohne Portemonnaie, ohne Handy, ohne Computer, ohne irgendwelche Akten aus dem Haus rausgekommen. Und dann versucht man einfach irgendwie Lösungen zu finden, damit es ein kleines Schritt weitergeht. Und das sind schon Momente, die dann auch schön sind, die befriedigend sind. Ich mag mich an eine Frau erinnern, in Bondo. Wir waren in einem Treffen mit Versicherungsleuten und die Frau hat gesagt, mein Mann hat wahrscheinlich schon eine Versicherung abgeschlossen, aber ich habe keine Unterlagen und mein Mann ist heute dement, ich kann ihn nicht mehr fragen, ich weiss nicht, was ich machen soll. Und dort haben wir alle zusammen versucht, für sie eine Lösung zu finden und sind Lösungen gefunden worden. Und das sind dann schon die schönen Momente, wenn man dann sagt, doch, jetzt haben wir etwas können bewegen for the good, also in die gute Richtung.
2: Aber das sieht man ja jetzt auch im Ukraine-Krieg, oder? In einer Krise gibt es ja dann auch, stehen die Leute wieder miteinander zusammen und probieren lösungsorientiert weiterzugehen. Das ist so ein bisschen, liegt im Naturell von den Menschen irgendwie, oder?
3: Ja, ich glaube, das ist das, was die Krisensituation und die Krisenorganisation auszeichnet. Alle suchen nach Lösungen. Wenn ich in Krisenorganisationen mitschaffe, fällt mir immer wieder auf, wie viel in dem Land möglich wäre, wenn man nur nach der Lösung und nicht nur nach zusätzlichen Problemen suchen würde. Klar haben wir heute ein System mit der Demokratie und auch mit der Justiz, wo wir sehr austariert sind und wir finden für alles Lösungen für die Ewigkeit. Aber manchmal wäre es in unserem Land gut, wenn wir einfach mal vielleicht auch mal eine schnelle Lösung machen. Die schnellen Lösungen haben natürlich dann das Problem, dass sie nicht perfekt sind. Das haben wir in der Pandemie verschiedentlich gesehen, wo wir schnell müssen entscheiden. Und kaum ist der Entscheid draussen gewesen, sind 12 verschiedene gekommen und gesagt, ja, aber für uns ist es nicht gut. Und das ist halt eben dann die Frage der Diskussion. Und die Pandemie ist sicher ganz eine besondere Krise oder Krise gewesen, hoffe ich jetzt mittlerweile, wo halt alles diskutiert und auch zerdiskutiert worden ist. Und man hätte es eigentlich niemandem können recht machen. Man hat auch versucht, es immer allen recht zu machen. Das muss man in der Krise einfach manchmal vergessen und sagen, jetzt müssen wir das machen, was für die meisten stimmt. Und für die anderen müssen wir dann Zusatzlösungen finden.
2: ab und zu mal eine kleine Krise ist ja auch gesund. Egal, für einen persönlich oder fürs Unternehmen. So. Krisen kommen aber immer unerwartet. Sie melden sich nicht an, man kann das nicht vorausplanen. Als Krisenkommunikator wird man entsprechend auch kurzfristig aufboten. Wie muss man so einen Tag von dir vorstellen? Bist du 24/7 erreichbar?
3: Nein, zum Glück nicht. Also ich bin sehr gut erreichbar. Leute, die mich erreichen müssen, finden mich. Mein Handy ist eigentlich immer in meiner Nähe. Man kann mir anrufen. Und es ist auch meistens so, dass ich zu Unzeiten kontaktiert werde. Der Anruf von der Gemeindepräsidentin von Bregaglia wegen Bondo ist am Sonntagabend um 9 Uhr gekommen. Und sie haben mir gesagt, ich brauche sie morgen um 8 Uhr. Und dann bin ich halt losgefahren. Und der Anruf von der UR damals hat mich in Italien erreicht. Auch am Abend. Ich bin kurz vor einem Essen gewesen. Bin dann telefonieren. Und als ich zurückgekommen bin, meine Frau angeschaut und gesagt, müssen wir gehen. Er hat gesagt, ja, jetzt müssen wir gehen. Und dann hat er ihnen erklärt, was passiert ist. Und dann fährt man halt los und ist dann bereit. Ich habe glücklicherweise, ich mache nicht nur Krisenkommunikation und Management, sondern vor allem generelle Kommunikation. Sehr viele von meinen Klienten haben dann Verständnis. Die sagen dann, mach du das, das ist gut. Das meiste muss ja dann nicht gerade auf die Minute genau abgeliefert werden. Dann kann ich halt dann meine anderen Aufträge verschieben. Und dann rucke ich ein und gehe noch schnell daheim vorbei und nehme eine Tasche mit ein bisschen Unterwäsche und ein paar Wechselkleider und gehe noch mal rein. Manchmal weiss man ja auch nicht genau, wie lange das geht. Bei grossen Sachen geht es manchmal mehrere Wochen, wo man dann nicht daheim ist. Und bei anderen Sachen ist man nach einem halben Tag wieder draußen und kann es dann von daheim aus weiter betreuen.
2: Da sind wir wieder beim kühlen Kopf. Aber offenbar eben auch, deine Frau braucht auch einen kühlen Kopf bei deinem Job.
3: Ja, durchaus. Ja.
2: Durchaus. und ich habe aber das Gefühl, in der Krisenkommunikation, da muss man der Typ sein dazu. Der kühle Kopf, der muss irgendwo in einem drin sein. Wir kennen uns jetzt auch schon 2-3 Momente. Und ich habe die schon immer kennt als ruhiger, abgeklärter, seriöser Mann. Und ich frage mich so, ist das durch deine Erfahrung so geworden oder bist du immer schon so ein ruhiger gewesen?
3: Danke für die Blumen. Ja, ich glaube, ich bin schon eher ein ruhiger Typ. Es ist nicht so, dass ich dann gar nicht überkoche. Ich kann auch mal den Deckel lupfen. Aber insgesamt denke ich, bin ich eher ein ruhiger Typ und ich neige dazu, in Krisen- und Stresssituationen eher ruhiger zu werden und mich dann voll aufs Problem zu fokussieren, das ich in dem Moment gerade lösen muss. Um das zu trainieren, hilft mir die Fliegerei. Ich fliege seit 30 Jahren als Pilot. Und beim Fliegen macht man ein bisschen ähnliche Prozesse wie im Management. Man macht sich einen Plan, ich fliege von A nach B, etwa dort und dort durch. Und dann fliegt man los. Ist gut vorbereitet, weiss, wie das Wetter wird. Aber manchmal ist das Wetter eben dann ein bisschen anders. Und jetzt komme ich über einen Pass rein, irgendwo in den Alpen, und merke, da hinten ist ganz schlechtes Wetter. Was mache ich jetzt? Dann muss ich mal sicher so vorbereitet sein, dass ich wieder kehren kann und wieder zurück ins Tal, wo ich hergekommen bin. Und dann überlege ich, ja, was mache ich jetzt? Fliege ich in den Ausgangsflughafen zurück? Oder habe ich noch einen anderen Pass zur Verfügung? Und dann probiere ich. Und wenn ich dann wieder ins neue Tal reingeflogen bin, schaue ich sofort wieder an, ist das jetzt gut da? Und so tun wir eigentlich immer Schritt für Schritt entscheiden. Und man muss immer sofort entscheiden, weil wenn du nicht sofort entscheidest, gehst du irgendwann runter. Und das ist im Management und im richtigen Leben auch so. Und nach dem Entscheid frage ich sofort wieder, ist das jetzt gut? Und was mache ich jetzt, wenn es nicht mehr gut ist? Und so tut man sich Schritt für Schritt die Entscheidung weiter vorbereiten, ohne dass man dabei unsicher wird. Und das ist für mich das Echtzeitmanagement-Training, das man zu fliegen gibt. Und das ist auch der Grund, warum ich schon so lange fliege.
2: Denkt mir aber jetzt nicht der idealste Ort zum Ausprobieren. Das Flugzeug.
3: Nein, das ist schon so. Weißt, wenn du gut vorbereitet bist und dein Flugzeug so weit im Griff hast und du weißt, in welchem Geschwindigkeitsbereich, auf welchen Höhen, dass du genug Treibstoff hast, dann kannst du schon gewisse Sachen ausprobieren. Du musst ausprobieren in gewissen Situationen. Jetzt nicht nur beim Fliegen, auch im Management oder vor allem im Krisenmanagement. Wenn ich mit dem Auto von A nach B fahre und ich habe keinen Sprit mehr, fahre ich auf den Bahnstreifen, kriege ich Bus, aber es ist nicht viel passiert. Wenn ich mit dem Flugzeug zu lang fliege und keinen Sprit mehr habe, dann muss ich notlanden. Und das ist in der Regel nicht so wahnsinnig angenehm. Also es ist gut, wenn man gut vorbereitet ist, und das gilt für Krisenmanagement auch so.
2: Heute bist du aber mit dem Auto gekommen.
3: Heute bin ich mit dem Auto gekommen.
2: Und nicht mit dem Flugzeug.
3: Und der Sprit ist nicht ausgegangen.
2: Ja, die Erfahrung ist aber schon auch die halbe Miete. Und du hast im Journalismus viel Erfahrung können sammeln. Du bist auch auf der anderen Seite vom Mikrofon schon sehr lang gestanden. Nur schnell zum erwähnen. Du hast angefangen vor 31 Jahren bei Radio Z. Das ist heute Radio Energy. Hast als Redakteur angefangen. Hast dann daraufhin die Geschäftsleitung dort sogar übernommen. Im Jahr 2000 hast du die Geschäftsleitung übernommen von ProSieben Sat.1 Schweiz. 2007 bist du in die Public Group, in die Konzernleitung gekommen. Und dann hast du 2010 hast dich selbstständig gemacht. Wieso?
3: Ich bin entlassen worden. Ich bin damals bei der Publicitas gewesen. Das war ein grosser Medienvermarkter gewesen, in einer ganz tiefen Krise. Mittlerweile gibt es die Firma nicht mehr. Meine Marketingabteilung, die ich geleitet habe, wo auch Kommunikation mit drin war, ist eigentlich fast auf null zusammengespart worden. Und dann haben sie mich rausgeschmissen. Ich habe das können nachvollziehen. Rausgeschmissen wird niemand gern, weil das ist Liebesentzug. Das mögen die meisten nicht so. Aber ich habe mich dann neu orientieren. Ich habe verschiedene Jobs angeschaut, aber eben auch gewisse Projekte gemacht und habe dann gefunden, wohl, warum nicht? Wir probieren mal per Projekt. Einen Job annehmen kann ich immer noch. Und jetzt bin ich bei dem Projekt hängen geblieben und bin seit 11 Jahren selbstständig.
2: Selbstständigkeit heisst, das für mich manchmal ein bisschen so das Verlauf von einer Comfortzone. Aber offenbar hat man die Entscheidung eigentlich abgenommen.
3: Ja, Komfortzone verlassen ist etwas, was ich auch immer wieder gerne mache. Jetzt haben wir schon mal irgendwann angefangen, Bob zu fahren, und zwar als Pilot. Und der erste Moment, wenn du so in einem Bob sitzt und es geht der Bob-Roundur ab, du kannst ja dann nicht anhalten, musst dann runterfahren bis zu unterst. Die Frage ist einfach nur, welchen Idiot hat mich da reingesetzt? Das bin ich selber gewesen. Und beim Fliegen ist es auch ein Verlassen der Komfortzone. Du gehst in die Luft und du weißt, in dem Moment, wo du abhebst, ab jetzt muss ich alles richtig machen, sonst kann es unter Umständen gefährlich werden. Und ich tue das ganz bewusst machen. Und etwas Zweites ist natürlich noch, wenn du im Top-Management von einer internationalen Gesellschaft arbeitest, dann verdienst du zwar einen Haufen Geld, damals habe ich viel, viel mehr verdient als heute, aber es ist auch nicht immer angenehm. Und die Komfortzone ist sehr relativ. Es gibt einen Haufen Leute, die an deinem Stuhlbein sagen, es gibt einen Haufen Leute, die immer alles besser wissen und nur darauf aus sind, zum schauen, dass irgendetwas noch in deine Küche reingeht, wo unangenehm ist, oder dass du für irgendetwas belastet wirst, gar nichts dafür kannst. Darum habe ich eigentlich das Konzernleben habe ich nicht so vermisst, und ich vermisse es auch heute nicht. Ich habe noch keinen Tag bereut, dass ich mich selbstständig gemacht habe.
2: Das ist wunderbar. Auf deiner Homepage steht unabhängig, selbstständig, ist klar als Selbstständiger, aber vor allem initiativ. Und du hast viele Sachen auch schon angerissen als Selbstständiger. Du tust nicht nur für andere Unternehmungen oder Organisationen kommunizieren, du tust auch selber Sachen kreieren. Ein Beispiel ist die Videoserie, die du gemacht hast, die ein bisschen viral gegangen ist in der Schweiz. Hallo, liebe Unterländer. Erzähl schnell, wie ist es dazu gekommen?
3: Das war eine Filmserie mit kurzen Spots, also nicht ganz ernst gemeinte Werbespots für Graubünden. Die ist spontan entstanden an einem Tag, wo es wahnsinnig heiss war im Unterland, wo ich mit meiner Frau da unten war. Bin, haben wir alle geschwitzt und alle haben geklönt. Und am nächsten Tag sind wir wieder im Engadin gsi. Ich bin auf dem Silvaplanersee mit einem Paddleboard. Und bei meinen Paddeln habe ich gedacht, eigentlich könnte man den Unterländer sagen, dass es da oben gar nicht so heiss ist. Und so ist dann der erste Video entstanden. Der ist sehr schnell dann 10'000 oder mehr Mal angeschaut auf meiner eigenen Facebook-Seite, also meiner privaten. Und dann habe ich gedacht, man könnte noch einen zweiten probieren. Und jeder ist dann ein bisschen mehr gegangen. Irgendwann haben wir dann eine eigene Seite gegründet für die Videos. Und am Schluss sind es etwa 50 von diesen Filmen gewesen mit, ich weiß nicht genau wie viel, 6,5, 7 oder auch 8 Millionen Video-Views. Also es sind 8 Millionen Mal angeschaut worden. Das sind aber schweizerdeutsche Videos. Also wir haben eine rechte Reichweite erreicht. Es war eine schöne Sache gewesen. Ich probiere gerne Neues und habe dann dort auch immer wieder können Neues ausprobieren. Aber eigentlich ein Hobby.
2: Und wieso machst du sie nicht mehr?
3: Das hat einen Auslöser gehabt. Ich habe im Sommer 2018 gedacht, jetzt könnten wir noch mal eine Staffel machen, wieder ein paar mehr Ideen. Bin auch gut drauf gewesen, um dann wieder Neues zu machen. Und dann ist der Anruf von der UR. Das Flugzeug ist abgestürzt gewesen, 20 Menschen sind ums Leben gekommen. Und wenn du auf der einen Seite über Schicksal redest und versuchst, so das Unerklärbare zu erklären, kannst du nicht auf dem anderen Kanal den Bias machen. Und das Zweite ist, es fallen mir dann auch gar keine lustigen Sachen ein. Ich bin dann komplett absorbiert, bin dann komplett in dieser Krise. Und so ist das irgendwann ausgelaufen.
2: Gesundheit und Tourismus ist dir auch ein Anliegen. Du hast vor ein paar Jahren ein Gesundheitsforum ins Leben gerufen. Dieses Jahr ist sogar ein Gesundheitsfestival. Warum Gesundheit?
3: Der Tourismus liegt ja jedem Bündner ein bisschen im Blut. Wir sind alle ein bisschen freiberufliche Kurdirektoren. Und ich habe damals, wo die Schweiz oder Graubünden in einem Tief war im Tourismus, überlegt, was könnte ich machen. Und habe dann eben darum die Serie «Hallo, liebe Unterländer» gestartet. Und irgendwann ist dann auch das Thema Gesundheitstourismus aufgekommen. Das ist die Verbindung aus Gesundheit und Tourismus. Beides sind wichtige Branchen, auch in Graubünden. Und wir haben versucht, mit einer Konferenz der Hotelier und Touristiker in Graubünden und in der Schweiz Lust machen auf den Gesundheitstourismus, wo ein attraktives Marktsegment ist. Als Weiterentwicklung aus dieser Konferenz, die wir 5-mal durchgeführt haben, fangen wir jetzt mit einem Festival an. Wir sagen dann bewusst Festival zur Gesundheit und zum Genuss, weil das etwas Lebensbejahendes ist. Das Festival findet auf verschiedenen Bühnen statt, geht eine Weile, unseres geht einen ganzen Monat. Und wir wollen den Leuten zeigen, dass man gut und gesund und vernünftig leben kann, ohne auf den Genuss zu verzichten. Das geht nie so gut wie im Engadin, weil es dort einfach kein schön ist. Und wir haben sehr viele gute Hotels, gute Restaurants, super gute Sportinstruktoren, Bikevermieter, Ärzte, Therapeutinnen und Therapeuten haben. Und so kann man die Gesundheit und den Genuss eben dort zusammenbringen. Und das wollen wir demonstrieren. Und die Leute ein bisschen darauf auflupfen, in einen gesunden Lebensstil hineinzukommen, aber eben doch nicht müssen auf den Genuss zu verzichten.
2: Du hättest eigentlich müssen Tourismusdirektor werden, oder?
3: Das wird mir nicht selten gesagt.
2: Ich will noch auf ein Projekt zu reden kommen, wo ich weiss, dass es eine Herzensangelegenheit ist für dich. Du hast damals für die Kandidatur für die Olympischen Spiele 2022 Graubünden schon die Kommunikation gemacht. Jetzt übernimmst du das oder hast du es übernommen für Special Olympics 2029. Warum hast du das gemacht?
3: Special Olympics sind die speziellen Olympischen Spiele. Die sind für die Menschen, die geistige Beeinträchtigungen haben. Und das ist eine wunderbare Organisation, die auch in der Schweiz sehr, sehr viel durchführt. Das sind lokale, regionale, kantonale, nationale Anlässe. Und es gibt eben auch internationale Anlässe. Und Special Olympics World Winter Games sind quasi die Winterolympiaden für Menschen mit geistigen Beeinträchtigungen. Die kommen im 29. eben in die Schweiz. Es werden über 2000 Athletinnen und Athleten sind aus 100 Ländern. Das ist, man sagt, die zweitgrösste Sportveranstaltung im Winter nach den Olympischen Spielen. Und Special Olympics sind für mich so zu einer Herzensangelegenheit geworden, weil viele gute Leute hier mitschaffen und weil das eine unglaubliche, ungefilterte, grosse Freude ist. Wenn man diesen Leuten zuschaut, die sich dort treffen, an diesen Anlässen, die tun die einerseits natürlich kämpfen und machen ihre Wettkämpfe in Disziplinen, die wir zum Teil ausführen, in anderen, zum Teil auch in anderen Disziplinen. Tanzen gehört zum Beispiel auch zu diesen Winterspielen oder Schneeschuhlaufen, Langlaufen, Skifahren, Snowboarden oder Unihockey und Floorhockey. Und das ist eine Freude und das ist ein Lachen und das ist ein Lärm und die Leute umarmen sich und auf der einen Seite kämpfen sie, auf der anderen Seite sind es Freunde, wie das eigentlich alle Sportler sein sollten. Und Special Olympics trägt dazu bei, dass man Menschen mit geistiger Beeinträchtigung inkludiert, das heisst ganz normal in unsere Gesellschaft aufnimmt, obwohl sie ein bisschen anders sind als wir jetzt vielleicht, als du und ich, genauso wie man Leute aufnehmen und ganz normal behandeln, die halt eine geistige, nicht eine geistige, sondern eine körperliche Beeinträchtigung haben. Da gibt es ja die Paralympics dazu. Das ist alles Inklusion, wir sind alle eine Gesellschaft und darum arbeite ich dort gern, sehr gerne mit.
2: Man sieht es auch an deinem Leuchten an und ich kann das nachvollziehen und ich kann das teilen. Vor Jahren haben wir jetzt mal mit Plus Sport zusammen das Parallel-Skirennen gefahren, wo ein gesunder Mensch wie ich gegen jemanden mit einer Beeinträchtigung fahren durfte. Bin dort gegen einen Blinden gefahren. Ich habe keine Chance gehabt.
3: Ja, das glaube ich.
2: Absolut keine Chance gehabt. Aber es war ein Erlebnis gewesen. Ja. Und zwar aber auch für die Zuschauer, wo dort das vielleicht zum ersten Mal gesehen haben, weil man hat, dort geht es mehr als nur um den Sport.
3: Ja, ich denke, für die, die einfach zuschauen oder wo quasi per Zufall als Laufkundschaft an so eine Piste herkommen, wo Leute im Rollstuhl oder eben so in einem Sitzski fahren und die Leute um die Tore fahren, das ist brutal, wie die gehen, oder? Das gibt ja gewisse Möglichkeiten, auch gewisse Gräben zu überwinden, gewisse Berührungsängste zu überwinden. Einerseits mit Leuten, die körperliche Beeinträchtigungen haben, aber gerade auch Leute, die mit geistigen Beeinträchtigungen in der Gesellschaft unterwegs sind, spüren das wahrscheinlich oft, dass die Leute dann so ein bisschen wegschauen oder vielleicht auch gaffen oder die Strassenseite wechseln. Und wenn dann halt jemand auf einem zukommt und einem ganz laut anredet oder um den Hals fällt oder irgendwie auch mal schimpft mit einem, weil einfach da ganz ungefiltert die Emotion kommt, ist das etwas Gutes. Das tut auch mir immer wieder gut, dass man eben die Berührungsangst auch kann auflösen. Und ein Teil von diesen Special Olympics, habe ich noch gar nicht erwähnt, ist, die erste Woche von diesen Spielen sind gar nicht Wettkämpfe, sondern das ist ein Host-Town-Programm, nennt man das. Da werden alle die 100 Mannschaften auf die ganze Schweiz verteilt, in Dörfer, in Städte, in die Westschweiz, in Tessin, Graubünden, Kanton Zürich wird ganze Haufen haben. Und die sind dort in diesen Dörfern, tun sich dort akklimatisieren, trainieren und sie treffen vor allem die Einheimischen. Sie werden ganze Haufen Schülerinnen und Schüler treffen und das wird den Jungen, aber auch den Alten gut tun, die Leute einfach zu sehen, mit ihnen Kontakt aufzunehmen, sich anlangen und sie können anlangen, also im übertreiten Sinn, und mit ihnen Kontakt zu haben. Und darum werden die Special Olympics ein Riesenfest, ein Riesenfestival für die Schweiz und es wird vor allem auch der Schweiz insgesamt sehr, sehr gut tun.
2: Also hinter Tore schreiben Special Olympics im Jahr 2029. Weiss man das Datum schon
3: genau? Ja, es ist nicht ganz auswendig, aber Februar, März. Also so in dieser Zeit.
2: In dieser Zeit um also. Wir sind eigentlich schon ziemlich am Schluss jetzt von dieser Sendung und ich will jetzt hier den Kreis nochmal machen auf die Krisenkommunikation. Für die persönliche Frage, wann hast du deine letzte Krise gehabt und wie hast du sie bewältigt?
3: Im Moment etwas, was mich sehr, sehr beschäftigt, ist der Krieg, der ausgebrochen ist, ein Angriffskrieg auf unserem eigenen Kontinent, wo Menschen betrifft, die unserem Kulturkreis sehr ähnlich sind. Ich bin heute Morgen runtergefahren vom Engadin und am Walensee habe ich ein Auto überholt, wo ich von weitem gedacht habe, wow, was hat denn der erlebt? Der hat einen ganzen Eindruck zu fütteln gehabt. Also das Auto war komplett verbühlt gewesen. Als ich näher gekommen bin, war es ein ukrainisches Auto mit zwei jungen Frauen drin. Und es läuft mir gerade jetzt wieder ganz kalter Rücken durch ab. Die sind so nah bei uns und werden von einem Aggressor überrennt. Das ganze Land wird zusammengeschlagen. Es wird auf Wohnhäuser geschossen. Es wird auf Flüchtlingslinkskonvoi geschossen. 3 Millionen Menschen sind auf der Flucht. Für was? Das ist für mich im Moment die Krise, die mich am meisten beschäftigt. Wo sie mit mir persönlich, ich bin nicht in einer Krise, nichts zu tun hat. Es wird mir physisch schlecht, wenn ich daran denke.
2: Und aber auch da wieder den Kopf, den kühlen Kopf bewahren.
3: Ich versuche es zumindest, aber ich muss ehrlich sagen, die Wut kocht relativ hoch.
2: Da sind wir, glaube ich, viele gleicher Meinung wie du. Christian Gartmann, danke dir vielmals. Danke, bist Stefan. Du extra in Engadin da auf Winterthur zu uns gekommen und hast uns mitgenommen in deine Kommunikationswelt. Und in einer Woche gibt es dann die nächste Folge Top Hoch 3. In der Zwischenzeit finden wir uns auf toponline.ch/tophoch3 oder zum Mitnehmen als Podcast auf jeder Plattform, wo es Podcasts gibt. Ich wünsche euch eine gute Woche. Ciao zusammen.
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4: Er gehört zu den Sorten Menschen, die alles Mögliche gleichzeitig unter einen Hut bringt. Er studiert nämlich Wirtschaft, wird in den nächsten Wochen zum ersten Mal Papi und er hat eine Olympia-Bronzemedaille geholt, der Snowboarder Jan Scherer. Schön, bist du da.
5: Dankeschön.
4: Das allererste, was mir aufgefallen ist, sind deine Haare. Was ist da mit diesen Haaren passiert?
5: Ja, ist, glaube ich, noch schwierig, dass es nicht auffällt. Ist ein Wett gsi. Und zwar, ich habe ein Wett abgeschlossen vor der Olympiade, dass wenn ich Top 3 fahre, dass man muss die Haare färben in der Farbe der Medaille. Und ich habe nachher gedacht, so, ja, ich finde es eine lustige Idee. Und zweitens ist mir, ich glaube, wenn ich Top 3 fahre, ist mir nachher eh alles wurscht. Darum stehe ich jetzt da mit komischen, rötlichen Brassenhaaren.
4: Ja, es ist wirklich, je nach Licht scheint es so ein bisschen rosa oder jetzt gerade ein bisschen eher, schon fast eigentlich gold, blond oder so. Brasse, ja. Vielleicht ist es auch schon ein bisschen rausgewaschen.
5: Ja, ist, glaube ich, schon ein bisschen rausgewaschen. Langsam geht es ein bisschen geil.
4: Also es bleibt nicht jetzt so, ich nehme an, demnächst wirst du wieder zurück. Oder was ist jetzt der Haarplan?
5: Ja, ich glaube, ich habe normalerweise sowieso sehr kurze Haare und darum, sobald es mich wird aufregen, wahrscheinlich in den nächsten Tagen, dann wird alles wieder weggehen.
4: Oder deine Frau irgendwann findet, so, oh, jetzt ist ihm gut.
5: Ja, oder das. Sie findet es recht lustig. Ja.
4: Ach so.
5: Ja. Schön nicht, aber lustig.
4: Ja, und apropos Frau, eben, du wirst ja in der nächsten Zeit bald Papi. Deine Frau ist schwanger und bist du ein bisschen hibbelig? Oder wie ist so die Stimmung, die Gefühlslage?
5: Ja, definitiv. Also, Es ist so ein bisschen recht aufgeregte Stimmung. Wir freuen uns mega, ich freue mich mega und halt gleichzeitig ist es so viele Sachen, wo ich halt keine Ahnung habe, wie es dann wird sein. Und darum, ja, es ist ein sehr intensives Gefühl die ganze Zeit, von Freude zu Angst zu wieder aufgeregt sein und so weiter. Ja, alles in allem freue ich mich mega und nimmt mich mega wunder, was alles jetzt auf mich zukommt.
4: Was war schlimmer gewesen, nervositätsgefühlsmässig jetzt aktuell eben so kurz vor der Geburt oder der Start an den Olympischen Spielen, wo du in der Halfpipe dann die Medaille geholt hast?
5: Kann ich nicht vergleichen, die zwei Sachen, weil ich glaube, die Nervosität beim Snowboarden ist angenehmer in Nervosität, weil dort habe ich halt alles in meinen eigenen Händen, sozusagen. Und darum weiss ich dort, es kommt nur auf mich drauf an und ich kann Sachen selber bestimmen und wenn es nicht funktioniert, ist es mein eigener Fehler. Und jetzt sind halt einfach Sachen, die halt einfach passieren, die man muss akzeptieren, wenn irgendwie etwas nicht gerade perfekt läuft. Und halt eben hoffen, dass alles gesund bleibt und gut läuft.
4: Ist deine Frau vielleicht da eher die mit den Nerven? Oder bist doch du, der den sich ruhig behalten kann oder so?
5: Nein, bin schon ich. Bin schon ich, wo das Ganze probiert, ruhig behalten. Ich glaube, ich bin recht gut, auch am Snowboarden, um so ein bisschen die eigenen Nerven und Gefühle unter Kontrolle zu behalten. Und ich glaube, das ist auch ein bisschen so bei uns daheim. Aber dann ist logischerweise, wenn auch ich nervös wird, dann ist auch die ganze Stimmung dann nervös. Und darum, ja.
4: Du bist ja erster dritte Schweizer, der in der Halfpipe Olympiamedaille geholt hat. Riesen Leistung. Und du hast dir aber eigentlich schon auch vor Olympia zum Ziel gesetzt, in dem Sinn mit der Medaille heimzukommen. Wie viel ist aber wirklich in dem Sinn realistisches Ziel gewesen oder einfach vielleicht auch ein bisschen träumen?
5: Es ist, ich glaube, das erste Mal so ein bisschen an die Olympiade, an die Olympischen Spiele, habe ich gedacht, vor eineinhalb Jahren in Saas-Fee, wo ich gewisse Tricks gelernt habe und nachher das erste Mal gedacht, also, jetzt die Olympischen Spiele könnten das mal wirklich etwas werden. Und habe nachher letztes Jahr hat es nicht so perfekt funktioniert und nachher ist es eine schwierige Saison gewesen mit Auf und Abs. Und nachher war es eigentlich wirklich so ein Traum gewesen durch den Sommer. Weniger ein realistisches Ziel, das ich wirklich hatte. Es war wirklich so ein bisschen ein Traum gewesen. Und nachher ist halt die Saison losgegangen. Ich hatte gute Resultate gehabt, Dezember und Januar mit den zwei Podestplätzen, die ich hatte im Weltcup. Und nachher war es schon immer noch ein Traum gewesen, aber ich halt wusste, ja, mit den Resultaten, die ich jetzt habe, muss ich das so weiterziehen, weil es ist wirklich jetzt der Moment, um etwas Grosses zu machen. Und nachher war es definitiv ein realistisches Ziel gewesen, als ich nachher auf China geflogen bin.
4: Und gleich hast du ja kurz nach dem Wettkampf, wo du neben die Medaille gewonnen hast, gesagt, wegen sei noch unfassbar, könntest du es irgendwie nicht so recht realisieren. Ist es jetzt mittlerweile angekommen, ein paar Wochen später?
5: Ja, es ist eben irgendwie die ganze Saison ist so schnell vorbeigegangen und es ist irgendwie immer besser und besser gelaufen. Und darum bin ich wie so in einem Zug rein. Es ist wie so, wenn ich in einem Zug rein war, wo einfach alles funktioniert. Und irgendwie, es ist immer noch schwierig gewesen, um das alles aufzunehmen. Es ist irgendwie immer weiter und immer noch besser gegangen. Und nachher irgendwie nach der Olympiade hat es so für mich so einen Klapp gegeben. Und nachher hatte ich so die Olympische Medaille gehabt und war so, wow, es hat wirklich funktioniert. Und ja, es ist definitiv angekommen, jetzt auch mit allen Reaktionen aus dem ganzen Umfeld. Aber es ist schon noch viel so, dass ich einfach zu Hause auf dem Sofa hocke. Und einfach denke so, ja, es ist irgendwie kann ich es immer noch nicht so ganz glauben, dass es einfach wirklich alles funktioniert hat, diese Saison.
4: Und was ist jetzt eben vielleicht auch so ein bisschen das nächste Ziel? Du hast jetzt grosses Vor, gerade mal privat, oder eben mit Papi werden und studierst dann nebendran auch noch, aber steckst du jetzt gerade die nächsten höheren Ziele vielleicht noch? Oder sagst du jetzt, tue ich das mal sacken lassen und dann schaue ich weiter? Wie ist das solche Gefühlslage auch?
5: Das ist logischerweise jetzt ein Punkt, wo eben genau schwierig ist. Ich würde ganz klar so weiterziehen im Snowboarden. Ich würde jetzt eigentlich den Höhenflug so können weiterziehen. Und das sind halt jetzt genau die Sachen, wo ich nicht genau weiss, wie es halt wird sein. Aber es ist definitiv so, dass ich nächstes Jahr ist die WM in Georgien. Und das wird mein grosses Ziel sein nächste Saison. Und halt bis dann wird das Ziel vor sein, um eben die ganze Situation herauszufinden. Und der Plan wird sein, so weiter snowboarden. Aber logischerweise, neben dem Snowboarden wird sich vieles oder alles verändern.
4: Eben einerseits das, was sich verändert, du musst dich auch, ich sage jetzt mal, ein bisschen umorganisieren, oder? Und gleichzeitig schlüpfst du wahrscheinlich wie auch ein bisschen in eine andere Rolle in der Snowboard-Szene, weil vorher hast du in dem Sinne jetzt nicht einen mega Druck gehabt, oder? Klar, eben die Saison vorher, also ist zwar schon gut gelaufen, aber bist nicht der gewesen, der schon eine riesen lange Liste mit irgendwie Erfolg oder so gehabt hat. Und jetzt plötzlich bist du schon so ein bisschen in eine Favoritenrolle reingeschlüpft irgendwie.
5: Ja, also jetzt nach dieser Saison sicher, ja. Es ist aber auch so, dass ich nach dieser Saison weiss, dass es funktioniert bei mir im Snowboarden. Und dass, wenn ich so meinen Weg weitergehe, wenn ich jetzt eigentlich schon gemacht habe, dass es kann funktionieren. und dass es bei jedem Event funktionieren kann. Vorher war es immer ein bisschen Hit or Miss mit mir. Also entweder hat es super funktioniert oder ich bin einfach Letzte geworden im Finale. Und jetzt weiss ich, dass ich eigentlich lieber so die Sachen in meinen eigenen Händen habe. Und eben das Ziel wird sein, eigentlich so können weiter snowboarden und irgendwie alles rundherum herauszufinden.

0: bekommen von meinen Eltern oder von meinen Grosseltern. Und aber das Einzige, was mich interessiert hat, sind noch immer so die zwei, drei Seiten, die von Skateboard und Snowboard drin gehören. Und nachher hat meine Schwester ein Jahr vor mir angefangen Snowboarden. Und ich hatte einfach das Gefühl, es sieht viel, viel besser aus und ich möchte auch Snowboarden. Und nachher angefangen, das erste Mal probiert, habe das Gefühl gehabt, das ist der grösste Zeichen auf dieser Welt.
1: Ah, oh, wirklich?
0: Ja, irgendwie, ich war halt 7 und habe irgendwie es nicht können annehmen, dass es einfach nicht funktioniert am ersten
1: Tag.
0: Aber
1: das ist ja auch schwierig, oder? Dass ein Snowboard anfangen ist extrem
0: Snowboard
1: schwer.
0: Snowboard anfangen tut relativ weh. Und hatte Nasenblüten gehabt und dachte, oh nein. Aber nach diesen paar Tagen hat es relativ schnell gut funktioniert und habe definitiv nicht mehr auf die Ski wechseln.
1: Wie gut fährst du aber heute noch Ski? Schaust du ab und schon auf die Ski, oder nicht?
0: Nein, also ich glaube das letzte Mal, was ist das letzte Mal? Vielleicht etwa vor 10 Jahren, als ich wirklich auf der Ski gestanden bin. Aber ich habe irgendwie das Gefühl, wenn man mal Ski gefahren ist und man kann snowboarden, dann kann man auch Ski fahren. Also nicht, dass es aussieht, wenn ich dann könnte Ski fahren, aber wenn man 2 Stunden Zeit ist, dann komme ich nach einem guten Berg hier ab.
1: So im Stemböckli.
0: Ja, genau.
1: Wann ist aber so ein der Zeitpunkt, weil ich da war, wo du eben gerade beim Snowboarden gemerkt hast, hey, mal, das kann ich gut und das wollte ich wirklich auch richtig professionell durchziehen?
0: Ja, irgendwie jetzt nie. Ja, so ein Moment hat es eigentlich nie wirklich gegeben. Es ist einfach so, es ist so ein bisschen eine Übergangsphase gewesen. Ich war mega motiviert gewesen, um eben auch Wettkämpfe fahren. Und meine Eltern sind eigentlich auch sehr motiviert gewesen, um mir das zu ermöglichen. Und ich bin nachher mit meinem Vater so ein bisschen in der Schweiz umeinander, also kleine Wettkämpfe. Und es war einfach so, dass ich einfach halt so ein Freude hatte an dem Ganzen. Und mein Vater hat es auch cool gefunden, eben, dass mir das Spass macht. Und es war nie wirklich so ein Pushen gewesen, dass ich jetzt das weitermache und so weiter, sondern mehr einfach so, mir also das ermöglichen, dass ich halt Spass hatte. Und nachher ist es einfach besser gelaufen. Und irgendwie bin ich dann wie einfach so ein bisschen, kann man sagen, einfach so ein bisschen reingeraten. Und ich würde sagen, so, es hat eine Entscheidung gegeben, wo man eigentlich sagen kann, ist so ein bisschen der Moment, und zwar, wo ich entschieden habe, um auf Davos zu gehen, ans Sportgymnasium. Weil dort war so ein bisschen klar gewesen, dass wir so ein bisschen Veränderung geben, aber ich werde nicht mehr in einer normalen Schule sein, die heim in Toggenburg, sondern werde eigentlich für Snowboarden auf Davos ziehen, für 5 Jahre. Und dann ist es eigentlich relativ klar, oder wieso, dass man dort ist und so weiter.
1: Kommen so langsam wie eben Ziel, wo man sich vielleicht auch setzen muss und so, oder? Was ist das, was dir so ein spezielles Gefühl gibt, oder einfach, also, was macht für dich auch gerade die Halfpipe aus?
0: Ich glaube grundsätzlich, was mich fasziniert, ist, dass man kann zusammen Halfpipe fahren, also mit anderen Personen, ganz egal wie gut die Snowboards oder Ski fahren. Also das Körper zu sein, wo fängt 2 Wochen auf dem Schnee steht und die Person kann genau gleich an der Grenze arbeiten wie halt ich. Also es ist wie so ein bisschen unabhängig, wie gut das man ist. Jeder kann genau die gleiche Halfpipe brauchen, zum Spass haben oder zum so ein bisschen Grenzen ausprobieren. Und das finde ich etwas mega Interessantes eigentlich. Und ja, wieso genau Halfpipe? Am Anfang bin ich einmal beides gefahren, also Slopestyle und Halfpipe, bis an die Olympischen Spiele in Sochi. Und dann nachher gemerkt, es ist zu viel, um beides zu machen. Ich würde nicht in dem zufrieden geben mit einfach irgendwie Top 10 Platzierungen, weil es braucht so viel Aufwand, um für beides zu trainieren, dass es irgendwie fast nicht möglich war, um so das Top-Niveau zu erreichen. Und habe nachher eigentlich meine Chancen besser gesehen in der Halfpipe. Und hat mir sowieso schon immer Spass gemacht und mich darum für die Halfpipe entschieden.
1: Man merkt schon, du bist ja eben so ein ruhiger, coolen, eher ein bisschen gelassen gedacht haben, oder? Eben auch nicht unbedingt

0: so der als der bekannt, der so ein bisschen ellbügelt, der mega der Konkurrenztyp irgendwie so ein bisschen ist oder so. Du nimmst es einfach so ein bisschen, wie es kommt, blöd gesagt.
1: Ja, ich glaube, es sieht gegen aussen halt mega so aus. Aber es ist so, dass ich glaube, wenn man jetzt vergleicht mit anderen Sportlern oder auch mit anderen Halfpipe-Fahrern, dann ist so, ich orientiere mich, glaube ich, viel weniger einfach an der Konkurrenz. Und so, das Ehrgeizige, eben, wo vielfach halt Leute so ein bisschen gegen aussen zeigen, weil sie besser sind wie die anderen, habe ich eher so gegen mich selber. Es ist eher so, dass ich will gewisse Sachen von mir und ich will mich auch selber endlich auf dem höchsten Niveau sehen, Sachen machen. Und dann würde ich endlich stolz können sein auf mir selber mit den Sachen, die ich mache. Und irgendwie hat sich das jetzt eben, habe ich wie Jahr für Jahr fast mehr können auf die Karte setzen, dass ich mich so ein bisschen mehr auf mich selber konzentriere, auch mehr eben an eigenen Stärken arbeite, wie irgendwelche Sachen probieren, die andere schon gemacht haben oder wo andere schon gut sind. Und das hat sich jetzt schlussendlich einfach mega ausgezahlt. Und ja, ich weiss nicht, ob es gesünder ist als Person selber. Ich würde sagen, ich habe weniger den Drang, eben wie andere Leute, einfach zu mir immer irgendwie vergleichen. Aber schlussendlich verlange ich halt wirklich so das Höchste von mir selber. Und ich bin nicht viel zufrieden von mir selber. Es ist auch so, dass ich den Run von der Olympischen Spiele, wenn ich den schaue, es ist nicht nur, ich kann nicht nur positive Gefühle haben, wenn ich den schaue, sondern es hat so gewisse Sachen gegeben im ersten Teil vom Run, die mich so ein bisschen nerven.
0: Zum Beispiel?
1: Es ist vielfach so, dass ich, wo ich gemerkt habe, dass ich nicht ganz rumkomme, habe ich mit der einen Hand gegrabt, also das Board gehabt, und mit der anderen habe ich immer irgendwie probiert, mich klein zu machen, es sieht so ein bisschen päckchenmässig aus. Und das hasse ich, wenn ich das selber von mir sehe. Und das beißt mich so ein bisschen. Und das ist so ein bisschen meine Angangsweise.
0: Ein sehr selbstkritischer, vielleicht eben sogar ein bisschen perfektionistischer.
1: Ja.
0: Und mein nebenbei machst du ja noch ein Studium. Also es ist ja, bei dir muss eben voll, du setzt dir die Ziele und irgendwie, wieso auch noch das Studium nebenbei? Also du studierst noch Wirtschaft, was jetzt da nicht gerade, ist auch wieder kopflastig für das, was sonst schon in dem Sinne mental mega muss parat sein. Mhm.
1: Ja, es ist so gewesen, dass ich nach dem Sportgymnasium habe ich 4 Jahre nichts gemacht, schulisch. Also wirklich einfach noch 100% gesnowboardet. Und irgendwie hat mir so ein bisschen etwas gefehlt. Einfach so, weil man hat viel Zeit im Sommer als Snowboarder. Man hat die Möglichkeit, um gewisse Sachen zu machen. Und irgendwie habe ich einfach so ein bisschen, einfach nochmal etwas gebraucht. Also es ist definitiv nicht so, dass mich Studieren glücklich macht. Es ist nicht so, dass ich muss so in die Bücher reinschauen und dann geht es mir besser. Also definitiv nicht. Aber irgendwie, ich weiss auch, ich wäre mega schlecht, glaube ich, wenn ich jetzt nichts gemacht hätte, bis jetzt die Schule ist nach der Matura, dann hätte ich jetzt recht Angst um so ein bisschen meine Zukunft, oder? Weil man weiss nie, wie lange das eine Sportlerkarriere wirklich geht. Und es hilft mir einfach mega, um so ein bisschen wissen, dass ich so ein bisschen ein zweites Standbein habe, einfach, wo mich so ein bisschen versichert für meine Zukunft. Und ich nehme schon an, also, dass es auch so ein bisschen Druck wegnimmt, wahrscheinlich, vom Snowboarden. Weil ich weiss, falls alles wäre in Brüche und ich müsste aufhören, Snowboarden, dann könnte ich eigentlich dort einfach weiterziehen und wäre froh, dass ich das jetzt bis jetzt so weit gemacht habe. Ich bin mega froh, dass ich das angefangen habe und es funktioniert auch gut. Es ist wirklich mega ein Stress mit Organisieren. Es ist wirklich so ein ganzes Organisieren von Terminen und halt jetzt mit dem ganzen Familienplan ist definitiv nicht einfacher geworden.
0: Ein riesen Organisationsding, das du wahrscheinlich musst haben. Aber was wäre denn der Plan? Also musst du dir schon irgendwie etwas vorstellen, was dann könnte sein nach dem Snowboarden, eben, wenn du die Wirtschaft studierst?
1: Mhm. Ja, also einen genauen Plan habe ich definitiv nicht. Das habe ich definitiv nicht. Ich weiss, es gibt momentan zu viele Sachen, die man würde sehen. Es könnte Richtung Athletenmanagement gehen, es könnte Richtung in einer Sportorganisation sein, es könnte aber auch völlig etwas anderes sein, außerhalb vom Sport. Das werde ich dann noch sehen.
0: Und, also, es klingt jetzt sehr klischeemäßig, aber auf mich wirkst du jetzt auch nicht wie so der klassische Wirtschaftler so per se, oder? Weil du malst ja, glaube ich, gern und bist sonst noch so ein bisschen, also hast sehr gerne Musik etc. und so, also auch ein Kreativer eigentlich. Was man auch jetzt noch ein bisschen weitergeholt, also ein bisschen deine Sprünge und so ja mal gesehen, neben wie du Snowboardest etc. Also du bist nicht so der Wirtschaftler.
1: Ja, ja. Nein, klar. Es ist so, also es ist ein Fernstudium, das ich mache. Und es hätte noch nicht eine endlos grosse Auswahl gegeben, was man alles machen kann. Und eben gleichzeitig habe ich auch noch nicht richtig gewusst, in welche Richtung dass ich gehen will. Und darum habe ich gewusst, ja, Wirtschaft ist ein super Grundstudium sozusagen. Ob ich schlussendlich nachher für irgendeine Sportbrand irgendwie werde im Marketing arbeiten, zum Produkt verkaufen oder eben nachher Athletenmanagement und so weiter. Das hat schlussendlich alles mit Wirtschaft zu tun. Ich werde sehr wahrscheinlich nicht irgendwie im Finanzsektor arbeiten oder sehe mich selber auch nicht. Aber schlussendlich sind die Gründe, wieso ich mich für das entschieden habe.
0: So ein bisschen gegensätzlich, sage ich jetzt mal, sind ja du und deine Frau so ein bisschen sehr unterschiedliche gewisse Sachen, so wie ich auch gelesen habe, mitbekommen habe. Und ihr habt eine relativ herzige Kennenlern-Liebesgeschichte. Sehr romantisch und sie ist extrem auch schnell gegangen, glaube ich, oder so. Ihr habt da, ja, erzähl mal ein bisschen. Wie habt ihr euch kennengelernt? Im Ausgang, oder?
1: Genau. Es war so, wir haben uns vorher eigentlich angefangen hat, dass wir uns angefangen haben, auf Instagram zu folgen. Und dort aber nicht wirklich, also niemand hat dort irgendetwas probiert. Wir haben gewusst, wir wohnen beide in Zürich. Und nachher haben wir uns irgendwann zufällig in Zürich im Ausgang getroffen, glaube ich, etwa um 4 Uhr am Morgen. Und wir haben beide Wir sind beide gut drauf gewesen. Und es ist nur sehr schnell, also ist es mitten im Gonzo, also in der Disco oder ja.
0: An der Langstrasse, ja, genau, so klassische Zürich-Ausgang, ja,
1: genau,
0: eigentlich.
1: Genau. Dort haben wir uns getroffen. Und nachher haben wir uns irgendwie von weitem gesehen. Und ich dachte so, hä, ist das sie? Und dann sind wir genau gleich, haben wir uns so auf uns gezeigt. So. Und nachher sind wir schnell zueinander, haben nur schnell geredet, weil wir, glaube beide, also ich habe wirklich so ein bisschen Schiss, so ist jetzt vielleicht nicht der beste Moment, um jetzt miteinander zu reden. Und sie, genau gleich, hat sich nachher ausgestellt. Und nachher haben wir nachher die nächsten Tage, weil wir gewusst haben, wo einander zu finden, haben wir miteinander angefangen zu schreiben und nachher haben wir uns eine Woche darauf nachher das erste Mal getroffen. Und nachher ist dann alles schnell gegangen.
0: Und jetzt eben kommt die Tochter. Eigentlich das perfekte Timing nach dieser grandiosen Saison. Kaum ist sie fertig, kommt das Baby. Ist das extra so perfekt auch eingeplant, wie du vieles anderes auch so ein bisschen organisierst?
1: es ist fast lächerlich, wie perfekt eigentlich das Timing ist, wenn man es so anschaut. Es ist ja so, dass wir eigentlich so ein bisschen alles angeschaut haben und auch wir haben also sicher darauf geschaut, dass nicht gerade Sachen könnten passieren gleichzeitig. Dass nachher alles so schnell funktioniert, sind wir selber überrascht gewesen. Aber jetzt schlussendlich ist es so ein perfektes Timing für alles. Ich werde nachher, eben jetzt auch nach der Olympiasaison, habe ich das Gefühl, kann ich mir mehr Zeit nehmen, jetzt vor einem Jahr, wo ich so, sage jetzt mal, recht verbissen mit dem Kopf an der Olympiade umstudieren war und jetzt, was funktioniert hat, freue mich richtig jetzt auf den Frühling, dass ich viel Zeit habe für das Ganze.
0: Sehr, sehr schön. Ende April setzt ihr an Schweiz ein und ich würde sagen, 28. April ist ein gutes Datum. Nein, ich wünsche natürlich alles, alles Gute und die Zeit hier im Top 3 ist leider schon rum. Danke dir vielmals, Jan
1: Schöner. Danke, bist danke.
0: Du Top 3 gewesen. Und jetzt gibt es nächste Woche wieder mit dem Stefano Bollmann. Ciao zusammen, schön, dass ihr mit dabei gewesen und wir freuen uns, wenn ihr auch nächste Woche dabei seid. Macht's gut.
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3: Das ist eine neue Folge Top Hoch 3. Schön sind ihr mit dabei und schön ist sie da, sie gehört zu den bekanntesten Schweizer Fernsehköchinnen. Und ihre Kochkünste sind so bekannt, fast bekannter sind eigentlich ihre Haare, muss man sagen, als ihre Kochkünste. Immer schön farbig unterwegs. Meta Hildebrand, herzlich willkommen im Top Hoch 3. Schön bist du da. Du hast gerade gestern extra deine Haare nachgefärbt, um hier vorbeikommen.
4: Ja, das gehört ein bisschen dazu. Also, man muss natürlich schon wissen, bei diesen komischen Haarfarben ist so, die blassen relativ schnell aus. Und also auch ich sehe natürlich gerne jeden Tag ein bisschen gleich aus.
3: Und dieses SMS ist noch witzig, muss ich da gestylt kommen? Und ich finde so, hey, Meta ist immer gestylt, oder?
4: Also, ja, mal ein bisschen mehr, mal ein bisschen weniger. Nein, ja. An manchen Orten wird man ja dann abgeschminkt und neu geschminkt. Also dann kann ich mir die Zeit am Morgen sparen. Darum habe ich gefunden, ich frage.
3: Ja, finde ich super. Also wegen mir hättest du nicht müssen, aber schön hast du es gemacht. Wenn ich sage, du sagst, du bekanntest die Schweizer TV-Köchin, dann tue ich dir mit dem eigentlich nicht so recht, weil du bist eine Star-Köchin. Du hast dich auch bekannt gemacht mit deinem Essen und mit dem Kochen überhaupt. Was bedeutet dir das Kochen?
4: Also ich muss zuerst dazu sagen, also der Status selber von diesen Wörtern bedeutet mir eben gar nichts. Also ich habe eigentlich den Job immer gelernt wegen der Gäste. Und vor allem das Kochen und das Kulinarische und die vielen Sensoriken und Aromen im Maul rein. Und der Beruf ist einfach extrem befriedigend. Und das Schöne ist eben auch immer wieder, wenn du jemanden neu kannst überraschen. Darum, ob Star hin oder her und eben kein Punkt und nichts spielt gar keine Rolle. Ich glaube, viel entscheidender ist in dieser Branche effektiv die Leidenschaft.
3: Die Passion. Was passiert mit dir, wenn du am Herd stehst oder wenn du am Rüsten bist? Was geht in deinem Kopf ab, wenn du das kannst machen?
4: Also bei mir ist es eigentlich in der Regel so, dass vorher schon etwas abgeht, bevor ich in der Küche stehe. Also da kommen eigentlich so ein bisschen die Ideen und der Drang, etwas auszuprobieren. Und dann, manchmal passiert es, dass ich am Morgen aufstehe und den Drang habe, etwas einzukaufen, weil ich etwas ausprobieren muss, weil ich das jetzt gerade geträumt habe. Und wenn ich dann in die Küche komme, also ich fühle mich halt einfach unheimlich wohl, ich fühle mich frei, ich bin dort irgendwie daheim, ich kreativ austoben. Und ich glaube, das ist so ein bisschen das, was mich auch über all die Jahre eigentlich ja schaffen lassen hat und leisten lassen hat, weil ich einfach immer wieder den Ruhepol Leidenschaft gefunden habe.
3: Aber du hast vorhin gesagt, oder die Passion ist wichtig als Koch, als Köchin. Das kreative Schaffen können ist auch ein bisschen Abschalten und den Rest von deinem Leben rundherum einfach können vergessen.
4: Nein, ich glaube, das ist es nicht. Also ich glaube, es ist mehr wie der Atem und der Puls, zum Mensch gehört. Also für mich ist es wie so ein bisschen Energiepol. Also das ist auch jetzt noch so. Also wenn ich in der Küche reinstehe, ob das jetzt zuhause ist oder in meinem Kochstudio, es ist einfach in dem Moment, wo ich etwas koche, passiert etwas mit mir. Und das kann ich irgendwie nicht anders kompensieren. Und das Gefühl hilft mir, jeden Tag zu leisten, lang zu arbeiten, neue Ideen zu produzieren und natürlich gleichzeitig den Drang, das den Leuten auch zu zeigen.
3: Wenn du müsstest deinen Stil, deinen Kochstil beschreiben, oder? Man weiss, es gibt ja viele Köche, die man kennt, die sagen, ja, der steht für das, die steht für das. Für was steht deine Küche?
4: Ja, ich habe mich im Fall nie so können, polarisierend auf eine Seite stellen. Das habe ich gar nie können. Also, ich habe eigentlich klassische Küche gelernt. Also, der Ursprung von meiner ganzen Kocherei ist eigentlich französisch und italienisch. Ich war dann Küchenchef in einem spanischen Restaurant, worauf aber die mediterranen Einflüsse immer stärker geworden sind. Und ich glaube, wenn ich jetzt ganz kurz müsste beschreiben, was ganz typischer Wiedererkennungswert ist an meinen Gerichten, dann immer, dass gewisse Sachen nicht zusammenpassen und dass sie unheimlich bunt sind.
3: Muss man sich das vorstellen? Was passt denn nicht zusammen?
4: Also so einfach gesagt, mache ich zum Beispiel gerne ein Erdbeerrisotto mit Wasabi-Erdnuss-Crunch und ein bisschen Rucola und dazu ein bisschen Mozzarella. Da macht jetzt die einen schon Erdbeerrisotto. Echt, muss das sein, aber ist im Fall mega fein.
3: Und dann noch in Kombination mit Spargel. Finde ich der Hammer.
4: Ja, das wäre jetzt aber schon wieder ein bisschen klassisch. Das würde ich jetzt natürlich nicht machen, weil das machen andere schon. Also ich würde eher noch ein bisschen schräger kombinieren. Also ich finde zum Beispiel auch Spargeln extrem spannend im Dessert. Also so ein schönes Spargelglasse mit einer süßen Hollandaise. Das wäre dann mehr mein Kochstil. Also ich versuche eigentlich immer zu überraschen mit normalen Zutaten und die einfach entfremden in einer Form, worauf aber die Leute machen, hä, spinnt die ein bisschen? Das könnte doch, wenn ich eigentlich in der Vorspeise sein. Nein, Meta braucht Spargel im Dessert.
3: Ja, ich hätte jetzt auch gesagt, spinnt ihr ein bisschen? Ja, das kann ich mir jetzt wiederum nicht vorstellen.
4: Für mich, musst du es eben probieren.
3: Ja, man muss es probieren, ja, das ist so. Aber das ist auch bei vielem im Leben und in der Küche sowieso. Du hast bis vor ein paar Monaten ja noch ein eigenes Restaurant gehabt. Mhm. Hast das, ich kann sagen, es war ein bisschen dein Lebenswerk gewesen. Du hast das 8 Jahre lang geführt, hast es jetzt geschlossen.
4: Also ich hatte davor noch was anderes gehabt,
3: ja, ja,
4: und
3: genau,
4: noch einiges,
3: ja,
4: mehr gemacht dazu, aber ja, reduziert auf 8 Jahre.
3: Genau. Und jetzt hast du mit dem aufgehört. Warum hast du den Cut gemacht? Warum hast du gefunden, das will ich jetzt nicht mehr?
4: Ja, ich glaube, wenn man mich ein bisschen besser kennt, dann weiss man, dass ich nicht gerne jeden Tag das Gleiche mache. Und dank dem, dass ich natürlich die Möglichkeit habe, Messeauftritte, Fernsehjobs und gleichzeitig so Referat zu halten und Restaurant, bin ich immer mega glücklich gewesen. Je schwieriger das es natürlich geworden ist im Restaurant, das einerseits mit Personal, je komplizierter das Gäste geworden sind, je mehr habe ich mich gesehen nach Abwechslung und nach Ausbrechen und nach Abenteuer und eben Möglichkeiten, neue Rezepturen zu entwickeln. Und da habe ich einfach relativ schnell feststellen, dass auf dem Weg, also auf diesem Weg von Wünschen, natürlich auch noch andere Wünsche auf dieser Liste sind, wie das Privatleben, eben mal an einen Geburtstag zu gehen. Also die ganz simplen Sachen, die eigentlich jeder Mensch macht, die ich in dem Sinne nicht gekannt habe. Und darum habe ich wie gewusst, ich muss irgendwie nächstens etwas ändern in meinem Leben. Es ist jetzt ein bisschen schneller passiert als gedacht. Aber ja, manchmal muss man sich auch fragen, auf was man wartet.
3: Das ist ein Phänomen, das es jetzt während der Pandemie auch bei ganz vielen Menschen gibt. Einfach Zeit, vielleicht nochmal sich selber zu reflektieren, mal reingehen, mal schauen, was fehlt mir eigentlich, mache ich das richtige im Moment und so. Ja. Ist das bei dir ein Resultat von Corona, wo du sagst, schau, die Zeit hat mir gezeigt, ich brauche einen Wechsel?
4: Also ich habe ja ein neues Kochstudio in der Viaduct Bögen und ich habe den Mietvertrag vor dem Lockdown unterschrieben. Also dementsprechend ist eigentlich schon vorher geplant gewesen, vor Corona, dass ich irgendwann aufhören oder sprich zweigleisig fahre. Mein Traum wäre natürlich gewesen, zu sagen, ich habe ein Restaurant und gleichzeitig mein Kochstudio und kann dort Videos machen, kreativ sein zugleich. Und ja, mit Corona, wo ich dann eigentlich wieder habe fix im Restaurant arbeiten mit Personalproblemen, weniger Sitzplätze, ja, ist dann eigentlich so ein das Kochstudio da gestanden und ich habe mich wie gesehen, dort ihnen mehr Zeit zu verbringen. Für das habe ich sie auch gebaut. Und das hat ja schließlich auch Geld gekostet. Und ich habe eigentlich alles, was ich restlich noch hatte, dann dort reingesteckt und habe gemerkt, hey, irgendwie, ich will jetzt einfach mehr dorthin. Und wie das so unheimlich schwierig war, ist, gerade eben mit Zeiteinteilung, Gäste, die mich natürlich sehen wollen, ich will aber gleichzeitig auch ins Studio, ist der Spagat irgendwann sehr gross geworden. Und nebendran habe ich ja auch, frech gesagt, die grosse Liebe gefunden. Vor fast 2 Jahren und bin unheimlich glücklich mit dem Mann und habe müssen sagen, hey, Scheiße, wie willst du die 3 Sachen unter einen Hut bringen? Und habe mich darum gegen 1 müssen entscheiden. Und frech gesagt ist das natürlich das, was ein verpflichtender Job war. Also immer, jeden Tag. Und jetzt habe ich natürlich schön, dass ich sagen kann, ich kann bei anderen im Restaurant aushelfen. Ich kann ein bisschen Bauma-Restaurant-Tester spielen bei anderen, die Hilfe brauchen. Gleichzeitig kann ich mit dem Kochstudio kochen. Und ja, ich kann auch einfach am Samstagabend mal Fernsehen schauen, was ich nicht gekannt habe. Und ich muss das auch sagen, mein erster Samstagabend war im Fall mega enttäuschend. Ich habe mir das aus meiner Jugend so schön vorgestellt, dass am Samstagabend durch die mega geilen Filme laufen. Ah nein, ist aber, ja, glaube ich, nicht mehr so. Ja, das habe ich irgendwie ein bisschen verpasst.
3: Falscher Sender oder falscher Streamingdienst?
4: Wobei, ja, eben, Streamingdienst, ja, sorry. Ja, da fängt es ja schon an, oder?
3: Laut der Statistik von Netflix selber braucht es, glaube ich, 18 Minuten, bis man sich für einen Film entschieden hat.
4: Ja, das glaube ich dir sofort.
3: 18 Minuten, das ist... Ja.
4: Also die Probleme habe ich ja früher gar nicht gehabt. Da bist du heimgekommen und hast den Fernseher nur noch eingestellt und dann hat er nebendran noch ein bisschen Tralala gemacht und, ja, geschaut, genau, hast du eh nicht, weil du bist tot müde gewesen. Und ja, ich muss also schon sagen, also auch ich bin ein bisschen überfordert gewesen mit Netflix. Also so viel Auswahl, seitdem habe ich Zeit, um mir etwas aussuchen.
3: Hat sich das ein bisschen bessert? Hast du so ein bisschen Ding gefunden?
4: Ja,
3: oder,
4: ja. Also ganz ehrlich, ich bin einfach kein klassisches Streaming-Kind. Also ich bin auch jemand, der gerne einen DVD kauft. Ich unterstütze aber auch gerne Künstler. Und darum habe ich so ein bisschen Mühe mit dem, ich zahle im Monat irgendwie 20 Stutz und kann mich einfach überall bedienen. Ich frage mich dann immer, wie kurz kommen die Künstler.
3: Nochmal schnell zurück zum Restaurant. Das ist jetzt schon ein paar Monate her. Vermisst du es ein bisschen? Wirkt jetzt zwar nicht so, aber wenn vielleicht gleich in deinem Inneren.
4: Also ich muss selber sagen, ich bin extrem überrascht, dass ich das so aussprechen kann. Es gibt Sachen, die vermisse ich. Also ich vermisse ganz besonders alle meine Lieblingsgäste. Also einfach die Gespräche und der Austausch. Aber nein, den Alltag vermisse ich nicht. Also es ist eigentlich recht krass, wenn ich mir überlege jetzt, dass ich habe recht viel Arbeit und ich habe mega spannende Jobs und mega tolle Projekte. Und ich frage mich ein bisschen, wie ich das vorher gleichzeitig geschafft habe, beides zusammen. Also, ja, ich weiss nicht, wie ich das irgendwie meine Maschinen angepräptert habe. Und jetzt mit dem Spagat ein bisschen Privatleben und gleichzeitig noch im Fernsehen und ein bisschen Messen und Veranstaltungen. Ja, also ich bin also ausgefüllt. Also, es reicht.
3: Und langweilig wird es dir ja nicht. Das gehört man dir ja an. Ich will mal noch schnell, bevor wir das noch weiter vertiefen, noch 3, 4, 5 Schritte zurück machen, die deine Vergangenheit. Ja, weil mich nimmt wunder, wenn jemand Köchin wird und mit so einer Passion und so erfolgreich ist, irgendwo hat das ja mal angefangen. Mhm. Was war der Schlüsselmoment gewesen? Wer hat dich inspiriert?
4: Also ich glaube, der Schlüsselmoment war effektiv die Schnupperlehre gewesen. Also wir Schweizer gehen ja wirklich, wenn wir den Berufswahl haben in der Schule, in Schnupperlehre. Und ich habe 3 Schnupperlehre gemacht, also Floristin, Maurer und Koch. Und eigentlich wollte ich ja Stromer werden, weil mein Vater ja Stromerbude hat. Es hat mir einfach das Algebra nicht gelenkt. Also nach 3 Jahren ist immer noch Besuch drin gestanden. Das lenkt nicht. Und als ich dann die Berufe angeschaut habe, also Maurer hat mir nicht gefallen, Floristin auch nicht. Und dann bin ich in der Küche. Und es tönt im Fall mega banal, aber ich bin nach 10 Minuten gelobt worden, weil ich den Nüsslisalat so toll gewaschen habe. Und ich habe gefunden, wow, hure krass, da kriegst du nach 10 Minuten Kompliment. Und ich weiss auch noch, dass dann der Küchenchef gekommen ist. Und der ist für mich, wow, in seinem grossen Anzug mit seinem weissen Hut. Und wow, der war so mächtig gewesen. Und dann hat er gesagt, machen wir Schokimaus. Und ich habe gefunden, ja klar, machen wir doch, oder? Hey, und nachdem wir Schokimaus fertig hatten, sagt er zu mir, jetzt machen wir nochmal Schokimaus. Und ich, okay. Und er sagt, ja, weißt du, das mal ohne Ei. Und ich, wow, krass, man kann Schokimaus in 2 verschiedene Varianten herstellen. Also für mich ist dort irgendwie, ich weiss auch nicht, eine kulinarische Welt aufgegangen. Und vor allem habe ich mir bis sieben Tag an nie überlegt, dass man eben Schokimaus mit Ei und ohne Ei machen kann. Also, und plötzlich sind die Kulinarikwelten offen gestanden. Und eben das Schöne an diesem Beruf ist eigentlich wirklich, dass du, ja, frech gesagt, fishing for compliments. Also du kannst eigentlich ständig irgendetwas probieren und du hast eine Emotion dabei. Und wenn du etwas gut machst, wirst du auch gelobt.
3: Aber, wenn ich das so sagen darf, es ist ein Knochenjob. Und ich bin schon, hart, und ich bin schon in grossen Küchen gestanden, in 5-Sterne-Küchen. Dort, ja. der Ton, das muss man dann also aushalten. Und, ja. Und du bist eine taffe Frau.
4: Jetzt.
3: Ist das einfach damals? Hat dich deine Kochlehre zu dieser taffen Frau gemacht?
4: Ja, also ich bin in der Kochlehre also sicher noch nicht so taff gewesen. Also ich bin wissenshungrig bin ich gewesen und ja, also im Grossen und Teil eigentlich recht zuverlässig für so ein junges Ding. Aber also ich hatte auch meine Flick-App gehabt und bin mal zu spät gekommen oder bin in den Ausgang und habe am nächsten Tag dann müssen unten durch. Ich glaube, meine Lehrzeit ist eigentlich, was das anbelangt, sonst recht schön und gut gewesen. Also ich musste auch mal länger arbeiten. Immer dann, wenn du mit deinen Freunden abgemacht hast, hat der Chef gefunden, du kannst jetzt noch eine extra Schicht einlegen. Eben, um dir das beibringen, dass du nicht mehr abmachst nach dem Arbeiten. Und ja, ich meine, es ist nachher in der grossen Welt, nachdem du nicht mehr der Schützling-Lehrling bist, ja, wird es dann schon recht hart. Also ich habe ein paar schwierige Momente in meinem Leben erlebt. Also frech gesagt auch über sexuelle Belästigung und dann übrigens von einer Frau. Also von einer Frau zu einer Frau. Und das hat mir wie niemand geglaubt. Und ja, wie oft bin ich in einem Kühlschrank eingeschlossen worden und wie oft hat man dafür gesorgt, dass der Lift schon abgefahren ist, wenn ich auch noch komme mit meinen Lebensmitteln, damit ich muss laufen. Also man wird in dieser Branche tougher, härter und das muss man auch. Also man muss lernen, kämpfen. Aber ganz ehrlich, also das, was viele noch das Gefühl haben, man wird geschlagen und die Pfannen fliegen rum, also das ist im Fall auch bei mir nicht mehr gewesen. Es ist einfach, der Ton ist sehr rau.
3: Und ist das dann auch so ein bisschen aus dem heraus das Ding entstanden, ich will dann selber Chefin werden, dann kann ich einen anderen Ton in die Küche bringen? Oder hat es einen anderen Grund gegeben, warum du gesagt hast, hey, ich will selbstständig werden?
4: Nein, ich glaube, es hat eigentlich nicht mit dem zu tun gehabt, sondern schlichtweg. Also meine Schwester ist ja so ein bisschen mein grosses Vorbild und ist immer für mich da gewesen. Und sie hat mir irgendwann mal mit 18 gesagt, hey, schreib mal eine Liste mit Sachen, die du einfach mal erleben willst. Also so eine Wunschliste. Und dort sind ganz einfache Sachen drauf gestanden. Also über, ich will gerne mal Kochlehrer, ich will gerne mal auf einer Bühne an einer Messe kochen, ein paar blöde Louboutin-Schüli. Also halt einfach irgendwelche Kram ist auf dieser Liste gestanden. Und ich bin dann dank dieser Liste bin ich wie so ein bisschen entspannt gewesen, weil ich gewusst habe, ah, okay, es ist, tut immer gut, wenn man Sachen mal aufschreibt. Und noch viel besser ist es, wenn du sie abhökeln kannst. Und so ist eigentlich das eine zum nächsten gekommen. Und ganz ehrlich, die Jahre sind mega schnell an mir vorbeigezogen. Also ich bin von einem Tag auf den anderen bin ich 24 gewesen. Und ja, ich weiss auch nicht, wo die Zeit daran ist. Ich habe einfach nur gebügelt und gebügelt und gebügelt. Und das hat auch Spass gemacht. Und mit 24 bin ich dann wirklich durch Vitamin B eigentlich an die Fernsehjobs angekommen. Oder sprich, man hat mich gefragt, ob ich Lust habe, das zu machen. Ich habe gefunden, kann ich doch nicht. Und jetzt gehen wir zurück zu dieser Liste mit 18. Dort ist das draufgestanden, mal in einer Fernsehshow dabei zu sein. Aber nicht regelmässig. Es wäre eigentlich so, check, einmal dabei sein, wäre geil gewesen. Und aus dem ist dann eigentlich immer mehr geworden. Also, ja, es ist alles möglich mit diesem Beruf. Aber man braucht halt einfach wirklich ein bisschen Biss, ein bisschen Passion. Das ist ganz wichtig, weil wenn du bist wie jeder, dann braucht es dich nicht.
3: Ich will sagen, also viele Fragen, wie wird man eigentlich Fernsehköchin per Zufall?
4: Also bitte bewirb dich einfach nicht. Also es gibt nichts Schlimmeres für mich als die ganzen Dossiers, die in den letzten paar Jahren gekommen sind, wo der Titel ist, hiermit bewerbe ich mich um die freie Stelle als Fernsehkoch. Also ich habe ein Restaurant gehabt. Ich habe keinen Koch gesucht für ins Fernsehen. Aber die Leute haben sich dann, weil das halt immer mehr geworden ist mit diesen Fernsehkochsendungen, haben die Köche plötzlich das Gefühl gehabt, jeder kann einfach ins Fernsehen. Und das ist schon nicht so. Also man muss, also einerseits muss man seine Materie lieben und können. Gleichzeitig sollte man ein bisschen Deutsch können. Also man sollte ein bisschen reden. Das Nächste ist, man sollte vielleicht nicht ausgesehen wie von letzter Woche ungetauscht und ungepflegt, sondern halt auch ein bisschen am Optischen arbeiten. Und das Nächste ist dann noch, ja, mögen die Leute dich oder nicht. Und ich glaube, ich habe dort in dieser Zeit ihnen einfach den richtigen Punkt verwünscht, um als Pumuckel auf die Matte zu kommen. Also ich habe ja blonde, lange Haare gehabt, als ich angefangen habe, und das hat niemand interessiert. Und meine Schwester, die eine Agentur hat, die Antwort, hat natürlich automatisch gewusst, wie man das Product Design macht. Hat mir dann dort mal die Haare abgeschnitten. Das war für mich einer meiner schlimmsten Tage ever. Aber gleichzeitig ist es eigentlich der Tag, wo ich gesehen werde. Also, weil nur gut sein in etwas lenkt einfach nicht. Es gibt ganz, ganz viele, die richtig gut sind in ihrem Job. Aber wenn du nicht kannst reden, nicht ein eigenes USP hast, wenn du nicht einen eigenen Stil hast, und ja, ganz ehrlich, halt auch ein bisschen Netzwerk, dann kommst du halt einfach ins Fernsehen. Also, es ist einer von einer Millionschaft dorthin.
3: Der Tim Melzer mit seinen Kochsendungen, die er alle hat, steht ja oft auch in der Kritik, weil es heisst, er steht nur noch im Fernsehen und nicht mehr am Herd in seinem eigenen Restaurant. Ja. Das ist so ein Weg, oder? Weil ins Fernsehen kommt man ja nur, wenn man Koch ist. Also als Fernsehkoch kommt man nur ins Fernsehen, wenn man Koch ist und gut ist.
4: Ja.
3: Und also gewisse Bekanntheitsgrade in Sachen Restaurant oder so schon hat. Und dann muss man irgendwann den Spagat machen.
4: Also, das muss eben nicht unbedingt sein. Also es gibt im Fall auch mega viele Fernsehköche, die gar nie ein Restaurant hatten oder gar nie irgendwo Küchenchef geworden sind. Die haben dafür aber ein anderes Talent, dass sie mega gute Warenkunde sind oder verdammt gut aussehen und halt so ihren Weg gemacht haben. Oder halt auch wieder durch Netzwerk. Also nicht jeder hat ein Restaurant gehabt.
3: Und einen gewissen Unterhaltungswert muss man ja auch noch haben.
4: Ja, das kommt auch noch dazu. Den mit dem Unterhaltungswert finde ich aber allerdings ein bisschen schwierig. Also weil, ja, man hat irgendwie, also jetzt gerade mit dem Tim Melzer, man muss schon sagen, also ich meine, ich habe Kitchen Impossible gefeiert und du bist so out of order in dieser Situation. Hey, aber was wir da alles rumgeflucht haben, also ich weiss nicht, ob das wirklich muss ausgestrahlt werden. Und in gewissen
3: Aber da kommt ja mittlerweile die Tafel vorne, oder? Das haben sie am Anfang ja nicht gehabt. Aber jetzt steht am Anfang wirklich auf dieser Tafel für das Gefluch, denken sie sich schon im Voraus entschuldigen.
4: Ja, eben, aber ist ja auch schlimm, oder? Also ich glaube, ja, also gerade in dieser Fernsehsendung ist es so, dass du sehr an deine Grenzen kommst, weil du einfach extrem out of the box muss denken. Und ja, ich meine, sie legen dir extra Stein weg. Also um das geht es ja, es ist ein Fernsehformat. Aber ich finde dann irgendwann so, nach dem 10. Mal fix Scheiße ist dann auch gut. Also irgendwo ein bisschen Kontinenz bewahren.
3: Wie viel in so einer Sendung ist eigentlich echt? Also und wie viel, eben du hast gesagt, es wird dir ein bisschen Stein weggelegt. Also es wird schon auch damit gespielt und so, aber wie viel ist gescriptet, wie viel ist effektiv, wie es ist?
4: Es kommt auch ganz darauf an, auf welche Fernsehformate du anspielst. Also ich sage es jetzt mal so, ich habe in der ersten Staffel Kitchen Impossible mitgemacht, das war das Format sehr neu gewesen. Da hat man jetzt noch nicht können mega tricksen, weil man hat ja zuerst einmal selber müssen wissen, wie mache ich das. Also ich meine, das sind mega viele Drehtage, unheimlich viele Leute, die da involviert sind. Und dort ist die Chance eigentlich gleich null gewesen, irgendetwas zu faken, weil ja sind ja alle noch so ein bisschen neu gewesen und alle mussten das Projekt erarbeiten. Mittlerweile habe ich manchmal auch ein bisschen das Gefühl, der Stein ist jetzt extra da gelegen. Oder die Zutat ist jetzt extra schwierig zu bekommen. Aber ja, also in diesem Format bin ich jetzt wie nicht mehr drin. Und da muss ich wie sagen, ich kann das nicht zu 100% sagen. Aber dort, wo ich mitmache, ist eigentlich in der Regel wirklich alles echt, weil mir das mega wichtig ist.
3: Du hast anfangs von der Sendung gesagt, oder? Du hast dein Restaurant auch aufgegeben, und damit du dich kannst neue Projekte widmen, dein Kochstudio, unter anderem auch die ganzen Fernsehauftritte, oder? Aus dem deutschen Raum hast du schon noch viele Anfragen. Wie sieht es aus mit Kochsendungen, Eignungsformat, vielleicht auch hier in der Schweiz?
4: Ah ja, also es ist genau so das Thema, ist ja schön, eben in der Schweiz reden wir über das. Ich muss ganz ehrlich sagen, also ich mag natürlich die Fernsehformate in Deutschland und ich habe mir dort auch eine Base mittlerweile gemacht und ich gehe unheimlich gerne dorthin. Aber es ist auch jetzt gerade für mich unheimlich entspannend, Schweizerdeutsch zu reden. Weil das ist meine Muttersprache und nicht Hochdeutsch. Und das Schlimme ist halt einfach, ich bin in Deutschland immer ein Ausländer und in der Schweiz mittlerweile der Fremdgeher. Ja, und jetzt ist so ein bisschen die Frage, wohin willst du? Also, wenn ich die Möglichkeit hätte, in der Schweiz ein eigenes Kochformat zu haben, dann hätte ich doch schon lange ja gesagt. Aber man hat mir immer wieder mal einen Pilot angeboten, wir haben immer wieder mal etwas gemacht. Ja, und am Ende, warum auch immer, eben, wir Schweizer sind ja so super korrekt und super freundlich, hat man mir dann auch gar nicht gesagt, warum das Format nicht kommt. Und das ist halt in Deutschland einfach ein bisschen nackter. Also, das heisst dann klar, Meta, geiler Style, look and feel, super, aber hey, mehr Ware kommt. Oder hey, hör auf, so viel labern über Ware kommt, das interessiert gar niemand, mach ein bisschen mehr Sex Sales. Oder es ist wie so, die Deutschen sagen dir ganz klar, was sie gerne hätten und auch, was sie im Format drin, sie informieren dich über Einschaltquoten. Und ja, in der Schweiz ist halt einfach alles ein bisschen freundlicher und ein bisschen korrekter. Und ich habe das jetzt aber auch schätzen gewusst, weil ich ja vor kurzem die Landfrauenküche ja dürfen machen. Und dann musste ich sagen, ey, wow, huere geil, ich habe endlich mal mehrere Tage vor der Kamera Schweizerdeutsch geredet. Ich durfte sein, wie ich bin. Also ich habe keinen Text vorgegeben bekommen, ich habe gewusst, wie das Format funktioniert. Und man hat einfach mal gesagt, Meta, du kannst das laufen. Und es ist so schön gewesen, dürfen zu laufen mit der eigenen Muttersprache. Also, ja, ich will logischerweise sehr gerne mehr in der Schweiz machen, aber sind wir ganz ehrlich, also ich bin auch gerne in Deutschland, meine Mami ist eine Deutsche und von dem her, solange der Job Spass macht, stehe ich dann halt drüber, wenn ich schon wieder Hochdeutsch muss reden.
3: Aber eigentlich ist es ja noch spannend, oder? Weil wenn man sieht, Kochsendungen, gerade in Deutschland,
4: hat es viel mehr.
3: Jeder Fernsehsender, und ist ja noch so klein, hat ja, einen eigenen
4: Kochsendung. Zwei.
3: Ja, mindestens zwei, und das gehört zum guten Ton, wie jetzt Amerika Late-Night-Shows, genau. In Deutschland Kochshows. In der Schweiz ist übrigens beides nicht wirklich vorhanden.
4: Ich kann mal sagen, oder? Also, wir haben in der Schweiz ja ein mega Format gehabt. Also, ich meine, Al Dente, keine Ahnung, wie das Format überlebt hat, aber das ist ja ewig gelaufen.
3: Das ist ewig gelaufen, ja.
4: Und nachher hat man das verändert, und jetzt merkt man halt einfach, wenn du etwas veränderst, was jemand so gern gehabt hat, dann ist das immer schwierig. Also die Chance ist 50-50, ein Fall oder ein Flug. Und ja, ich glaube, man hätte dort vielleicht einfach sollen die Formate eher ein bisschen ausbauen und ein bisschen breiter machen, als versuchen, uns neu zu erfinden. Wie wenn du ja Zuschauer hast, die zuhören. Warum ändern? Also die Küchenschlacht ist ein guter Beweis, oder? Ich weiss nicht, wie viele hundert Jahre dass das Format gibt. Und das läuft seit Jahren.
3: Das ist ja so. Kitchen Impossible. Impossible hat ja auch, ich glaube, siebte Staffel mittlerweile, immer noch unglaublich Erfolg. Könntest du dir vorstellen, ein Schweizer Format in die Richtung zu machen?
4: Unbedingt. Also ich wäre sowieso für alles Mögliche zu haben, was irgendwie mit Kochen zu tun hat und Kamera und ein bisschen out of the box. Ich glaube, das Einzige, was in der Schweiz ein bisschen problematisch wäre mit so einem Fernsehformat, ist halt einfach, dass wir Schweizer immer so glatt sind. Wir sind halt so, also wir versuchen halt so ein bisschen freundlich zu sein und heimlich brüllen. Und für richtig tolle Einschaltquoten musst du halt manchmal auch ein bisschen die Hose runterlassen.
3: Das ist definitiv so. Wir nähern uns eigentlich schon fast am Ende. Eine Frage noch zu dem Restaurant. Ist das Thema Restaurant für dich komplett abgeschlossen oder lässt du das noch ein bisschen offen?
4: Also das kann ich noch nicht so genau sagen. Also im Moment ist es definitiv so, dass ich Nein sage. Aber es gibt ganz einen schönen Satz. Also wenn ich irgendwann vergessen habe, wie hoch der Schmerz war, ist ein Vagis wahrscheinlich normal. Und wenn ich es dann mache, weiss ich dann relativ schnell wieder, wie es war vorher. Aber im Moment, nein, also die neuen Projekte, die jetzt gerade anstehen, machen viel, viel, viel, viel mehr Spass. Und jetzt bin ich wie so in dem Mood rein. Und dann mal schauen, was kommt.
3: Und beim Restaurant könntest du ja vielleicht auch deinen zukünftigen Mann oder jetzt eventuell deinen Freund vielleicht mehr mit einbinden, oder? Dann hätte das Problem vom allein die Heimhocken nicht. Oder
4: ja, also ich meine, der Freund hat einen Job von 8 bis 5 am Tag und hockt selber in einer Geschäftsleitung. Also er hat eine tolle Position. Und er hat mir ja im Dezember und November sehr oft geholfen, weil eben Personalmängel. Also ich muss ehrlich gesagt sagen, ich kann mir das nicht mehr vorstellen, mit meinem Partner im Restaurant reinzustehen und die Leute zu verköstigen. Also, und man muss auch noch sagen, dass der Tom ein wahnsinnig guter Koch ist. Ich bin aber der Koch. Also das heisst, er will kochen, ich will kochen. Wir müssen dann wahrscheinlich so einen Weg finden. Gleichzeitig sind wir beide sehr Wein- und Champagner-affin. Also ich glaube, es wäre wie so ein bisschen, alle machen alles und das ist meistens nicht der Trick zum perfekt werden.
3: Die Aufgabenteilung nicht ganz klar. Aber apropos, wenn er so gut kocht, wer kocht denn daheim?
4: Es ist unterschiedlich. Also, wir wechseln uns ab. Und es ist auch das erste Mal, wo ich gemütlich kann Fernsehen schauen kann, während er mehr kocht. Weil ich nicht das Gefühl habe, ich kann alles besser und auch nicht das Gefühl habe, ich müsse eingreifen. Es hilft.
3: Also, wir wissen auch, dass du Bananen nicht gern hast. Bananen kochst du, nie. Kommt bei dir nie auf den Teller. Aber was wir nicht wissen, ist, was ist eigentlich dein Lieblingsessen?
4: Ganz ehrlich, ich finde das sehr eine rassistische Frage. Das klingt jetzt so blöd, aber ich finde das sehr rassistisch, weil ich kann doch als Koch, ich kenne so viele Facetten von Essen und so viele geile Aromen, ich kann mich nicht entscheiden. Es ist auch so eine typische Frage, die immer kommt, was wäre deine letzte Henkersmahlzeit? Hey Gott, scheiße, ich weiss es nicht, ich kann mich nicht entscheiden. Ich glaube, ich bräuchte für das eine Woche, um mir zu überlegen, welches ich jetzt so vornehme, also von dem her, ich habe keins, wirklich nicht.
3: Fondue Chinoise, oder? Weil solange du am Essen bist.
4: Nein, also ich glaube, das wäre eins von den allerletzten Gerichten. Also ich glaube,
3: das ist ein bisschen langweilig, da gebe ich dir recht.
4: Ja, also ja. Ich will vor allem etwas nehmen, was sicher schwieriger ist, um zuzubereiten.
3: Ich glaube, er hat auch mit Kochen nichts zu tun.
4: Genau.
3: Oder nicht viel.
4: Ja.
3: Meta Hildebrand, es war mir eine Freude gewesen, mit dir über ein bisschen Essen, über das Kochen und über deine Arbeit zu reden. Schön, bist du da gewesen, schön, dass du dir Zeit
4: danke.
3: Genommen hast. Und danke, dass du dir deine Haare extra für uns wieder gefärbt hast von heute. Das macht also nicht
4: jeder. Das mache
3: jeder.
4: Ich alle 3 Wochen, gell?
3: Ah, das hättest du jetzt nicht müssen sagen.
4: Oh.
3: Ja, auf jeden Fall. Danke vielmals.
4: Ich danke.
3: Wir sind nächste Woche wieder für euch da, dann mit einer weiteren Topo Hoch 3 Spezialsendung. Die kommt dann nämlich aus Kuba, besser gesagt aus der Schweizer Botschaft in Kuba. Und ich freue mich, wenn ihr dann wieder mit dabei seid. Bis dahin, alles Gute, macht's gut, tschüss zusammen.
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5: Ein ganz spezielles Top-Hoch-3 gibt es heute. Bienvenidos a Cuba. Wir sind wirklich zu Kuba, ja. Genau genommen in Havanna und zwar der Schweizer Botschaft. Das mit dem Schweizer Botschafter selber, Mauro Rena.
6: Ja, herzlich willkommen. Ich bin sehr froh. Es passiert nicht jeden Tag, dass ich schweizerische Journalisten empfange. Also ich bin wirklich sehr zufrieden.
5: Danke, dass wir da sind.
6: Ja, gerne geschehen.
5: Wenn man es ganz genau nehmen, sind wir ja eigentlich nicht in Kuba, sondern, wie es sich für eine Botschaft gehört, sind wir ja da eigentlich auf Schweizer Boden.
6: Gut, das ist nicht 100% korrekt. Man sagt so, aber das stimmt nicht. Aber natürlich sind wir hier bei uns. Und das heißt, dass wenn wir zum Beispiel was den Fall gewesen ist vor ein paar Jahren, dass wir ein Feuer hier gehabt haben. Wir müssen natürlich die Feuerwehr
5: kontaktieren
6: und sie bewilligen, hierher reinzukommen. Aber zu sagen, dass hier wir in der Schweiz sind, das ist vielleicht ein bisschen übertrieben.
5: Was ist aber vielleicht gleich so typisch der Schweizerische da inne, was läuft vielleicht wirklich wie in der Schweiz oder vielleicht gibt es irgendwie Sachen aus der Schweiz da inne, was
6: gut, dass wir hier alle unsere Landessprachen sprechen mit den Kollegen. Wir sind zurzeit 7 Schweizer, die hier arbeiten und 30 Kubaner. Also alle Sprachen sind hier gesprochen. Natürlich, wir empfangen Schweizer hier am Schalter im Konsulat und wir, wie Sie sehen, haben wir schweizerische Möbel und Zeiten und ein bisschen eine Mischung zwischen Kuba und die Schweiz.
5: Wir haben schon gewitzelt, vielleicht gibt es ja auch noch Gipfeli zum Empfang oder so, aber ich nehme an, das ist dann doch ein bisschen schwierig zu
6: sagen. Leider nicht, aber haben Sie schon Nespresso-Kaffee getrunken.
5: Und, genau, wir sind sehr schön empfangen worden. Ja. Sie sind ja wirklich eben als Botschafter der Vertreter von der Schweiz da in Kuba. Mit was oder was vertreten Sie vielleicht mit besonderem Stolz so von der Schweiz da als Botschafter?
6: Gut, ich glaube, hier in Kuba, unsere Haupttätigkeit ist die bilaterale Zusammenarbeit. Wir haben seit 20 Jahren eine Kooperation, die aber bis 2024 zum Ende geht. Das war eine Entscheidung des Bundesrates und des Parlaments vor ein paar Jahren, dass die Schweiz sich aus Lateinamerika zurückzieht, ja. Mindestens was die bilaterale Programme der Zusammenarbeit anbelangt, um unsere Kooperation zu konzentrieren, zum Beispiel in Afrika oder im Mittleren Osten. Aber ich glaube, wir können stolz sein, dass wir versucht haben, während diesen Jahren einen Teil unserer Praktiken hier in Kuba auch zu zeigen, weil es ist ein Land, das viel noch braucht. Und Sie haben sicher schon während Ihrer Reise durch das Land das sicher beobachtet.
5: Wenn Sie sagen, 2024 ist fertig mit der Kooperation, das heisst, es gibt dann nachher keine Botschaft mehr da?
6: Nein, oder? Doch, die Botschaft bleibt, aber reduziert. Also wir werden weniger sein. Und es hängt davon ab, natürlich von der Entwicklung des Landes, was wir in Zukunft mehr machen können. Aber Zusammenarbeit ist nicht das Einzige. Wir haben ein Konsulat hier, wir haben ein kulturelles Programm. Was sehr begrenzt ist, ist die Wirtschaft hier. Zurzeit ist nur Nestlé hier anwesend aus der Schweiz. Aber wir hoffen, wenn die wirtschaftliche Lage sich verbessert, dass auch weitere schweizerische Firmen sich für Kuba interessieren werden.
5: Das heisst, Sie haben, blöd gesagt, vielleicht auch nicht so viel zu tun als Schweizer Botschafter da zu Kuba. Wenn Sie eben sagen, es gibt auch nur eine Firma jetzt da, die aktiv ist, oder dass Sie jetzt wenig auch Verhandlungsraum in dem Sinne haben, weil eben nicht so viele Schweizer auch da sind, oder?
6: Gut. Die Tätigkeit einer Botschaft oder einer Botschafter ändert sich vom Land zu Land, oder? Hier, wir haben, wie gesagt, unsere bilaterale Zusammenarbeit, die in anderen Ländern nicht existiert. Aber in anderen Ländern ist die Wirtschaft mehr wichtig oder es könnten die Kultur oder die Förderung der Wissenschaft oder Universitätenaustausch. Also die Palette ist sehr breit, aber es ändert sich von Land zu Land, oder die Prioritäten.
5: Was ist vielleicht jetzt bei Ihnen gerade da in Kuba Ihre Haupttätigkeit? Was sind da so Ihre Aufgaben, wo Sie sich darauf fokussieren müssen?
6: Ja, wie schon vorher gesagt ist, wir haben hier einen Direktor der DEZA mit Schweizer und lokalen Mitarbeiter, aber ich trage die Verantwortung am Ende. So, das ist meine erste Task, so wie man sagt, so schön sagt auf Deutsch. Und aber dann, es gibt natürlich, wie gesagt, wir sind 35, also ein Botschafter ist auch ein Manager, also Human Resources ist auch wichtig. Auch die Überwachung des Konsulates, wo wir zwei schweizerische Kolleginnen haben und auch Lokalen. Und die Schweiz zu vertreten. Wir haben auch politische Beziehungen, Kandidaturen in multilateralen Gremien und politische Konsultationen. Natürlich auch die Schweiz, in der Schweiz zu berichten, was hier in Kuba passiert. Ja, das sind zum Beispiel einige meiner Tätigkeiten.
5: Wir als Dreierteam von der Top Media haben jetzt ja hier für 2 Wochen Kuba erleben. Wir sind mit dem Marc Kuster im Winterthur unterwegs gewesen, wo ja da das Hilfswerk Gamagito hat, und haben ganz viele Eindrücke können sammeln. Und uns ist von vielen Seiten gesagt worden, es ist momentan so die prekärste Situation seit Jahrzehnten, unter anderem wegen der Corona-Pandemie. Sie haben es vorher auch schon angesprochen, aber es ist wirklich momentan schwierig in Kuba. Ich würde gerne mit Ihnen so ein bisschen die Eindrücke austauschen, wie Sie jetzt in den letzten ein bisschen mehr als 2 Jahren Kuba erlebt haben. Wie sehen Sie eben die Situation? Würden Sie Kuba aktuell beschreiben?
6: Gut, ich bin 3 Monate vor den Pandemien gekommen. So, ich habe leider nur während einigen Wochen Kuba erlebt, vor der Pandemie. Die Lage war schon angespannt wegen der Trump-Maßnahmen gegen Kuba. Dann kam die Pandemie. Kuba hat die Pandemie, ich glaube, im Vergleich international ziemlich gut gemanagt, was wirklich sehr beeindruckend ist, ist, dass Kuba ihre eigene Impfungen
5: entwickelt
6: haben. Das ist sicher sehr bemerkenswert. Aber die erste Welle war nicht so schlecht, aber die zweite schon. Also letzten Sommer, während 3 Monaten, waren die Spitäler wirklich überfordert. Aber das Schlimmste sind die wirtschaftlichen Konsequenzen. Kuba hat viel von Tourismus gelebt und das Tourismus wurde praktisch, ja, kamen keine Touristen mehr. Jetzt sehr, sehr langsam beginnt noch, aber es wird wirklich viel noch Zeit nehmen, bis das Tourismus zu den Zahlen vor der Pandemie kommt. Sie haben auch angefangen mit russischen Touristen. Die waren praktisch die Hälfte der Touristen seit letzten November. Jetzt wegen des Krieges in Ukraine kommen keine russischen Touristen mehr. Also die Lage ist wirklich sehr, sehr prekär.
5: Wir haben ja schon, also oder zu mir ist es zumindest so gegangen, wirklich habe gewusst, in Kuba ist eine schwierige Situation, oder eben gerade auch, sie haben teilweise nicht viel Produkt oder mit Lebensmitteln ist es auch schwierig, aber es hat mich schon auch sehr überrascht, wie extrem das ist. Eben, es fehlt teilweise an Käse, an Milch, an Brot, je nachdem oder so. Also es ist schon wirklich eine grundlegende Sache, wo es den Leuten da fehlt, wo sie nicht können zahlen oder weil es zu teuer ist oder einfach weil es eben nicht rum ist. Oder? Es ist schon ja, komplett eine schwierige Situation.
6: Ja, ja, das stimmt absolut. Die Probleme kommen auch vor der Krise, der Corona-Krise, was wirklich fast unerklärlich ist, dass Kuba 70% des Lebensmittels importieren muss. Also das ist auch das Resultat von schlechten Politiken in den letzten Jahrzehnten. Und aber ein Beweis der Schwierigkeit ist auch, dass seit November jetzt viele, viele Kubaner die Insel verlassen wollen. Und die Zahlen der Migranten hat wirklich enorm gestiegen. Und das macht mich ein bisschen traurig, dass die junge Generationen, auch junge Familien mit jungen Kindern, keine Perspektiven sehen zurzeit und alle versuchen, das Land zu verlassen. Das ist kein gutes Zeichen. Ja.
5: Sie sind ja nicht jetzt durch Ihren Amtsantritt das erste Mal da gewesen. Sie haben vorher gesagt, Sie sind vor langer Zeit eigentlich schon mal in Kuba gewesen. Wie haben Sie das Land da erlebt?
6: Sie meinen, wenn ich vergleiche
5: mit früher, wo Sie in den 90er Jahren ja, glaube ich, das erste Mal da gewesen sind, oder?
6: Ja, ich glaube, es gab mehr Hoffnungen damals. Das waren die ersten Jahre der Eröffnung des Tourismus und ich mag mich erinnern, Havanna war voll von Leuten und jetzt ist sicher die Stimmung nicht so schön wie damals. Ja.
5: Wie leben Sie eigentlich da in Kuba? Wie
6: ja, gut,
5: Sie das
6: ich habe mit wie alle Leute auch in der Schweiz von der Corona gelitten. Ja gut, hier Natürlich, es war auch schwierig, manchmal auch Produkte zu erhalten. Natürlich, ich muss auch ehrlich sein, die Ausländer und die Diplomaten, am Ende leben sie immer einfacher als die Einwohner, aber es war manchmal auch für uns schwierig. Es gab praktisch keine Flüge mehr und das habe ich für das erste Mal erlebt, dass ich auch die Lebensmittel ein bisschen kontingentieren musste und so. Aber gut, ich möchte mich nicht wirklich vielleicht hier, was hilft, ist das Wetter und das, dass man auch sehr oft außerhalb sein kann. Und wenn ich an gewisse große Städte während der Pandemie, wo die Leute in ihren kleinen Wohnungen so fast im Gefängnis waren, das war nicht so schlimm hier. Aber ich habe natürlich auch viel verpasst in diesen zwei Jahren, weil Kuba war auch sehr berühmt wegen die Kultur, die Musik und alle die Theater und so waren zu. Am Anfang man musste auch die Touristen helfen, zurück in die Schweiz zu fliegen. Es waren ziemlich schwierige Zeiten, ja.
5: Sie haben jetzt Kultur angesprochen. Sie sind ja auch sehr kulturinteressiert. Sie haben gerne Musik, Theater etc., was eigentlich perfekt eben ist, wenn man da zu Kuba ist.
6: Ja, das stimmt. Was ich schätze hier in Kuba ist die Qualität der Leute. Also es gibt, ich würde sagen, im Durchschnitt sind die Leute sehr gut gebildet. Also Analphabetismus hier war sehr, sehr niedrig in Kuba. Und ich habe viele gute Künstler kennengelernt, Tänzer, Musiker. Ist natürlich Kuba auch in Sport und so ein Land, der viel mehr bietet als die Masse des Landes, der nur 11 Millionen Leute hat, oder? Also, ja, nein, bemerkenswert. Aber leider auch, und speziell in diesem Gebiet der Kultur und so, werden zurzeit viele Leute auch das Land verlassen. Und das ist sehr schade.
5: Es hat sich, glaube ich, auch, wie Sie vorhin mal noch kurz angesprochen haben, also, wo wir schon geschwätzt haben, die Schweizer Community relativ klein. Also, es gibt nicht viele Schweizer, die in Kuba leben.
6: Nein, und jetzt nach dem Covid noch weniger. Ich würde meinen, die meisten Schweizer hier sind hier wegen ihren Beziehungen. Also es gab und es gibt immer also Paaren, die entweder Kubanerinnen, die Schweizer geheiratet haben oder umgekehrt und die entschieden haben, in Kuba zu leben. Es gab auch einige Professionelle, die in Tourismus und so arbeiteten, aber jetzt diese sind leider weg und wir hoffen, dass wenn jetzt die Wirtschaft und das Tourismus wieder fängt, dass die zurückkommen, oder?
5: Und dazu sind Sie ja spannenderweise nicht nur von Kuba Botschafter, sondern auch noch von Jamaika. Die zwei Länder sind wie in dem Botschaftsjob kombiniert. Sie sind aber fix in dem Sinne in Havanna, also da stationiert. Wie funktioniert das überhaupt, dass die zwei Länder, wie machen Sie das?
6: Gut, es gibt viel mehr Länder als Schweizerische Botschaft und als Schweizerische Botschafter in der Welt. Es gibt 192 Länder und das heißt, das sind viele Botschaften. Wir müssen uns nicht nur um das Land kümmern, wo wir residieren, sonst andere Länder. Und ich war am Anfang in Jamaika einmal. Dort leben auch 250 Leute. Wir haben dort ein Honorarkonsul. Und jetzt wegen Covid war ich nicht mehr dort, aber ich beabsichtige jetzt im Mai eine Reise zu machen. Es gibt Kollegen, die auch viel mehr Länder als zwei betreuen. Also, es ist einfach so, wir können nicht überall eine Botschaft haben.
5: Und wie ist es eigentlich dazu gekommen, dass Sie jetzt in diesen zwei Ländern sind, dass Sie das Amt da als Botschafter haben? Wie, haben Sie das können auswählen? Oder
6: ist das ist vorgegeben, welchem Kreis von Ländern eine Botschaft aber, betreut.
5: Also, ja, aber
6: ja, also seit jetzt, gut, ich bin seit 31, nein, sogar 32 Jahren im EDA tätig. Mhm. Am Anfang, es war nicht so strukturiert wie jetzt, aber jetzt, es gibt jedes Jahr einen Konkurs, und jedes Jahr werden die Stelle veröffentlicht, die am darauffolgenden Jahr frei werden. Das ist für alle die Karrieren und alle die

0: ich glaube, die Vereinigten Arabischen Staaten beworben. Aber es war ein bisschen außerhalb des Rhythmus, weil wegen ja, spezifischen Gründen wurde diese Stelle außerhalb des Zyklus frei. Also es war eine Ausnahme, es passiert auch manchmal.
1: Und sonst noch? Das Zweite? Oder, also Kuba und
0: ja,
1: Jamaika?
0: Nein,
1: und
0: es war wirklich, es kam nur Kuba.
1: Ah, okay. Ja. Ja.
0: Und ich habe mich interessiert für Kuba. Ja. Es war das dritte Mal, dass ich mich für Kuba interessiert habe. Die
1: und
0: zwei Male hat nicht geklappt und das dritte Mal hat geklappt.
1: Alle guten Dinge sind drei.
0: Ja, genau.
1: Und vorher sind Sie ja an einem ganz anderen Ort gewesen. Also in der Zwischenzeit haben Sie mal eine Zwischenstation gehabt, aber die erste Botschaftertätigkeit war ja Kasachstan und Tadschikistan gewesen. Also etwas ganz anderes.
0: Ja, das ist, ich glaube, auch, was unseren Beruf so interessant macht. Und das war auch sehr speziell. Ich wurde einfach kontaktiert. Man hat mir aus Bern angerufen und gesagt, ja, es gibt diese Stelle, die frei wird. Sind Sie interessiert? Ich musste, ich glaube, während einem Wochenende mich überlegen. Und dann natürlich habe ich ja gesagt. Es war sehr spannend in Zentralasien. Der Teile der Welt, die vielleicht weniger bekannt ist. Und nein, es war als ersten Posten, als Botschaft sehr spannend. Kasachstan liegt zwischen Russland und China und also ist in einem Spannungsfeld. Dort ist Wirtschaft wichtig, also für die Schweiz ist ein reiches Land, wo viele Interesse gibt, auch für die schweizerische Wirtschaft. Aber inzwischen war ich in Bern, weil wir müssen auch immer, also ungefähr zwei Posten im Ausland und dann zurück nach Bern kehren. Und ich war dort auch für einen spannenden Posten tätig als Protokollchef. So, es hat auch viel Freude auch gemacht und es war sehr interessant auch.
1: Wie Sie sagen, schon 32 Jahre beim EDA, also beim Amt für Auswärtige Angelegenheiten. Und dort haben Sie unter anderem dann ganz, ganz wichtige internationale Treffen organisiert, sei es mit dem Papst, man sieht da oben noch ein Bild, oder auch chinesischer Präsident Xi Jinping, der in der Schweiz war. Also ein Job, der eine riesige Verantwortung trägt, oder? Also, sind Sie da sogar ein bisschen nervös oder ist das für Sie einfach ja, nach 32 Jahren?
0: Nein, also man muss nicht nervös, mindestens nicht, dass man sieht, dass nervös ist. Das ist ein bisschen das geheimnis Protokoll. Man muss immer Ruhe behalten. Aber ist sehr spannend. Auch meine Nachfolgerin musste das Treffen zwischen Biden und Putin letztes Jahr auch organisieren. Ich musste den Besuch des Papst organisieren, aber der Staatsbesuch aus China war auch sehr, sehr anstrengend. Aber nein, es macht Spaß. Man ist in einer Equipe, man muss mit der Polizei, mit verschiedenen Departementen arbeiten, mit den Kantonen, mit den Städten, mit den Bundesräten und so. Ist wirklich sehr spannend, aber natürlich muss man versuchen, dass alles klappt.
1: Was muss vielleicht auch für ein Tipp sein für eben so einen Job oder auch als Botschafter? Was braucht man da? Was für einen Charakter?
0: Also spüren die kulturellen Unterschiede, sehr organisiert sein und immer parat sein, wenn etwas plötzlich passiert, der nicht im Drehbuch steht, also reaktiv, ja, und immer Ruhe behalten. Das ist ein bisschen die Voraussetzungen.
1: Ja. Sind Sie das schon immer gewesen oder haben Sie das auch müssen lernen?
0: Ich glaube, das sind Posten, die nur Leute wählen, die vielleicht schon ein bisschen in der Genen das haben. Also es ist ein Beruf, also eine Tätigkeit im Departement, die nicht alle mögen und man findet immer Freiwilligen, aber man muss gewisse Charakteristiken haben, nehme ich an. Ja.
1: Und

0: man muss ja auch in dem Sinn, also man ist zwar der Vertreter von einem Land als Botschaft, also von der Schweiz, man muss das wirklich mit vollem Elan vertreten, aber gleichzeitig eben ist man eigentlich gar nicht in dem Land, sondern muss immer wieder weiterziehen, weil die Botschaftszeit eben ist auch begrenzt. Also es ist,
1: ja, wie ich schon gesagt habe, wir müssen also jeden 8 Jahren und so zurück in der Schweiz, das ist wichtig, weil wenn man nur im Ausland ist, man verpasst die Entwicklung eines Landes und in unserem Fall natürlich der Schweiz. Aber gut, wir gehen auch immer in den Ferien zurück, wir haben immer unsere Familien, Kontakten, Freunden. Aber ja, wir sind Nomaden, also wenn man diesen Beruf wählt, wenn man gewählt ist, ist eine Lebensform, also das muss man wissen und wir wissen es auch und normalerweise, ja, es geht gut. Also, ja.
0: Noch die letzte Frage, die Sie mir ganz kurz beantworten dürfen, bevor unsere Zeit fertig ist. Ihr Traumland, wo Sie noch möchten, Botschafter sein möchten, ist das mit Kuba in dem Sinn schon abgehakt, weil Sie sich das dritte Mal beworben haben, oder was wär's?
1: Gut, wenn ich auch an anderen Kollegen denke, manchmal ist man überrascht. Man hat vielleicht die Chance, einmal in unseren Traumland zu gehen und dann am Ende, man findet, ja, es war nicht so spannend. Und dann, man ist berufen, wie ich, in Zentralamerika und so, und man ist überrascht und so. Ja, ich glaube, wir müssen uns, und wir sind auch sehr offen, und jedes Land hat etwas zu bieten, und muss man sich sehr flexibel sein, und ist dann am Ende ein tolles Job, ja, muss ich sagen.
0: Herr Rehner, danke Ihnen vielmal, haben wir dürfen Sie hier in der Botschaft Savannah besuchen.
1: Danke. Nein, ich muss mich bedanken und gute Reise zurück in unser schönes Land, die Schweiz.
0: Danke. Topwoch 3 gibt es nächste Woche wieder, dann wieder aus der Schweiz. Freut uns, wenn ihr auch dann wieder dabei seid. Macht's gut. Ciao zusammen.
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3: Grüezi miteinander, das ist eine neue Folge, Top Hoch 3, und mir gegenüber steht ein schneller Mann. Er ist ein äußerst erfolgreicher Sportler, Leichtathlet, zum genauer sein, aber er ist auch Arzt, und ich freue mich sehr, dass er da ist. Karim Hussein, willkommen im Top Hoch 3.
4: Danke für die Einladung, Stefano.
3: Ich habe es gesagt, Leichtathlet und Arzt, und die zwei Eigenschaften und Tätigkeiten bringen mich gerade zu meiner ersten Frage. Und zwar, ich laufe in 2 Wochen einen Charity-Run. Nicht mega verrückt, aber es ist gleich Springen, halt Runden springen, wie man das so kennt. Kondition und so ist jetzt bei mir nicht mega vorhanden. Was hast du mir für Tipps, wie kann ich mich da jetzt noch vorbereiten?
4: Innerhalb von 2 Wochen?
3: Ja.
4: Ich glaube, da wäre ich auch nicht mehr. Ich glaube, der grösste Fehler, den man machen kann, ist, wenn man alles auf das Mal ändert. Ich will einfach aus dieser Leistungsfähigkeit, die du jetzt hast, das Beste schöpfen. Ein guter Schuh ist sicher wichtig, stabile Schuhe. Vielleicht noch 1-2 Trainings. Machst du einen Marathon oder was ist das für
3: eine
4: Strecke?
3: Nein, also eine Runde sind 450 Meter.
4: Aha, okay,
3: es geht einfach darum, wie viele Runden das ich mache, oder?
4: Ah, okay. Ja gut, dann wäre es einfach so aus dem Stich.
3: Kaltstart. Einfach machen. Gut, okay, das nehme ich mir zu Herzen. Trotzdem frage ich mich, wie trainierst denn du? Wie sieht denn bei dir so ein Training aus? Oder wie tust du dich auf den Wettkampf vorbereiten?
4: Also das Training sieht über das Jahr recht differenziert aus. Also jetzt in der Phase, wo die Wettkämpfe stattfindet, ist es sehr wettkampfspezifisch. Das heisst sehr intensiv, sehr schnell, wettkampfnah. Das heisst, ich mache irgendwie bis zur 4., 5., 7. Hürde im Training. Wenn ich im Herbst den Aufbau anfange, dann ist es auch mehr Ausdauer, mehr Kraft, mehr Technik, mehr Trainings, weniger Erholung, aber dann ist auch die Intensität nicht so hoch. Und je näher ich auf den Wettkampf komme, desto höher wird die Intensität und desto weniger ist der Umfang, damit ich mich mehr erholen kann. Und besteht das Training aus verschiedenen Teilen, also Krafttraining, um einfach die Muskulatur aufzubauen, Spannung aufzubauen, Techniktraining für die ganze Technik, halt Hürde oder Sprint, Schnelligkeit, also Sprint, um wirklich einen Speed zu haben, Ausdauer, wo gut ist, bei 400 Meter brauchst du es vielleicht hinten raus ein bisschen, aber einfach gut ist für die Erholung generell. und Schnelligkeitsausdauer, wo dann so spezifische Lactazidi-Läufe sind. Also Lactazid heisst, irgendwann, wenn du mal 10, 50 Liegestütze machst, irgendwann kommst du saure Arme über. Und das fängt bei uns nach 300 Metern an, wenn du saure Beine bekommst. Wenn du die Energie eben nicht über den Sauerstoff kannst produzieren, dann produziert der Körper Milchsäure. Das ist das Lactazid-Training und das versuchst du im Training halt kumuliert dich anzutasten.
3: Ich merke, ich hätte für meine Vorbereitung, für meinen Charity-Run früher zu dir kommen sollen. Jetzt mache ich mir ein bisschen Sorgen um auch Muskelkater, ehrlich gesagt. Reden wir schnell ein bisschen über deine Karriere als Hürdenläufer und vielleicht auch über etwas Unangenehmes, aber dann haben wir es hinter uns. Wir kennen alle die Geschichte, wo du gesperrt worden bist für 9 Monate wegen einem Dopingvorfall. Ich will das gar nicht fest vertiefen, aber die 9 Monate sind ja jetzt mittlerweile vorbei. Wie fest traust du aber dem nach, dass die Olympischen Spiele nicht hast können, schon wieder nicht können mitmachen?
4: Dem traue ich nicht groß nach. Für mich war es viel schlimmer gewesen, dass ich eine Sperre bekommen habe. Weil nachher die 9 Monate, für mich ist das nie, ich habe das schnell oder vieles positiv gesehen. Für mich war es 9 Monate Erholung. Ich bin, hatte lange Verletzungen. Ich habe 9 Monate jetzt wirklich Zeit gehabt, um gesund mal in den Aufbau zu gehen. Das habe ich genutzt und das habe ich auch so gesehen. Die Olympischen Spiele ist schade, aber es ist auch ein Wettkampf. Aber in Relation zu dem, was die ganze Geschichte mit sich bringt, ist es für mich nichts.
3: Also es hat eigentlich auch mit dir persönlich eigentlich etwas Positives bewirkt, die Zeit.
4: Ja, also ich will es nicht schön reden. Es ist, ich hatte eine Unachtsamkeit gehabt, völlig unnötig. Nach dem Rennen bist du qualifiziert gewesen, etwas, wo ein Wirkstoff, der nicht leistungssteigend ist, zum Glück wissenschaftlich auch, wo auch nicht vertuschend ist, auch zum Glück auch alles bestätigt von Anti-Doping. Aber ich habe am Schluss eine positive Probe gehabt, das ist so. Und die Sperre ist dann ausgesprochen worden. Das ist okay, das habe ich auch akzeptiert. Ich habe von Anfang an gesagt, egal was sie machen, ich würde es akzeptieren. Und dann ist es natürlich sehr schwer. Also ich meine, die Folgen sind auf verschiedenen Ebenen immens. Finanziell, Reputation, mindestens kurzfristig. Und, aber es bringt dich aus der Komfortzone. Maximal. Ich meine, das Szenario, das existiert für mich immer noch nicht. Und Wachstum oder Entwicklung findet außerhalb der Komfortzone statt. Und darum, ja, es sind Fragen von, will ich es machen, mit wem will ich es machen und was will ich machen. Und ich habe mit der Doktorarbeit angefangen, das hätte ich sonst wahrscheinlich nicht. Ich habe Weiterbildung angefangen in Chiropraktik. Ich weiß nicht, wie das sonst auch gemacht hat. Und das Training ist normal weitergegangen. Und dann gibt es halt viele Aspekte, wo du erst im Nachhinein merkst, was positiv ist und was es mit dir auf der persönlichen Ebene macht, was es im Umfeld macht. Neue Partnerschaften, die sich ergeben haben, Partner, die dazu gestanden sind oder zu mir gestanden sind, die gerade verlängert haben. Es sind viele schöne Geschichten entstanden. Ich habe auch lustigerweise eine Partnerschaft mit dem Hersteller von dieser Lutschtablette und jetzt seit einem Monat. Und wir haben ein eigenes Produkt gemacht, Glycoa Boost. Und das ist eine coole Geschichte, beziehungsweise etwas Positives, was man aus dem machen wollte.
3: Und für das muss man aber auch ein positiver Mensch sein, oder? Und du bist so einer, oder? Weil es bringt ja nichts negativ eingestellt sein, auch auf Wettkämpfe her, oder? Man muss positiv sein, immer, sonst klappt es nicht.
4: Ja, absolut, aber das kannst du auch nicht erzwingen. Also ich bin auch nicht das ganze Jahr positiv gewesen, überhaupt nicht. Ich habe jetzt noch die Tage, wo es extrem schwierig ist. Wie gesagt, ich glaube, wichtig ist immer, dass man ehrlich ist und ich tue nicht schön reden. Da ich mir nicht immer die Positivität habe geben konnte, habe ich sie halt auch von außen geholt, beziehungsweise ich hatte ein Umfeld gehabt. Oder ich habe mir sie vielleicht sogar eingekauft und irgendwie zu einem Coach gehst oder so und das, die Einstellung und den mentalen Umgang wieder kennenlernst. Und, für mich ist immer, was bei mir am meisten ausgelöst hat, ist, mir ist immer extrem wichtig gewesen, was andere Menschen von mir denken. Und ich habe das jahrelang thematisiert und bin das angegangen. Ich glaube, seit ich 12 bin, ist das ein Thema. Es anderen recht machen, allen recht machen. Was denken die anderen von mir? Und ich war Coach, Psychologe, ich habe Mentaltraining gemacht, ich habe meditiert, trainiert, keine Ahnung was. Und das Thema ist nie weg gewesen. Und in dieser Woche war meine grösste Sorge, gewesen, mein Gott, wenn die Schlagzeile rauskommt, hey, und wegen so etwas, was wird passieren? Und an dem Tag, wo das rauskommt, die Schlagzeile kommt, das Thema von, was denken die anderen von mir, das ist, ist erledigt gewesen. Das heisst, ich habe, dort habe ich wirklich einen gesunden Umgang damit gefunden. Mir ist nicht mehr wichtig, was andere von mir denken. Und dass ich das ehrlich kann sagen, das ist für mich, glaube ich, das Positivste. Ja.
3: Eben, ein positiver Mensch sein, aus Fehlern auch lernen und weiter, immer weitergehen. Das bringt mich zu einem Satz, der bei dir auf der Homepage steht: Sei realistisch, glaube an das Unmögliche. Oder? Das ist also, man hat immer das Gefühl, das ist unmöglich und dann kommt es und dann öffnet das einem völlig neue Türen.
4: Ja, genau. Und oftmals sieht man es halt nicht. Also bei mir ist es, ich hatte im Leben eine sehr schwierige Phase gehabt. Und ich weiß, was es heisst, durch extrem stressige Phase durchgehen. Das hat mir auch sehr geholfen in dieser Phase, oder vor allem in dieser Woche im Sommer. Und ich habe es halt auch immer gesehen im Spital. Also ich meine, es gibt Menschen, die kämpfen um ihr Leben. Und da kannst du nicht einfach sagen, hey, bleib positiv. Das kann niemand in dem Moment. Aber wichtig ist, dass es dann von außen kannst gehen und dass auch gleich irgendwo durch daran glaubst, es gibt irgendeine Möglichkeit und ich glaube, du musst nicht immer das fühlen, den Glauben, aber ich glaube, jetzt als Arzt jetzt, sehe ich meine Funktion, den Glauben überzubringen und trotzdem Realismus an den Tag legen für heute. Wenn du mich fragst, was ist sportlich jetzt heute dein Ziel, dann kann ich nicht sagen, hey, heute ist es nicht realistisch, dass ich Weltmeister werde. Vielleicht ist es unmöglich, Weltmeister zu werden, Stand heute. Aber morgen sieht es anders aus. Heute ist heute, morgen ist morgen und so Step by Step. Und das ist bei mir der Prozess im Sport. Und genau der gleiche Prozess ist es in der Medizin oder in der Gesundheit mit einem Kunden, Patient, wie immer, der ein Problem hat. Dort langfristig etwas zu sehen, wenn du eine schlimme Diagnose hast, ist mega schwierig. Und darum ist es so wichtig, Tag für Tag nehmen und Leute um dich herum haben, die daran glauben.
3: Bezieht sich das auch auf dein bisheriges Leben, so das Glauben an das Unmögliche?
4: Ja, absolut, weil es halt oft bestätigt worden ist, weil gewisse Sachen kurzfristig nicht möglich geschehen haben und dann es doch irgendwie gegangen ist. Und ich glaube, das kennt jeder aus seinem Leben, dass es so die unmöglichen Situationen gibt oder die Momente, wo du es nicht siehst, ob das irgendwie in der Liebe ist oder wo auch immer. Ich denke, dort kennen es die meisten und irgendwann geht es vorbei oder irgendwann geht es weiter. Und rückwirkend merkst du dann, okay, ist doch gegangen. Also ich meine, wieso man den Bescheid bekommen hat, für mich war das Leben vorbei gewesen. Und wir haben viele gesagt, hey, schau, du wirst stärker aus dem rauskommen. Und ich habe immer gedacht, hey, komm, sind ruhig, ich habe keine Ahnung. Ich sehe es nicht. Und irgendwann fängst du es an zu sehen. Und irgendwann geht es weiter.
3: Es ist ja immer etwas anderes, wenn es einem selber betrifft. Oder?
4: Das auch, ja.
3: Das ist ja immer so etwas. Aber ist jetzt zum Beispiel Sport und Leichtathletik im Speziellen immer klar gewesen, dass du das, weil der Weg wirst einschlagen, ist das immer ein Traum gewesen? Bist du auch gepusht worden, um das zu machen?
4: Also es war immer mein Traum gewesen. Willensport war mir egal gewesen. Also ich habe mal ein Jahr lang Tennis gespielt. Ich glaube, dort hatte ich recht Potenzial gehabt. Dann habe ich mich für den Fußball entschieden, der auch gut war. Und dann ist mir aber bewusst worden, dass ich will das Medizinstudium absolvieren und ein Einzelsportart dort einfach besser geht. Und das ist im 2009 gewesen, beziehungsweise dort, wo gerade Usain Bolt rausgekommen ist, und das hat alles so einfach und schön ausgesehen, und dann habe ich das ausprobiert, und es ist schnell gut gegangen. Sport wollte ich immer leistungsmässig machen, weil es einfach, es ist meine Liebe, es ist meine Passion, und das können beruflich verbinden, das ist das Coolste überhaupt, und heutzutage, beziehungsweise jetzt, in dieser Kombination mit der Medizin, es ist immer die Frage, hilft dort Medizin für den Sport? Mir hilft der Sport viel mehr für die Medizin. Weil das, was ich aus dem Sport herausziehe, ist so viel funktionelles Wissen und Gespüren an der Grenze sein und Grenzsituationen, jetzt wie auch im Sommer, auf mentaler Ebene, wo ich viel mehr kann nachher anwenden für die Medizin. Und was war die zweite Frage gewesen?
3: Bist du gepusht worden auch in der Familie? Ja.
4: Nein, überhaupt nicht. Also mein Vater ist Ägypter, hat Volleyball gespielt in der ägyptischen Nationalmannschaft, ist Osteopath, also hat also die medizinisch-sportliche Wege, aber nicht kombinierend eingeschlagen, das eine nach dem anderen. Meine Mutter ist aus der Schweiz und ist eher bescheidener unterwegs. Sagt einfach immer, hey, schau, mach das, was dich zufrieden macht, aber dort ist von dieser Seite null pushen. Mein Vater ist eher der, der sagt, wenn du etwas machst, dann mach es richtig. Aber bei ihm, und das ist auch eher so ägyptisch, das ist wichtig, der Sohn muss Medizin studieren, Jura studieren oder irgendetwas studieren. Aber pusht im Sport nie. Vor allem, als ich mit 20 und gesagt habe, ich will jetzt Leichtathletik anfangen und hier auch ein Studium angefangen habe, dann haben mich alle ausnahmslos gesagt, nein, los, hör auf, was willst du jetzt? Und darum pusht habe ich mich immer selber
3: pusht. Aber du hast jetzt gerade etwas angesprochen, deine Familie. Du bist in Tägerwilen im Kanton Thurgau aufgewachsen, Sohn von einer Schweizerin und von einem Ägypter. Ich persönlich finde Ägypten ein wahnsinnig spannendes Land. Vor allem wegen der Geschichte, oder das alte Ägypten. Da finde ich die Schweizer Geschichtsverhältnis im Vergleich gerade eher ein bisschen langweilig, oder? Beschäftigst du dich mit deiner Herkunft, Ägypten?
4: Habe ich schon mehr. Also wenn du jetzt auf Geschichte willst eingehen, habe ich mich schon mehr. Es gibt jetzt aber allerdings gerade eine neue Disney-Serie, Moon Knight. Und das ist von einem Ägypter produziert, das ist von Marvel. Und dort geht es auch wieder so ein bisschen um Geschichte. Also dort habe ich wieder ein bisschen Flashbacks gehabt. Bei mir ist der Bezug, wie soll ich sagen, also ich merke extrem den Bezug. Ich bin praktisch jedes Jahr zu Ägypten, jetzt wieder. Ich kann es gut mit dem Training verbinden, was mega cool ist. Habe Familie dort. Und ich merke es, spirituell habe ich den grösseren Bezug zu, wie soll ich sagen, zum Orient. Aber ich bin Schweizer, ich bin mega stolz und für mich ist es mega schön gewesen, hier aufzuwachsen und ich will auch hier bleiben. Zu Ägypten ist der Bezug so, insofern schön, dass ich immer wieder mal gehen kann, aber auch wieder zurückkommen kann.
3: Aber fragt man sich, wenn man ägyptische Wurzeln hat, nicht auch ein bisschen, ob da, keine Ahnung, noch pharaonische Vorfahren rum sind? Oder ja, vielleicht bist du ja da so ein Nachkommen vom Tutankhamun oder so.
4: Das ist bestimmt so. Wer weiss, ob es frühere Leben gegeben hat oder nicht. Aber ich glaube, es ist lustig, wenn ich dort bin. Ich will jetzt nicht zu esoterisch oder spirituell werden, aber das merke ich schon, ja. Wenn ich dort irgendwo, wenn ich manchmal bei der Pyramide, nicht mal unbedingt Pyramide, sondern einfach die Wüste, das Klima, vielleicht irgendwo in einer Oase, dann löst es schon etwas aus. Beziehungsweise das sind die Orte, wo ich extrem in eine Ruhe komme und wieder extreme Energie kann finden. Darum, ich glaube schon, dass es einen Bezug gibt. Auf jeden Fall, ja.
3: Aber wie gesagt, die alten Ägypter sind Geschichte, du bist noch da und du bist eigentlich auch in einer Comeback-Phase, kann man eigentlich sagen. Wir haben es vorher kurz angesprochen, über die 9 Monate Sperre. Jetzt ist die Wettkampfphase ja wieder da, oder? Was steht jetzt gerade so aktuell an?
4: Also ich bin am 1. Mai eingestiegen. Das war ein guter Einstieg für mich. Ich bin praktisch ganz allein gerannt, was speziell war, aber so als Einstieg super war für mich. Ich behalte es bei, dass ich immer so alle 2-3 Wochen einen Wettkampf mache. Das heisst, in 2 Wochen wird der nächste Wettkampf sein. Ich weiss noch nicht, wo er ist, entweder in der Schweiz oder in Italien. Dann ist der nächste in Genf, dann sind schon die Schweizer Meisterschaften, dann wären die Weltmeisterschaften in Eugene, dann vielleicht das Diamond League Rennen und dann ist schon die Europameisterschaft in München. Und ja, also für mich ist es wirklich ein Neuanfang jetzt gewesen. Und ich bin auch nicht Ziel oder so kommunizieren, das mache ich noch nicht. Ich weiß ja gar nicht, ob ich mir denen schon bewusst bin. Ich habe meine Ziele mittellangfristig, aber jetzt ist es mehr einfach reinkommen, machen Rennen für Rennen, in die Form kommen und dann schauen.
3: Ein Ziel ist ja sowieso gesund sein und gesund bleiben, oder? Du hast vorher gesagt, du hast ja die 9 Monate auch können nutzen, um dich richtig gut erholen und so. Da macht man, schwingt das auch immer ein bisschen mit, oder? Wenn man sich mal verletzt hat, dass das einfach schnell wieder passiert.
4: Ich glaube nicht, dass es schnell wieder passiert. Ich glaube, es liegt manchmal wenig drin. Ich habe mich einfach extrem schwer verletzt. Und das springt am Anfang, also spielt das eine Rolle, ist das dabei? Ich habe mich verletzt in einem 200-Meter-Rennen, also im Training, aber da kommst du mit vollem Speed um Kurve und wenn du dann halt immer wieder um Kurve kommst, dann ist es manchmal schon noch da. Aber ich glaube, wichtig, und das ist ja auch das Spannende, ist immer herauszufinden, was ist die Balance zwischen 30G und Erholung G. Und vor allem auch physiologische Reize im Körper zu geben. Was ist die Funktion von Muskel XY und entsprechend gebe ich einen Reiz. Früher habe ich das nicht so gemacht. Früher war es bei mir einfach nur Bölzer. Das Stärkste, was ich gab, war der Kopf. Und dann ist es einfach töten, so, wenn ich so sage. Und heute ist es technisch anders. Ich versuche mehr auf den Körper zu hören. Ich versuche es technischer zu machen. Und klar, dann gibt es die Läufe, wo du einfach musst gehen, wo du einfach musst machen. Aber dann bist du auch entsprechend vorbereitet bzw. entsprechend erholt. Was immer kann passieren, es kann immer mal eine Entzündung entstehen, weil du halt einfach zu viel machst. Und dann musst du halt schauen, dass du in das Gleichgewicht kommst. Wenn du dort dann übertreibst, dann ist die Gefahr da. Sonst kannst du vieles gut kontrollieren.
3: Jetzt bist du auch noch Arzt, oder? Das ist eigentlich super, weil du kannst selber diagnostizieren, gerade wenn etwas passiert. Du hast vorher gesagt, das Sport machen hilft dir als Arzt sein und auch umgekehrt. Kannst du ein Beispiel nennen, wo du jetzt in deinem Training einfach auch weisst, ich weiss, wie der Körper funktioniert. Wie hilft dir das?
4: Ich glaube eben, dass ein Spitzensportler generell, wo schon so lange in einem Prozess sind, schon so lange ihren Körper ans Limit bringen oder an einem gewissen Limit sind oder kurz davor, um einfach die Grenzen zu erweitern, die spüren ihren Körper. Irgendwann spürst du das. Wir haben auch, wenn du in zwei Wochen das erste Mal wieder rennst und Muskelkater hast, ich habe jetzt lange nicht mehr tiefe Kniebeugen gemacht, wenn ich das heute machen würde, dann hätte ich auch Muskelkater. Das ist genau das Gleiche. Einfach auf einem anderen Leistungsniveau. Aber die Regeln sind genau die gleichen. Ich glaube, Sportler generell kennen sich sehr gut und spüren sich sehr gut. Und das ist entscheidend. Dass ich Arzt bin und weiss, wo das Gelenk XY ist oder was der Goldstandard für Diagnose XY ist in der Therapie, das hilft da nicht wahnsinnig. Ich kann vielleicht gezielt da, wenn ich irgendwo etwas merke, dann kann ich sagen, kann ich zu meiner Physio gehen und sagen, hey, schau, ich glaube, mein OSG, also mein oberes Sprunggelenk im Fuß ist blockiert. Und kann vielleicht Sachen besser benennen und vielleicht noch Sehnenansätze dort gereizt besser benennen. Aber sonst hilft es nicht wahnsinnig. Weil wenn es um mich selber geht, wie es in anderen Themen im Leben auch ist, dann ist es immer schwierig. Ich brauche auch jemanden, der die Übersicht über mich hat. Das ist wie Trainingsplan. Ich mache zwar sehr viel selber bezüglich Trainingsplan, aber ich brauche auch einen Trainer, der mich von außen korrigiert. Ich kann das nicht immer selber spüren und machen und, und den dritten Schritt habe ich gemacht. Nein, ich muss jemanden haben. Und das muss ich wie abgeben. Und darum, wenn ich selber ein Problem habe und zum Arzt gehe, dann bin ich schon kompetent im Sagen, hey, dort und dort ist irgendetwas, aber ich bin dann nämlich wie fast ein bisschen blöd. Weil es um mich geht und dann kann ich wie nicht die Objektivität und die Rationalität beibehalten. Das ist wie viele Physiotherapeuten sagen, ja, wenn ich selber das Problem habe, dann bin ich der grösste Amateur. Oder Ärzt, wenn ich selber das Problem habe, dann bin ich ein Amateur. Ich brauche irgendjemanden von außen. Und darum, sehr vieles lerne ich aus dem Sport für die Medizin.
3: Aber das kennen wir ja alle. Im Ratschläge geben sind wir eigentlich alle gut, genau. Aber wenn es auch selber betrifft, ist es anderes. Genau. Ich habe gleich noch schnell eine medizinische Frage. Ich weiss, dass vor allem Leichtathleten gerne ins Höhentraining gehen, vor Wettkämpfen. Ja. Und dort habe ich mich immer gefragt, was bringt das effektiv? Höhentraining.
4: Also es machen es vor allem die Ausdauerathleten. Also der Sinn davon ist, dass du mehr rote Blutkörper transportierst, weil der Sauerstoffgehalt in der Höhe ist geringer. Und der Sauerstoff wird im Blut mit den roten Blutkörpern transportiert. Das heisst, wenn du in die Höhe gehst und du hast weniger Sauerstoff, dann reagiert der Körper, indem er mehr rote Blutkörper produziert. Und das hilft dir am Schluss, wenn du wieder in die Tiefe kommst, wo es mehr Sauerstoff hat und du mehr rote Blutkörper hast, kannst du auch mehr transportieren.
3: Aber ich kenne Sportler, die kommen aus anderen Ländern, die kommen in die Schweiz, kommen da ins Höhentraining und fliegen dann weiter in einen Wettkampf. Da frage ich mich so, das Reisen und so, das ist das beanspruchte Körper und alles, ist denn das wirklich fördernd und ist es vor allem gesund für den Körper?
4: Ich glaube, es gibt keine Pauschalantwort. Es gibt auch verschiedene Szenarien. Gewisse gehen, das sind jetzt Ausdauerathleten, sind da erfahrener wie ich, weil ich habe das nie gemacht. Ich habe mal Höhentraining ausprobiert, simuliert. Und dann haben wir Tests gemacht, ob das bei mir wirkt oder nicht. Bei mir hat es nicht gewirkt und ich habe mich zum Beispiel genau extrem müde gefühlt. Weil der Körper kommt weniger Sauerstoff über, dann bist du eher ein bisschen reduziert. Und ich hatte eher das Gefühl gehabt, das in Relation hilft mir weniger als der Effekt, dass ich jetzt mehr rote Blutkörper hätte. Was bei mir auch nicht ausgelöst hat. darum, das sind so die Sachen, die du musst, gegeneinander ausspielen oder auswägen. Genau. Ist es mehr Stress für den Körper,